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1: Alter, ich glaube, wir waren noch nie so heiß hier im Studio. Ich weiß nicht, ob die Klima nicht funktioniert oder ob die einfach die Temperaturen nicht packt. Aber gut, wir haben ja gerade gehört, bis zu 34 Grad auch heute nach dem heißesten Tag, der ja schon gestern war. Und jetzt schreibt gerade Tobi, er legt eine Schweigeminute ein für alle, die gerade in der Backstube arbeiten und da stehen, genauso wie er. Er sagt nämlich, es ist mega heiß. Ja, ey, mein Beileid geht raus und komm, deswegen zumindest jetzt hier eine imaginäre Arschbombe von mir, Laura Dahm, aus dem Studio, für euch nach draußen.

Also das ist so ein Lied, da würde ich mich richtig abfacken, wenn ich vor den Boxen sitzen würde, ja. Jetzt nicht wie ich hier vor dem Mikro im Studio, sondern wenn ich das als Hörer hören würde und jemand das Ende abschneiden würde, also der Moderator oder die Moderatorin. Weil das ist so ein Lied, da finde ich einfach das Ende am allergeilsten. Deswegen spiele ich das bis zum letzten Augenblick. So heißt der Song ja auch, ne? Seed, Augenblick. 6 Sekunden noch. Okay, haben wir überstanden. Zeit für den nächsten Song. Alex Warren, Fever Dream. Für euch in der jungen Nacht, 2:14 Uhr.

0: So, falls ihr euch bei dem Wetter lieber drin aufhalten wollt, habe ich auch dafür jetzt einen Tipp für euch. Gibt nämlich seit ein paar Tagen ein neues Game, Forza Horizon 6. Ist ein Rennspiel, gibt's für die Xbox und PC. Und ich persönlich muss sagen, ich zocke nicht, ich habe es also noch nicht gespielt. Aber dafür haben wir Spielemann Tobi Wienke, der kennt sich natürlich aus. Und deswegen, Tobi, was ist denn das für ein Rennspiel?
1: Es ist ein Arcade-Rennspiel, also eben keine knallharte Simulation, bei der jeder Krümmel auf der Fahrbahn dich irgendwie rauswirft, sondern kannst du so nebenbei zocken. Ne? Fährst vor Wände und das stört nicht, ohne Auswirkungen. Und das Ganze spielt in einer offenen Welt. Und hier haben nämlich die Macherinnen und Macher einen großen Traum der Fans erfüllt. Forza Horizon 6 spielt in Japan.
0: Aha, und dann war ich dann da Autorennen, oder was?
1: Genau, richtig. Du bewegst dich erstmal frei durch die Landschaft. Ne? Es gibt Tokio, es gibt Gebirge, es gibt Meer. Und da finden dann immer wieder Rennevents statt, an denen du teilnehmen kannst. Das Horizon aus dem Spieltitel. Ne? Das steht für den Namen eines großen Rennturniers. Naja, und diese Rennen können alles Mögliche sein. Zum Beispiel ein Dirt-Rennen. Da ist also die Strecke teilweise Asphalt, teilweise Gelände, teilweise Matsch. Zum Beispiel geht es auch durch Reisfelder.
0: Okay, aber jetzt hast du ja gesagt, komm für die Xbox raus und PC. Wobei die meisten hier immer dann doch eine PlayStation, ne?
1: Da brauchst du noch ein bisschen Geduld. Das soll später im Jahr auch auf der PlayStation erscheinen und das Warten lohnt sich, weil technisch und grafisch ist es wirklich brillant, so wie man es von Forza gewohnt ist. Multiplayer-Events, die funktionieren absolut reibungslos, um in einer Gruppe Japan zu erkunden und Rennen zu fahren. Das macht richtig Bock und es ist halt abwechslungsreich. Ne? Es gibt ganz viele Autos, ist für Rennspielfans sehr geeignet, aber auch für Einsteiger, weil du gut rangeführt wirst.
0: Na dann mal Gas geben. In Forza Horizon 6 gibt's jetzt neu für die Xbox und den PC und irgendwann dann auch für die PlayStation. Danke, Tobi Wienke.

0: Halb drei, wir gucken auf die Straße. Geht los auf der A9 Berlin Richtung Halle-Leipzig. Die ist zwischen Kleinmarzehns und Köselitz nach einem Unfall gesperrt. Dann die A23 Hamburg Richtung Heide ist zwischen Eidelstedt und Pinneberg Süd wegen Bauarbeiten bis 5 gesperrt. Die A40 Duisburg Richtung Essen ist zwischen Kreuz Duisburg und Kreuz Kaiserberg auch bis 5 gesperrt. Die A44 Düsseldorf Richtung Essen ist zwischen Kreuz Düsseldorf Nord und Ratingen-Schwarzbach auch bis 5 gesperrt in beiden Richtungen. Und die A67 Mannheim Richtung Darmstadt, die ist zwischen dem Viernheimer Dreieck und Lorsch wegen einer Baustelle bis 5 gesperrt. Liebe Grüße, was mache ich denn? Gute Fahrt wollte ich sagen, aber liebe Grüße gehen auch raus, klar.
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0: Oh, Freunde, das muss die Hitze sein. Steigt mir auch langsam zu Kopf. Gut, also dass ihr euch reinmeldet jetzt lese ich hier gerade, dass ein Hörer schreibt, danke für die lieben Grüße und das aber schon, bevor ich jetzt gerade liebe Grüße gesagt habe. Okay, lirum larum. Gut, dass ihr euch reinmeldet mit Lifehacks gegen die Hitze. Ich schwitze, Leute, wie Sau. Und Hörer Heiko, der hat einen richtig guten Tipp. Der ist crazy, habe ich so noch nie gehört. Was das ist, hört ihr hier in der Jungen Nacht nach 2 Songs. Und ich bin Laura Dahm. Liebe Grüße.

0: Es ist heiß, haben wir alle mitbekommen. Es bleibt heiß, auch heute. Deswegen sammeln wir ja heute Nacht Lifehacks gegen Hitze. Wie kommen wir am besten durch heiße Nächte und heiße Tage? Da seid ihr schon die ganze Zeit fleißig dabei, hier Tipps reinzuschicken. Und Hörer Heiko, der hat auch noch mal ein paar coole Sachen hier am Start. Der ist als Security unterwegs, tagsüber, aber auch vor allem nachts. Und der hat sich auch jetzt gerade reingemeldet.
1: Ja, Laura, wir benutzen zum Beispiel für nachts zum Abkühlen Kühldecken und Kühlkissen. Sowohl für die Tiere als auch für uns.
0: Ja, das ist schon mal nicht verkehrt, wobei ich jetzt auch nicht immer so eine Decke irgendwie mit mir rumstellen will. Aber es gibt noch einen Tipp von Heiko.
1: Ja, und tagsüber, wenn ich im Dienst bin, trage ich unter meiner Weste, trage ich da ein Eis-T-Shirt. Das heißt, das ist aus Eisseide und entkühlt.
0: Ich muss sagen, also erstmal ne, zum Verständnis, Heiko trägt so eine Stichschutzweste als Security. Ich wusste nicht, dass es solche Shirts gibt. Ich habe ihn jetzt gerade mal gefragt, so, ey, kann man die bestellen? Und er sagt, ja, kannst du einfach im Internet bestellen. Und jetzt habe ich das gerade mal gegoogelt. Es gibt wirklich so Kühlshirts, die quasi so Klimaanlagen zum Anziehen sind. Muss ich mir, glaube ich, mal kaufen, wenn das hier weiter so heiß bleibt. Ey, aber meldet euch weiter rein mit weiteren Tipps unter der 0221 567 89 dreimal die 1, weil heute auch wieder bis zu 34 Grad. Aber wir wollen ja auch nicht nur meckern, ist schon auch geil, ne?

0: Sommersong, oder? Kriegt man direkt so Ibiza-Vibes und denkt sich so geil. Aber hey, das Gute ist, wir müssen nicht nach Ibiza, um Sommer und Sonne zu haben. Wir können einfach hier in Deutschland bleiben. Es ist ja heiß, es bleibt heiß und deswegen sammeln wir ja die ganze Nacht hier schon Lifehacks gegen Hitze. Ne? Wie wir am besten durch heiße Tage und heiße Nächte kommen, könnt ihr euch weiter reinmelden unter der 0221567893x1. Aber wir wollen ja auch nicht nur meckern, ne, dass es so heiß ist. Wir wollen ja auch mal sagen, geil, dass es so heiß ist. Und ja, wirklich hier so Sommer gerade. Und wer ist dafür verantwortlich? Klar, die Sonne. Ne? Deswegen war meine Kollegin Lisa Adams unterwegs, draußen auf der Straße und hat mal so einen auf Sonne gemacht und gesagt, ja, könnt ihr jetzt mal hier mir danken und sagen, was ihr mir schon immer mal sagen wolltet.
1: Ich bin die Sonne, hi.
2: Hi Sonne.
1: Hallo.
3: Hi.
1: Was mache ich denn mit dir?
2: Du zauberst mir ein Lächeln ins Gesicht auf jeden Fall.
3: Du bringst meine beste Seite zum Vorschein.
4: Leider auch viel Sonnenbrand, viel Schwitzen.
3: Ich bin glücklich, ich bin zufrieden, ich bin happy.
1: Wie fühle ich mich denn an für dich?
4: Wie eine Umarmung.
3: Warm.
2: Sehr belebend tatsächlich. Also ich bin heute wirklich aus dem Bett gesprungen. Also da hattest du wahrscheinlich auch einen Einfluss drauf.
1: Wie genießt du mich denn am liebsten?
3: Mit einem kühlen Getränk in der Hand. Und dann möglichst lange in Gemeinschaft. Mit Freunden, mit Familie.
5: Auf einem Handtuch oder im Wasser.
4: Irgendwo am See, irgendwo, wo es kühl ist, vielleicht auch im Park.
1: Wozu motiviere ich dich?
4: Zum in Urlaub fahren, aufzustehen.
2: Weniger am Handy zu sein.
4: Mich einzucremen.
3: Rauszugehen, einfach mit Freunden was zu unternehmen.
1: Was wünschst du dir für unsere gemeinsame Zeit, die jetzt anfängt?
4: Dass du ganz lange bleibst.
1: Dann freue ich mich auf ganz viel gemeinsame Zeit. Sag danke und tschö.
2: Danke Sonne, schön, dass du vorbeigeschaut hast.
4: Tschüss, tschö.
3: Ciao, mach's gut.
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1: Um 3 Uhr mit Cedric Bies. Das US-Militär hat trotz geltender Waffenruhe Raketenstellungen im Süden von Iran angegriffen. Außerdem sollen im Bereich der Straße von Hormus Boote attackiert worden sein, die Minen in der Meerenge verlegen wollten. Die USA bezeichnen die Angriffe als Selbstverteidigung, um eigene Truppen zu schützen. Das US-Militär halte sich wegen der Waffenruhe zurück, verteidige aber seine eigenen Verbände. Iranische Medien berichten, dass es bei einem US-Angriff mehrere Tote gab. Russland hat weitere verstärkte Angriffe auf die ukrainische Hauptstadt Kiew angekündigt. Darüber hat Außenminister Lavrov seinen US-amerikanischen Kollegen Rubio in einem Telefonat informiert. Die Armee soll auf Anweisung von Präsident Putin gezielt die ukrainische Rüstungsindustrie angreifen, also Produktionsstätten für Drohnen, aber auch Kommandoposten. Ausländer und Diplomaten sollten Kiew verlassen. Russland wirft der Ukraine einen Angriff auf eine Berufsschule in Luhansk mit 21 Toten vor. Der erneute Beschuss von Kiew sei der Vergeltungsschlag, sagt das Außenministerium. Die meisten Menschen in Deutschland sind damit zufrieden, wie sie an Schulen, Ärzte oder Verkehr angebunden sind. Das zeigt der sogenannte Gemeindecheck des Instituts der deutschen Wirtschaft. Am besten ist die Versorgung in Nordrhein-Westfalen. Marion Theis mit mehr Infos.
2: Die bestversorgte Gemeinde in Deutschland ist Haar bei München. Auch jenseits der großen Städte schneiden einige Orte gut ab, so Memmingen im Allgäu oder Friedrichroda im Thüringer Wald. Das Schlusslicht im Ranking bildet Hirschtal in der Südwestpfalz. Insgesamt bewerten 53% der Menschen in Deutschland ihre Daseinsvorsorge als positiv. Nur jeder Vierte ist unzufrieden. Das IW hat beim Gemeindecheck alle rund 10.800 Kommunen in Deutschland untersucht. Es ging um die Versorgung in den Bereichen Digitales, Gesundheit, Mobilität, Freizeit und Bildung.
1: Bei der Eishockey-Weltmeisterschaft hat Deutschland sein letztes Gruppenspiel gewonnen. Das Team hat am Abend Großbritannien mit 6:3 besiegt. Es war der dritte Sieg in Folge in der Gruppenphase. Trotzdem ist es sehr unwahrscheinlich, dass Deutschland noch ins Viertelfinale einzieht. Burkhard Hupe berichtet.
3: Wirkliche Freude kam nach dem letzten Vorrundenspiel nicht auf, denn das Weiterkommen hängt weiter an einem seidenen Faden. Sollte Ungarn gegen Lettland heute Mittag nicht innerhalb der regulären Spielzeit gewinnen, dann wäre das Turnier für die DEB-Auswahl früher als erwartet zu Ende. Möglich ist so ein Erfolg der Ungarn, die die Vorrunde als vorletzte abschließen werden, aber erwarten kann man das nicht. Dafür war Lettland bislang zu stark und die Ungarn zu schwach.
1: Das Wetter, der Rest der Nacht ist fast überall klar. Am Tag gibt es dann in ganz Deutschland wieder viel Sonne, meistens ohne Wolken. Nur an der Ostsee und später auch im südlichen Baden-Württemberg können ein paar Wolken dazukommen. Es bleibt aber fast immer trocken. Dazu wird's heiß mit maximal 25 bis 34 Grad. Es ist 3:03 Uhr.
4: So, da gucken wir wieder auf die Straßen. Starten auf der A40 Duisburg Richtung Essen. Die ist zwischen Kreuz Duisburg und Kreuz Kaiserberg bis 5 gesperrt. Dann die A44 Düsseldorf Richtung Essen. Die ist zwischen Kreuz Düsseldorf Nord und Ratingen-Schwarzbach auch bis 5 in beiden Richtungen gesperrt. Und die A67 Mannheim Richtung Darmstadt. Die ist zwischen dem Viernheimer Dreieck und Lorsch wegen der Baustelle bis 5 gesperrt auch. Gute Fahrt euch!
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4: Ja, das ist auch eine ganz gute Idee, was Kathleen jetzt gerade hier reinschreibt. Wir sammeln ja heute Lifehacks gegen Hitze, ne? Wie wir durch die heißen Tage und Nächte kommen. So, und dann schreibt Kathleen, wir könnten uns ein Körnerkissen ins Gefrierfach legen und dann in den Nacken packen. Habe ich noch nie gemacht, klingt aber easy. Ja, gute Idee. Was habt ihr noch für Ideen? Meldet euch rein unter der 0221 567 89 3x1. Ich bin Laura.

0: Thank you, DJ.
1: Ja, Ascha, den lass mal aussingen, ne? So, ein Buch, das euer Leben verändert. Das hat BookTok damals zum Buch Mitternachtsbibliothek von Matt Haig gesagt. Da landet, bisschen gruselig, die Hauptfigur nach ihrem Tod, nämlich in so einer Bibliothek. Und da steht in jedem Buch eine Alternativversion vom eigenen Leben. Also so von wegen, was wäre gewesen, wenn. Jetzt hat der Autor ein neues Buch rausgebracht. Die Mitternachtsreise heißt das. Und Bücherfrau Gesa Wegeng sagt, das ist jetzt keine Fortsetzung. Aber auch da spielt der Tod wieder eine Rolle. Gesa, um wen geht's denn hier überhaupt?
2: Hier geht es um Wilbur. Direkt nach seinem Tod steigt er in einen Zug und dieser führt ihn noch einmal durch sein komplettes Leben. An manchen Momenten rauscht er nur vorbei, an anderen darf er aussteigen und sie dann nochmal so als stiller Beobachter erleben.
1: Krass, ey, irgendwie so voll die spannende Idee, aber auch sehr deep, ne? Und wahrscheinlich geht's da jetzt, nehme ich mal an, nicht nur so um die besten Momente im Leben, oder?
2: Da sind auch die traurigen und harten Momente. Mhm. Da geht's dann um seine Mutter, alleinerziehend, erschöpft und überfordert, seinen Bruder, der schon früh im Knast gelandet ist. Und immer wieder geht's auch um Maggie, die hat er sehr, sehr geliebt. Und in diesen Szenen quält er sich schon auch echt, weil er sich dabei beobachtet, wie er falsche Entscheidungen trifft. Und eigentlich darf er ja nicht eingreifen. Probiert's dann aber doch.
1: Okay, echt krasse Geschichte. Und es wirkt aber irgendwie schon auch wie so ein Buch, bei dem man auch ein paar Mal schlucken muss. Ne? Wie groß war dein Kloß im Hals?
2: Der war schon groß, muss ich sagen. Ne? Weil man ja auch so vieles von sich kennt. Also dieses über Entscheidungen grübeln. Hätte ich mal, sollte ich nicht. Hoffentlich werde ich es nicht bereuen. Aber Fehler gehören halt dazu. Das wird einem hier beim Lesen dann auch nochmal klar. Ja, so ein bisschen weniger Kitsch, weniger Kalendersprüche. Das wäre hier schon schön gewesen. Aber im Grunde war das schon eine sehr stimmige Story. Also mir hat das Buch wieder gefallen.
1: Okay, klingt spannend, aber ich muss mal einmal kurz noch meinen Senf dazu geben. Ich sage ja immer, es gibt keine falschen Entscheidungen. Auch so ein Kalenderspruch ist aber so. Und hätte, wäre und so macht auch keinen Sinn, weil ja, wir haben Entscheidungen aus einem bestimmten Grund getroffen und machen Dinge, wie wir sie machen. Und deswegen ist auch alles gut, so wie es ist. Und wir wären nicht die, die wir sind, wenn wir diese Entscheidung nicht getroffen hätten. So, Bestseller-Autor Matt Haig hat ein neues Buch draußen. Die Mitternachtsreise könnt ihr ab jetzt lesen.

0: Da muss ich kurz reingrätschen. Es gibt einen Falschfahrer auf der A661 Bad Homburg Richtung Egelsbach zwischen Bad Homburger Kreuz und Frankfurt-Eckenheim. Da kommt euch ein Falschfahrer entgegen. Fahrt äußerst rechts und überholt nicht. Auf der A661 Bad Homburg Richtung Egelsbach zwischen Bad Homburger Kreuz und Frankfurt-Eckenheim. Da ist ein Falschfahrer unterwegs. Vorsicht in beiden Richtungen.
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2022 mit Star Walking. Und jetzt kommt hier eine Frau, die kennt ihr alle. Die wollte aber mal anders heißen. Und zwar Olivia Rodrigo. Und sie wollte Natalie heißen als Kind. Ich finde, Olivia passt besser. Gut, dass ihre Eltern sie nicht Natalie genannt haben. Hier in der Jungen Nacht ist sie jetzt auf jeden Fall für euch mit ihrem aktuellsten Hit Drop Dead. Nicht Natalie, sondern Olivia Rodrigo.

0: halb vier. Wir gucken auf die Straßen. Da gibt es immer noch einen Falschfahrer auf der A661 Bad Homburg Richtung Egelsbach zwischen Bad Homburger Kreuz und Frankfurt-Eckenheim. Da kommt euch ein Falschfahrer entgegen. Fahrt äußerst rechts und überholt nicht. Auf der A661 Bad Homburg Richtung Egelsbach zwischen Bad Homburger Kreuz und Frankfurt-Eckenheim. Da ist ein Falschfahrer unterwegs. Vorsicht also in beiden Richtungen. Dann die A40 Duisburg Richtung Essen. Mein Gott, die ist zwischen Kreuz Duisburg und Kreuz Kaiserberg bis 5 gesperrt. Die A44 Düsseldorf Richtung Essen, die ist zwischen Kreuz Düsseldorf Nord und Ratingen-Schwarzbach auch bis 5 in beiden Richtungen gesperrt. Und auch die A67 Mannheim Richtung Darmstadt ist zwischen dem Viernheimer Dreieck und Lorschwingener Baustelle bis 5 gesperrt. Gute Fahrt!
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0: Ja, okay, Dominik, das ist auf jeden Fall auch der beste Tipp, finde ich persönlich, gegen Hitze. Eis essen. Dominik hat dir gerade Fotos reingeschickt mit richtig leckerem Eis. Was ist so Pokémon-Sorte? Gelb? Pink? kannst du ja mal schreiben, Dominik, wie es schmeckt. Aber auf jeden Fall kann ich mir vorstellen, dass es sehr gut abkühlt. Beziehungsweise wissen wir natürlich alle und schmeckt natürlich auch super gut. Und ist ein Hitze-Hack von Dominik. Ihr könnt euch da weiter reinmelden. Was macht ihr gegen die Hitze? Vor allem nachts unter der 0221 567 89. Dreimal die 1 nehme ich. Laura, da haben wir noch bis 5 Uhr Sprachnachrichten und Nachrichten entgegen.

0: 3.37 Uhr in der Jungen Nacht. Da gibt es erstmal kurz eine Entwarnung auf der A661 Bad Homburg Richtung Egelsbach. Da ist kein Falschfahrer mehr zwischen Bad Homburger Kreuz und Frankfurt-Eckenheim unterwegs. So, und dann machen wir jetzt hier weiter mit Lifehacks gegen Hitze. Da hat sich Maria nicht reingemeldet, aber wir haben mit Maria gesprochen. Und zwar hat sie diesen Tipp hier.
1: Das hört sich jetzt komisch an, aber manchmal trinke ich auch so Tee. Ich weiß nicht mehr, ich habe das von irgendwo gehört, dass man extra so warme Sachen trinken soll. Weil wenn man so richtig kalte Sachen trinkt, dann macht das sogar das Gegenteil. Dein Körper versucht das wieder aufzuwärmen oder sowas. Und dann ist dir eher wärmer als kälter davor. Irgendwie sowas.
0: Ja, ich habe es auch schon mal gehört. Und bevor ich jetzt auch sage, irgendwie sowas, habe ich es natürlich nochmal gegoogelt für euch. Und da steht, heiße Getränke bei Hitze sind ein bewährtes Mittel. Sie regen die Schweißproduktion an. Und der Schweiß verdunstet auf der Haut, was den Körper auf natürliche Weise abkühlt. Und zudem müssen sie nicht erst vom Körper auf Temperatur gebracht werden, was den Kreislauf schont. Also, die besten Durstlöscher im Sommer sind wirklich so lauwarmer Tee. Hat sie recht gehabt, die Maria. Wenn ihr auch noch Tipps habt gegen Hitze tagsüber oder auch jetzt nachts, meldet euch rein unter der 0221567899.

0: Ihr seid wahrscheinlich gerade alle wieder back aus den Pfingstferien. Ja, wahrscheinlich auch gerade nicht mehr so unterwegs. Aber habt ihr das auch oder macht ihr das noch, wenn ihr auf der Autobahn seid oder im Stau steht? So Spielchen, wie man das so als Kind gemacht hat, so Kennzeichen raten und so weiter. Also Hörerin Laura, die macht sowas Ähnliches nicht nur im Stau, sondern die macht das einfach mal jeden Tag. Ihr Hobby ist nämlich Kennzeichen sammeln, also von Autos. Allerdings schraubt sie die jetzt irgendwie nicht bei irgendwelchen Autos ab, nee, sondern sie sammelt diese Kennzeichen als oder in so einer App, hat sie uns erzählt.
1: Eine Arbeitskollegin sprach von der App Kennzeichensammler. Die habe ich mir dann runtergeladen vor fast 2 Monaten. Und da war ich irgendwie ganz hyped, verschiedene Kennzeichen hier zu sammeln.
0: Okay, auf jeden Fall ein crazy Hobby, aber scheint easy zu handeln sein, diese App. Und erinnert so ein bisschen auch so an Pokémon Go, halt nur mit Kennzeichen.
1: Wenn man eins sieht, man gibt das dann einfach ein und steht da jetzt zum Beispiel bei Dienstlaken an Kreis Wesel, abgeleitet von Dienstlaken. Und dann kann man dann auch in der Statistik sehen, was man zum Beispiel noch nicht gesammelt hat.
0: Ja, dafür, dass Laura erst seit 2 Monaten dabei ist, ist sie aber schon auf jeden Fall gut dabei.
1: Also da ist jetzt auch schon einiges zusammengekommen. Jetzt habe ich 505 von 828 Deutschen insgesamt.
0: Bei den Autofahrern aus dem Bundesland, bei den Autofahrern aus einem Bundesland ist NRW scheinbar aber nicht so beliebt, zumindest wenn man jetzt so nach Lauras Sammlung geht.
1: Ja, Sachsen-Anhalt, das sieht ganz mau aus. Da habe ich nur 16 von 53 bis jetzt gesammelt.
0: Also wenn ihr auch noch was sucht, ein Hobby für die nächste lange Autofahrt oder auch so einfach mal als Hobby zwischendurch, wie wär's mit Kennzeichen sammeln?

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1: Um 4 Uhr mit Cedric Bies. Menschen ohne Kinder könnten bald mehr für die Pflegeversicherung zahlen müssen. Das zeigen Pläne von Bundesgesundheitsministerin Waken von der CDU, über die das Redaktionsnetzwerk Deutschland berichtet. Elias Bus aus der Nachrichtenredaktion mit Details.
2: Wer keine Kinder hat, soll ab dem 23. Geburtstag einen Beitrag von 4,3% an die Pflegeversicherung zahlen. Eltern zahlen dagegen, wie bisher, je nach Anzahl der Kinder, rund einen Prozentpunkt weniger. Die Gesundheitsministerin rechnet damit, dass in der Pflegeversicherung in den kommenden Jahren knapp 23 Milliarden Euro fehlen werden, falls es keine Reformen gibt. Ihren Gesetzentwurf will sie noch vor der Sommerpause vorlegen. Bereits bekannt ist, dass Waken bei den Zuschüssen für die Heimunterbringung sparen will. Das würde zu deutlichen Zusatzkosten für die Bewohnerinnen und Bewohner in Pflegeheimen führen.
1: Das US-Militär hat trotz geltender Waffenruhe Raketenstellungen im Süden von Iran angegriffen. Außerdem sollen im Bereich der Straße von Hormus Boote attackiert worden sein, die Minen in der Meerenge verlegen wollten. Die USA bezeichnen die Angriffe als Selbstverteidigung, um eigene Truppen zu schützen. Das US-Militär halte sich wegen der Waffenruhe zurück, verteidige aber seine eigenen Verbände, hat ein Armeesprecher gesagt. Iranische Medien berichten, dass es bei einem US-Angriff mehrere Tote gab. In Los Angeles haben Einsatzkräfte die drohende Explosion eines Chemietanks verhindert. Ein Feuerwehrsprecher hat gesagt, dass ein Riss in dem Tank den Druck im Inneren abgesenkt hat. In dem Tank ist eine hochgiftige Chemikalie, die zur Herstellung von Plastikteilen gebraucht wird. Weil der Tank vor 4 Tagen viel zu heiß geworden war, waren Dämpfe ausgetreten. Er drohte zu explodieren, deshalb mussten 50.000 Menschen vorsichtshalber ihre Häuser verlassen. Zum ersten Mal in seiner Vereinsgeschichte steigt der VfL Wolfsburg aus der Fußball-Bundesliga ab. Die Wolfsburger haben das Rückspiel der Relegation mit 1:2 nach Verlängerung gegen Paderborn verloren. Wie es für den Verein jetzt weitergeht, konnte Wolfsburgs Trainer Dieter Hecking nach dem Spiel noch nicht sagen.
3: Wenn man 30 oder fast 30 Jahre jetzt in der Bundesliga miteinander gespielt hat, dann ist die Enttäuschung groß bei allem im Verein, bei den Fans. Das muss auch so sein, wenn was Neues entstehen soll. Wir hatten ein klares Agreement zwischen den Leuten, die mich geholt haben vor 9 bis 10 Wochen, dass wir haben, wir spielen das jetzt und wir schauen danach, wie es gewesen ist. Und dann werden wir uns zusammensetzen die nächsten Tage und dann wird es irgendwas zu entscheiden geben oder nicht.
1: Paderborn kann sich dagegen nach 6 Jahren Pause wieder auf die Bundesliga freuen. Es ist das 3. Mal, dass der Verein den Aufstieg aus der 2. Liga schafft. Das Wetter: Zum Morgen hin ist es fast überall klar und die Temperaturen liegen zwischen 18 und 7 Grad. Am Tag dann wieder in ganz Deutschland viel Sonne, meistens ohne Wolken. Nur an der Ostsee und später auch im südlichen Baden-Württemberg können ein paar Wolken dazukommen. Dabei bleibt es fast immer trocken. Insgesamt wird es wieder heiß mit maximal 25 bis 34 Grad. Die Zeit: Es ist 4.03 Uhr.
4: Und da gucken wir auf die Straßen. Geht los mit der A40 Duisburg Richtung Essen. Die ist zwischen Kreuz Duisburg und Kreuz Kaiserberg bis 5 gesperrt. Die A44 Düsseldorf Richtung Essen ist zwischen Kreuz Düsseldorf Nord und Ratingen-Schwarzbach auch bis 5 gesperrt in beiden Richtungen. Und auch die A67 Mannheim Richtung Darmstadt ist zwischen dem Viernheimer Dreieck und Lorschwinger Baustelle bis 5 gesperrt. Kommt gut durch!
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4: Wir sammeln ja hier heute Nacht Lifehacks gegen die Hitze. Und da hat sich jetzt Adrian reingemeldet und schreibt, das Beste ist wirklich einfach mal eine Klima zu kaufen und nicht jedes Jahr zu sagen, Mensch, ich müsste mal dringend eine kaufen. Ja, Adrian, dann würde ich sagen, sobald die Läden aufmachen, rennst du raus und kaufst eine Klimaanlage. Ich bin Laura Dahm und schwitze hier mit euch mit.
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Und der Song hier, boah, der ist irgendwie der perfekte Soundtrack für das Wetter gerade, oder? Also bei der Sonne denkt man sich so den Song an, Sonnenbrille raus, Cabrio-Dach auf oder was weiß ich, aufs Fahrrad schwingen, auf den Roller und dann Dominik Feig anmachen mit Babydoll. Fühl ich, so sehe ich euch heute. Also geht schon mal aufdrehen, Dominik Feig, Babydoll in der Jungnacht für euch.

0: Graf aus dem Haus des Geldes-Universum. Und Jochen, du warst aus dem Serienteam. Sag mal, gibt es da jetzt irgendwie eine neue Staffel im Haus des Geldes?
1: Nee, die ist es leider nicht. Obwohl, die haben sogar vor ein paar Tagen nochmal geteased. Es kommt da nochmal was Neues. Es ist, der ganze Bums ist ja auch echt mittlerweile mehr Franchise als Serie eigentlich.
0: Stimmt. Ja.
1: Aber nee, jetzt erstmal die nächste Staffel vom Spin-Off. Berlin und die Dame mit dem Hermelin. Bisschen lang, aber es reimt sich immerhin. Wer aus Skeldes kennt, der weiß, Berlin ist ein Meisterdieb und der Brudi vom berühmten Professor.
0: Boah, ich erinnere mich ehrlich gesagt nur noch so vage, ist ewig her, dass ich das geguckt habe. Aber für die, die jetzt aus diesem ganzen Franchise-Universum da noch nie was gesehen haben, können die diese Berlin-Serie überhaupt gucken und checken oder braucht man da jetzt irgendwie Vorwissen?
1: Eigentlich nicht so viel. Das spielt alles zeitlich vor Haus des Geldes, also das kann man auch geflissentlich weglassen, wie schon die erste Staffel vor Haus des Geldes. Da haben Berlin und seine Gang in Paris teuren Schmuck stibitzt und jetzt sind sie in Sevilla. Dort gibt es einen Herzog und der hat von dieser ganzen Aktion Wind bekommen.
2: Ich bin ein wahrer Bewunderer von Ihnen. Ich will, dass Sie etwas für mich stehlen. Ein Gemälde von Leonardo da Vinci. Die Dame mit dem Hermelin.
1: Ja, die möchte er gerne für seine Sammlung ein Gemälde im Wert von 300 Millionen.
0: Ja, kann man sich mal gönnen, ne? 300 Millionen.
1: Könnte man. Berlin findet den Herzog aber ein bisschen kacke, weil der Herzog weiß, was eben er beruflich so macht und weil der Herzog offenbar auch schon einiges an geklauter Kunst hat. Und deswegen denkt sich Berlin, weißt du was, Herzog, du kannst mir gestohlen bleiben. Ich drehe den Spieß jetzt um hier.
2: Und genau diese Sammlung werden wir ausrauben. Und was ist es? Was ist was? Na, diese Sammlung, das ist mir noch nicht bekannt.
0: Hä, ist das denn überhaupt spannend, wenn man noch nicht mal weiß, was da geklaut wird?
1: Ja, schon. Also man erfährt das dann natürlich auch noch. Aber die Serie hat ein bisschen ein anderes Problem. Ich habe mir echt extrem oft an den Kopf gefasst, weil Charaktere irgendwie sehr dämlich handeln. Und es geht wirklich extrem viel um Beziehungen und Romanzen. Also es war ein Haus des Geldes auch schon immer. Aber diesmal hat es für mich echt ein bisschen die Spannung gekillt. Also mehr verliebt in Berlin als Berlin und Hermelin. ja, leider schwächer als die erste Staffel, muss ich sagen.
0: Okay, klingt jetzt nicht ganz so geil. Aber hey, falls ihr trotzdem Bock habt auf Berlin und die Dame mit dem Hermelin, geiler Titel auch, dann ey, zieht's euch rein, gibt's ab jetzt auf Netflix.

Es ist 16:30. Wir gucken auf die Straßen. Geht los auf der A40 Duisburg Richtung Essen. Die ist zwischen Kreuz Duisburg und Kreuz Kaiserberg bis 5 gesperrt. Genauso wie die A44 Düsseldorf Richtung Essen. Die ist zwischen Kreuz Düsseldorf Nord und Ratingen-Schwarzbach bis 5 in beiden Richtungen gesperrt. Und die A67 Mannheim Richtung Darmstadt. Die ist zwischen dem Viernheimer Dreieck und Lorsch wegen der Baustelle auch bis 5 gesperrt.

0: nichts Gesperrtes. Gute Fahrt.
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0: Dienstagmorgen ist es, das heißt Pfingsten ist vorbei, das schöne lange Wochenende. Und ja, für alle, die weg waren, geht's also wieder nach Hause, beziehungsweise ihr seid wahrscheinlich wieder zu Hause. Genauso wie der Sauerteig, auch für den ist jetzt Schluss mit Hotelurlaub. Ja, richtig gehört, ich laber keine Scheiße hier. Es gibt in Deutschland jetzt, ohne Witz, das erste Hotel für Sauerteig. Wieso, weshalb, warum, was es damit auf sich hat, klären wir gleich in der jungen Nacht. Nach, was haben wir? 2 Songs. Ich bin Laura Dahm. Good morning.

0: spätestens seit Taylor Swift wissen wir ja, Sauerteig ist der heiße Scheiß.
1: The sourdough's taken over my life in a huge way. I'm really talking about bread 60% of the time now.
0: Ja, sie liebt Sauerteigbrot, spricht da 60% der Zeit drüber. Und deswegen, finde ich, sollte Taylor Swift doch einfach mal nach Deutschland kommen, weil, Achtung Freunde, hier gibt's jetzt das erste Sauerteig-Hotel. Ist kein Spaß. Ist echt wie so ein Hundehotel, wo man Hunde abgeben kann, wenn jetzt die Besitzer in Urlaub fahren oder so, ne? Und in diesem Hotel kann man jetzt halt eben seinen Sauerteig abgeben, wenn man mal nicht zu Hause ist. Der wird dann da betreut. Ich muss persönlich sagen, ich habe keinen Plan von Sauerteig. Ich kann nicht kochen, ich kann nicht backen. Also ich habe auch noch nie Brot gebacken. Aber ich habe das jetzt nochmal nachgelesen. Also Sauerteig, der kann Jahre genutzt werden. Und man muss den aber wohl so irgendwie jeden zweiten oder dritten Tag so ein bisschen auffrischen. Also dann nochmal Mehl und Wasser dazu geben, damit der halt eben auch so lange hält. So, Problem ist aber natürlich, wenn man dann jetzt in Urlaub fährt oder gerade wie Pfingsten ein paar Tage weg ist, wer kümmert sich um diesen Teig? Und deswegen hat sich ein Bäcker aus Kiel gedacht, hör mal, ich eröffne ein Sauerteig-Hotel. Wobei Hotel jetzt vielleicht ein bisschen zu viel gesagt ist, ne? Das ist so ein Holzregal an der Wand in dieser Backstube da. Da gibt es dann Platz für 15 Gläser Sauerteig. Da kostet eine Woche 20 Euro und jede weitere 10 Euro. Also ich würde mal sagen, ne, bevor ich mir das antue, den ganzen Stress, ich lieber im Bäcker, kauf mir ein Brot. Schmeckt wahrscheinlich auch besser.

0: dachte, für Dracula wäre das auf jeden Fall nichts hier, das Wetter gerade, die ganze Sonne. Aber wir finden es natürlich mega geil, auch wenn es übertrieben heiß ist. Ey, gestern der heißeste Tag des Jahres bis jetzt. Und es bleibt so heiß erstmal, also heute so um die 34 Grad. Und deswegen sammeln wir schon die ganze Nacht Lifehacks gegen Hitze. Wir hätten jetzt schon eine Klimaanlage kaufen und nicht immer nur sagen, man kauft eine. Das kam von Adrian rein. Dann, klar, Ventilator anschmeißen, vor allem wenn man in einer Dachbodenwohnung wohnt. Dann so Wasserspray sich ins Gesicht sprühen. Und Carlotta aus Köln, die hat auch noch einen guten Tipp.
1: Tatsächlich auch immer zwischendurch die Füße nass machen. Also ich finde, das bringt was. Die Füße kalt nass machen, ist gut für den Kreislauf und das kühlt gut ab.
0: Genau, das schreibt auch Viktor. Füße ins kalte Wasser stellen. Und Viktor hat noch einen Tipp, nämlich was lauwarmes trinken. Und das sagt auch Maria.
2: Das hört sich jetzt komisch an, aber manchmal trinke ich auch so Tee. Ich weiß nicht mehr, ich habe das von irgendwo gehört, dass man extra so warme Sachen trinken soll. Weil wenn man so richtig kalte Sachen trinkt, dann macht das sogar das Gegenteil. Dein Körper versucht das wieder aufzuwärmen oder sowas. Und dann ist dir eher wärmer als kälter davor. Irgendwie sowas.
0: Ja, hat sie recht, habe ich extra nochmal gegoogelt. Man sollte auf jeden Fall bei Hitze warme Getränke trinken. Und der absolute Pro-Tipp, der kommt allerdings von Hörer Heiko.
3: Ja, und tagsüber, wenn ich im Dienst bin, trage ich unter meiner Weste, trage ich da ein Eis-T-Shirt. Das heißt, das ist aus Eisseide und entkühlt.
0: Ein Eis-T-Shirt, Leute. Also kurz zum Hintergrund, Heiko arbeitet als Security. Deswegen hat er immer so eine stichfeste Weste, die natürlich heiß ist. Und es gibt wirklich, ich habe ihn das jetzt auch mal gefragt und auch das nochmal gegoogelt, es gibt so T-Shirts, die sind quasi wie so eine Klimaanlage, die man sich anziehen kann. Also ja, wenn alles nichts hilft, dann bestimmt das. Und hier gibt es jetzt den passenden Song zum Schwitzen. Der ist auch wirklich richtig sommerlich. Camilla

gerade vercheckt, dass das Mikro schon an ist und habe hier das Mikro gegähnt. Ja, okay, gut, dass ich jetzt Feierabend habe. Ich bin Laura Dahm. Schwitzt gut durch diesen Dienstag. Macht's euch schön, genießt die Sonne. Bis bald. Ciao.

0: The Feeling, Lost Frequencies, bei das Ding, guten Morgen.
1: Hallo. Das ist Dominik Feig, den gibt's gleich hier bei das Ding für euch mit Baby Doll.
0: Davor gibt's ein News-Update. 6 Uhr haben wir Montagmorgen, nee, Dienstag. Hier ist Linja Kockler.
2: Hi, guten Morgen.
0: Hallo.
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2: Russland hat einen neuen Großangriff auf die ukrainische Hauptstadt Kiew angekündigt. Das Außenministerium in Moskau hat ausländische Staatsbürger und Diplomaten aufgefordert, das Land schnellstmöglich zu verlassen. Am Wochenende gab es auch schon heftige Angriffe. SWR-Reporterin Lilia Becker berichtet für das SWR-Studio in Moskau.
4: Russland geht es um einen Vergeltungsschlag. Der Kreml wirft der Ukraine vor, am Freitag eine Berufsschule in der Stadt Starobielsk angegriffen zu haben, im russisch besetzten Teil des Gebiets Luhansk, das völkerrechtlich zur Ukraine gehört. Nach russischen Angaben starben dabei 21 Studierende.
2: Menschen ohne Kinder müssen vielleicht bald einen höheren Beitrag für die Pflegeversicherung zahlen. Das zeigen Pläne von Bundesgesundheitsministerin Wagen von der CDU, über die das Redaktionsnetzwerk Deutschland berichtet. Menschen ohne Kind sollen dann ab dem 23. Geburtstag einen Beitrag von 4,3% zahlen. Für Eltern bleibt die Regel wie bisher, pro Kind müssen sie 1 Prozentpunkt weniger zahlen. Wagen rechnet damit, dass in der Pflegeversicherung in den nächsten Jahren knapp 23 Milliarden Euro fehlen werden, falls es keine Reformen gibt. Der SC Paderborn steigt in die Fußball-Bundesliga auf. Der Verein hat den VfL Wolfsburg im Relegationsrückspiel mit 2:1 nach der Verlängerung besiegt. Nach dem Abpfiff haben die Paderborn-Fans friedlich den Rasen gestürmt und zusammen mit der Mannschaft gefeiert. Paderborns Trainer Ralf Kettemann war erstmal völlig überwältigt.
5: Also ich bin tatsächlich ein bisschen zu am Arsch, um irgendwelche Gefühle zu fühlen, aber ich freue mich einfach auf den Moment, wenn ich wieder Zugang zu meinen Gefühlen habe, weil das wird grandios. Da wollen wir einfach mit den Fans, mit der ganzen Stadt, für die das natürlich was absolut Besonderes ist, feiern, uns bewusst machen, was eigentlich hier passiert ist.
2: Der VfL Wolfsburg ist jetzt zum ersten Mal in der Vereinsgeschichte aus der Fußball-Bundesliga abgestiegen. 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
0: Keine Meldung von den Straßen um 6:15. Ihr kommt überall ohne Probleme durch und wir hoffen, es bleibt auch möglichst lange noch so heute.
1: Ja, es gibt auch von mir sehr gute Nachrichten heute Morgen, kann ich auf jeden Fall sagen. Überall wird es heute Sonne geben in Baden-Württemberg und Rheinland-Pfalz. Heute Nachmittag kommen dann ein paar Wolken, vor allem im Schwarzwald und auf der Alp. Aber die können wir auch wirklich gut gebrauchen, weil es heute bis zu fucking 34 Grad geben wird. Richtig absurd. Es ist jetzt auch schon richtig warm. In Landau haben wir schon 15 Grad, in Cochem 18 und in Stuttgart auf dem Schlossplatz schon 14 Grad.
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0: Hallo, guten Morgen.
3: Und
1: mit mir, Tina, hallo. Und ja. Benji, es ist schon passiert. Guck mal, ich hab dir da was hingelegt.
0: Du hast mir was hingelegt?
1: Dass wir es alle nochmal hören, was dir passiert ist.
0: Davor gibt's ein News-Update. 6 Uhr haben wir Montagmorgen. Nee, Dienstag. Ja, passiert. Man denkt, man kommt aus dem Urlaub und ist erholt und dann passiert direkt sowas.
1: Ja, direkt reingekackt in den Tag. Also nochmal für alle zum Mitschreiben, ja. Gestern war gefühlt ein Sonntag, ja. Aber es war halt Feiertag. Heute ist Dienstag.
0: Guten Morgen.
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1: Ich habe letztes Jahr gewonnen und dieses Jahr gewonnen und ich glaube, es reicht mir. 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
3: Er hat fett uns angelogen. 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Das ist Tom aus München. 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Ja. Aber er ist käsesüchtig, kann man so sagen, weil er ist ihm wieder hinterhergerannt. 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
2: Ja, dieses Rennen, wo Leute dem Käse hinterherrennen, der so einen todessteilen Berg runterrollt. Knochenbrüche inklusive.
3: Es ist so dumm.
2: Und Tom aus München hat es halt jetzt schon wieder gewonnen.
3: Ja, er ist wieder hingegangen. Er ist 24 Jahre alt aus München. Und es ist das dritte Mal, dass er jetzt gewinnt. Also ich denke mir irgendwie, ich glaube, es ist einfach ein guter Sport für Deutsche. Vielleicht ist es die Marktlücke, wenn wir da so gut sind.
2: Oder es ist halt ein besonderer Käse. Vielleicht ist es nicht irgendein Käse, sondern halt eben...
4: Gute Käse, gute Käse, gute Käse, gute Käse.
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0: 18 am Dienstag. Hallo.
1: Hallo, guten Tag. Das war Fajan zusammen mit Delton. Neue Musik hier bei Das Ding.
0: Hier geht's weiter mit Surf Mesa. I love you.

0: Weihnachtsmusik von Joe, End of Beginning hier bei der Sing. Guten Morgen.
1: Hallo.
0: Es sind ja gerade Pfingstferien in Baden-Württemberg.
1: Richtig.
0: Also Rheinland-Pfalz hatte wenigstens ein schönes, langes Pfingstwochenende. Und was machen wir natürlich, wenn wir frei haben?
1: Ausschlafen.
0: So.
1: Oh, toll. Eine neue Studie aus dem Fachmagazin Nature sagt jetzt, unsere Organe, das finde ich crazy, reagieren unterschiedlich sensibel auf Schlaf.
0: Ja, ja, es sind kleine Sensibelchen, unsere Organe. Julia aus unserer SWR-Wissenschaftsredaktion hat sich diese Studie mal ein bisschen genauer angeschaut. Wie viele Stunden sind jetzt demnach ideal? Wie muss ich meinen Wecker stellen?
2: Einige Organe scheinen empfindlicher zu reagieren als andere auf unser Schlafverhalten. Laut Proteinen im Herzen war zum Beispiel die Schlafdauer mit den besten Werten etwa 6 Stunden. Für das Gehirn mit ähnlichen Biomarkern dagegen bei rund 8 Stunden Schlaf. Und der Bereich mit den besten Altersergebnissen und zum Beispiel auch Hinweisen auf weniger Diabetes-2-Risiko oder Depression lag im Durchschnitt zwischen 6,4 und 7,8 Stunden Schlaf. Nach unten also zu wenig Schlaf wirkt scheinbar etwas gravierender. Zu viel Schlaf, etwas weniger, aber schon auch.
1: Also, was nehmen wir damit? Perfekte Schlafmenge laut der Studio?

0: das Ding vom SWR gleich mit Robin Schulz, Alida und In Your Eyes.
1: Ja, wir können eigentlich nur sagen, guten Morgen Rheinland-Pfalz, glaube ich. Ja, weil in Baden-Württemberg, da wird noch gepennt.
0: Pfingstferien sind da.
1: Ja.
0: Und das ist ja was man als Rheinland-Pfälzer nicht kennt.
1: Das ist also ich für mich hier so krass. Die Pfingstferien, die waren mein Leben. Ich war mit meiner Familie immer nur an Pfingsten im Urlaub.
0: Das ist crazy.
1: Und du hattest das einfach nicht.
0: Wir hatten keine Pfingstferien in Rheinland-Pfalz. Immer halt nur so ein langes Wochenende. Und dann war immer zwischen Ostern und Sommer ist immer die längste Zeit ohne Ferien. Ich weiß auch, meine Eltern haben sich auch mal aufgeregt.
1: Das ist schon.
0: So lange keine Ferien. Aber dafür habt ihr nur eine Woche Herbstferien?
1: Ja.
0: Ihr seid solche Loser.
1: Hä?
0: Digga, was?
1: Da, lieber im Sommer noch mal zwei Wochen als im Herbst, hä? Viel geiler.
0: Also ich check nicht.
1: Weißt du, was auch noch ein richtiger Brainfuck ist?
0: Mhm.
1: Bei uns in Baden-Württemberg gibt es die Note 1 bis 2.
0: Ja, das verstehe ich auch nicht. Also was ist 1 minus oder 2 plus, aber 1 bis 2?
1: Das ist genau in der Mitte.
0: Also jetzt 1, sind wir wirklich 5. hier an einem Punkt angekommen, an dem sich die beiden
1: Völkerverständigung
0: nicht mehr verstehen. Entschuldigung dafür. Ciao, Baden-Württemberg.
1: Ciao,
0: schlafen eh, hört ja keiner zu heute Morgen.

0: Erstmal so gechillt in Tag starten wie Cat's Eye. Das ist Live Goal.
1: Gerade gehört. Jetzt erstmal News Update. 6:30. Hier ist Lilia Kockler.
2: Hi, guten Morgen.
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2: Nach den heftigen Angriffen am Wochenende will Russland die Ukraine schon wieder angreifen. Das Außenministerium hat einen Großangriff auf die Hauptstadt Kiew angekündigt. Das sei die Rache für einen Angriff auf eine Berufsschule im russisch besetzten Gebiet. Die Ukraine streitet ab, die Schule getroffen zu haben. SWR-Reporterin Lilia Becker berichtet für das Studio Moskau.
4: Auf Anweisung von Kreml-Chef Wladimir Putin beginnen die russischen Streitkräfte mit, Zitat, systematisch gezielten Schlägen gegen Einrichtungen der ukrainischen Rüstungsindustrie in Kiew sowie Entscheidungszentren und Kommandoposten. Russlands Außenminister Lavrov soll

0: diese Ankündigung gegenüber seinem US-Kollegen Rubio in einem Telefonat wiederholt haben.
1: Immer mehr Schulen in Rheinland-Pfalz arbeiten an Schutzkonzepten gegen sexualisierte Gewalt. Das hat das Bildungsministerium mitgeteilt. Inzwischen haben sich fast die Hälfte der Schulen im Land bei der Entwicklung solcher Konzepte vom Pädagogischen Landesinstitut Hilfe geholt. Der Landtag hatte beschlossen, dass alle Schulen bis zum Schuljahr 2028/2029 verpflichtende Schutzkonzepte gegen sexualisierte Gewalt haben müssen. In Albanien entscheidet das Verfassungsgericht, ob die Regierung eine KI-Ministerin ernennen darf. Die Kunstfigur Djela soll zuständig sein für die Vergabe öffentlicher Aufträge. Sie soll Angebote vergleichen und Entscheidungshilfe liefern, welche Firma zum Beispiel für Bauarbeiten einen Zuschlag erhält. Das soll Korruption verhindern. Die Opposition hat vor dem Verfassungsgericht dagegen geklagt. Der VfL Wolfsburg ist zum ersten Mal in seiner Vereinsgeschichte aus der Fußball-Bundesliga abgestiegen. Die Mannschaft hat das Relegationsrückspiel gegen Paderborn nach der Verlängerung mit 1:2 verloren. Trainer Dieter Hecking sagt, sie sind alle enttäuscht. Und wie es jetzt weitergeht, auch für ihn als Trainer, weiß er nicht. Sein Vertrag läuft zum Saisonende aus.
2: Wir hatten ein klares Agreement zwischen den Leuten, die mich geholt haben vor 9 bis 10 Wochen, dass wir sagen, wir spielen das jetzt und wir schauen danach, wie es gewesen ist. Und dann werden wir uns zusammensetzen in den nächsten Tagen und dann wird es irgendwas zu entscheiden geben oder nicht.
1: Der SC Paderborn ist dagegen richtig happy. Die sind nach 6 Jahren jetzt wieder in der Bundesliga. 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
3: 2 Meldungen um kurz nach 7:30 A5 Karlsruhe-Basel zwischen Efringenkirchen und Dreieckweil am Rhein. 4 Kilometer Stop and Go und die 8 München Richtung Stuttgart zwischen Esslingen und Stuttgart Flughafen Messe. 4 Kilometer Stau und stockender Verkehr. Da dauert's eine Viertelstunde länger. Das war's schon. Kommt gut durch.
4: Heute einfach mal mit dem Oberschenkel am Stuhl in der Schule kleben bleiben oder im Bus schön die Luft anhalten, dass man den Schweiß von den anderen nicht einatmet.
3: Googeln, ja. Wann man hitzefrei bekommt in der Schule.
4: Ja. Sommer in Deutschland. Herzlich willkommen, wir sind am Start bei heute bis zu 34 Grad. Da kann man wirklich dankbar sein, wenn man im Schwarzwald oder auf der Alp wohnt, weil da sind heute Nachmittag zumindest paar Wolken am Himmel. Sonst überall strahlend blauer Himmel, in Metzingen gerade bei 14 Grad, in Heilbronn am Kiliansplatz bei 16 und in Boppard schon bei 15 Grad.
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4: Und mit Tina, hello.
3: Hello. Kannst du so einen richtig ekligen, am Stuhl kleben bleiben Sound nachmachen kurz?
4: Warte, ich versuche.
3: Ja, Mama.
4: War gut, ne?
3: Soll ich auch nochmal?
4: Ja, mach. Oh.

0: Casting ist hier. Hallo.
1: Entschuldigung, hier ist gerade kurz unser Skript verschwunden, aber jetzt ist es wieder da. Ich sehe es.
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0: Oh mein Gott. Das war so ein Banger, der Song. Banger, Produzent auch Niklas D.
1: Yes.
0: Auch der ist am Start.
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1: 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Und der hier ist auch da, DJ Snake, der kommt auch.
0: Oh Gott, es ist so krass, wer da alles ist. Und ihr könnt auch da sein, Liebe hören und anrufen.

0: Das Ding ist hier.
1: Moin, hallo.
0: Jo. Wir sind am Start mit einem neuen Song von Gracie Abrams.
1: Und die hat, da habe ich mich ja was gefragt.
0: Okay.
1: Ich habe mich gefragt, ob sie sich wohl an diesem TikTok-Sound hier orientiert hat bei ihrem neuen Song.
2: I begin to pass out.
0: Oh mein Gott. Bendy, ich kann dir ehrlich sagen, nicht jeder denkt so in Memes wie du. Mhm. Nicht jeder ist so gestört. Nur weil der Song jetzt Hit the Wall heißt, oder wie?
1: Ich weiß, ja genau. Hit the Wall. Den habe ich direkt
0: in my head, hit the wall.
1: Bei Gracie ist eigentlich alles immer ein bisschen deeper als TikTok-Sounds, I know. Aber irgendwie mein erster Gedanke dazu war halt, das lass mich halt in Ruhe jetzt. So, aber Gracie hat mal erzählt beim American Radio Sender Sirius XM.
0: Yes, what hat sie erzählt?
1: Was es auf sich hat mit dem Song tatsächlich, ja?
3: Sometimes we try to ignore the alarms ringing in our
1: heads. Also wir ignorieren Alarmsignale im Kopf,
3: louder and louder and louder,
1: die immer lauter werden.
3: Quite literally about hitting a wall.
1: Und trotzdem machst du immer weiter und haust halt irgendwann gegen so eine Wand.
3: Some things or at least say them out loud in order to move forward.
0: Ich finde das, muss ich ehrlich sagen, kurz vor sieben, finde ich das sehr gefühlig. Da kann ich mich gut mit identifizieren, weil es ist wie morgens aufstehen. Da hörst du den Wecker, der klingelt immer weiter, wird immer lauter und am Ende knall ich mit dem Kopf gegen die Wand, weil ich so erschrecke und keinen Bock habe aufzustehen.
1: Ja, genau, das ist es.

0: Guten Morgen, hier ist das Ding vom SWR am Dienstag.
1: 4 Minuten haben wir es noch, dann ist 7. Und 2 Songs haben wir noch davor. Offenbach und Ella Henderson machen den Start.

0: Ich glaube, wir spielen gleich Harry Styles, habe ich gehört.
1: Finde ich eine tolle Idee, großartig.
0: Danke.
1: Kommst du da drauf?
0: Ich weiß, ist mir gerade so zugeflogen. Habe ich gedacht,
1: spontaner Einfall.
0: Harry Styles, American Girls, das wär's doch.
1: Ja, passt zum Sommerwetter. Und davor gibt's ein News-Update, würde ich sagen. 7 Uhr, hier ist Lilia Kockler.
2: Hallo, guten Morgen.
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2: Wer keine Kinder hat, muss vielleicht bald mehr für die Pflegeversicherung zahlen. Gesundheitsministerin Wagen plant, dass der sogenannte Kinderlosenzuschlag erhöht wird. Der kommt auf den allgemeinen Beitrag dazu für alle ab 23, die keine Kinder haben. Gerade beträgt der Zuschlag 0,6%. SWR-Reporter Jan Zimmermann berichtet aus Berlin.
4: Wer keine Kinder hat, soll nach diesen Plänen mehr in die Pflegekasse einzahlen als bisher. Wie das Redaktionsnetzwerk Deutschland unter Berufung auf Koalitionskreise berichtet, plant Gesundheitsministerin Wagen von der CDU den Beitragszuschlag für Kinderlose zu erhöhen, und zwar um 0,1 Prozentpunkte auf 0,7%.
2: Russland droht der Ukraine mit einem neuen Großangriff. Ausländische Diplomaten und Staatsbürger sollen das Land so schnell es geht verlassen. Erst am Wochenende hatte Moskau die Ukraine massiv angegriffen. Russlands Außenminister Lavrov wirft dem Land vor, am Freitag eine Berufsschule im russisch besetzten Luhansk angegriffen zu haben. Dabei seien 21 Menschen getötet worden. Die Ukraine bestreitet das. Der VfL Wolfsburg ist zum ersten Mal in seiner Vereinsgeschichte aus der Fußball-Bundesliga abgestiegen. Die Mannschaft von Trainer Dieter Hecking hat das Relegationsrückspiel gegen Paderborn mit 1:2 verloren. Der SC Paderborn feiert dagegen seinen Aufstieg in die Bundesliga. 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
1: Wir gucken auf die Straßen. Um kurz nach 7 ist ein bisschen was los. Ab 5 Karlsruhe Richtung Basel zwischen Evringenkirchen und Dreieckweil am Rhein. 4 Kilometer Stop and Go. Die A643 Mainz-Wiesbaden zwischen Dreieck-Mainz und dem Schiersteiner Kreuz. 5 Kilometer streckenweise stockender Verkehr. A8 München Richtung Karlsruhe zwischen Wendlingen und Stuttgart-Möhringen. Unfallaufnahme, die rechte Spur ist gesperrt. 10 Kilometer Stau und Stocken. Verzögerung da bis zu 45 Minuten. Und dann gehen wir rüber auf die 81 Singen-Stuttgart zwischen Böblingen-Hulb und Sindelfingen-Ost. 3 Kilometer Stop and Go. Und nochmal die 81 Heilbronn-Stuttgart zwischen Stuttgart-Zuffenhausen und Engelberg-Tunnel-Baustelle. 5 Kilometer Stop and Go. Verzögerung da eine Viertelstunde. Das war's.
5: Kommt gut an.
0: Wenn ihr gerade zur Arbeit oder zur Schule oder wo auch immer hinfahrt und gleich parken müsst, sucht euch am besten einen Parkplatz aus, wo ihr den Tag über Schatten habt. Ansonsten verbrennt ihr euch den Arsch, wenn ihr später wieder ins Auto steigt.
1: Dann gibt's Spiegeleier.
0: Ja. Ja. Genau das wird es dann geben, weil die Sonne ballert heute bei bis zu 34 Grad. Erst heute Nachmittag gibt es ein paar Wolken und die auch nur im Schwarzwald und auf der Alb. Ansonsten Sonne, Sonne, Sonne in Ravensburg gerade bei 14 Grad, in Trier an der Porta Nigra bei 18 Grad und in Hasloch bei 16 Grad.
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0: Und Tina, und ich wünsche euch keine Spiegeleier heute.
1: Nee, es ist sowieso auch Rührei viel besser.

0: Es ist ein ganz enges Höschen bei der Eishockey-WM für unsere deutsche Nationalmannschaft.
1: Knappes Höschen und Eishockey.
0: Ja.
1: Da muss ich ja direkt an die Serie Auf Campus denken. Ich bin gerade ganz tief drin im Rabbit Hole.
0: Heute geht es aber um den Sport. Es ist auch spannend, ja. Gestern hat Deutschland das Vorrundenspiel gegen Großbritannien 6-3 gewonnen. Erstmal gut.
1: Herzlichen Glückwunsch.
0: Mhm.
1: Bringt trotzdem nichts, kann man zusammenfassen. Weil wir Deutschen in den ersten 4 Spielen einfach verkackt haben. Dementsprechend sind wir höchstwahrscheinlich nicht im Viertelfinale. Die einzige Chance ist noch, wenn Lettland beim Spiel heute Mittag so richtig verkackt.
0: Du bist richtig Profi, merke ich, ne?
1: Mhm.
0: Wahrscheinlich auch nur, weil du hier die hotten Eishockeyspieler wie die aus Off-Campus jetzt beeindrucken willst. Hast dich damit beschäftigt,
1: ich weiß, Unterstellungen zurück. Aber wir machen jetzt einfach mal aus, weil ich den Sport so wichtig finde.
0: Natürlich, weil
1: alles
0: ich den Sport wichtig finde.
1: Dafür, dass Lettland Pech bekommt heute.
0: Sympathisch.
1: Dass Deutschland noch dabei ist bei der Eishockey-WM.
0: Okay.
1: Und ich habe mir überlegt, man sagt ja so Salz verschütten. Das bringt doch anscheinend 7 Jahre Pech, sagt man, weil ja Salz früher sehr teuer war.
0: Das stimmt.
1: Und deswegen habe ich hier jetzt Salz.
0: Deswegen steht das hier.
1: Liebe Grüße an das SWR-Putzteam an dieser Stelle.
0: Die hier nachher alles sauber machen müssen. Ich bin dafür, dass du dich dem Putzteam anschließt nachher. Es ist schon frech.
1: Ja, ich helfe schon.
0: Aber es ist für Deutschland.
1: So?
0: Oh! Hier, das ist viel zu viel.
1: Nein, viel hilft viel. Wir müssen ja jetzt Salz verschütten.
0: Haust du das jetzt wirklich auf den Boden?
1: Warte.
0: Machst du nicht weg?
1: Das ist für Lettland.
0: Gott, Tina verteilt das ganze Salz im Studio. Dein Ernst.
1: So, ich glaube, das ist genug Salz, das Lettland verkackt.
0: Ich glaube, du musst nicht nur das Putzteam grüßen, sondern auch die Chefs, die das gerade gehört haben. Tina
1: Hallo.
0: Hat gerade tatsächlich Salz hier im Studio verteilt und nicht zu wenig.
1: Das ist den Einsatz, den wir von der

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0: Tina?
1: Ja?
0: Wie geht's dir da unten auf dem Boden eigentlich?
1: Super geht's mir, danke für der Nachfrage.
0: Tina kehrt hier seit 6 Minuten Salz auf dem Boden zusammen, weil sie gerade Salz ausgekippt hat, ja. Um es den Letten schlecht zu machen. Die spielen ja heute Eishockey-WM und die sollen verlieren, damit wir Deutschen wenigstens noch ein bisschen Chance haben.
2: Ja, und da haben wir ein bisschen Pech gebracht. Ich hoffe, es hat geholfen und nicht nur alles schmutzig gemacht.

0: So, es sind noch 16 Tage, dann sind wir so.
1: Und das Tor! Was für ein Tor, Freunde.
2: Ja, hoffen wir es, hoffen wir es doch.
0: Am 11. Juni beginnt die Fußball-WM in den USA, Kanada und Mexiko. Ehrlich gesagt, der Fußball-Hype, also bei mir noch eher so nicht wirklich da.
2: Ja, bei mir auch nicht, aber der war auch die letzten Jahre nicht da. Ich bin nicht so Fan, aber verschiedene Leute haben noch die Hoffnung, dass es besser wird. Mhm. Die Bierlobby zum Beispiel, die Grillwürstchenlobby oder auch Sportgeschäfte, die hoffen in Deutschland gerade noch auf so einen Boom zur WM.
0: Ja klar, Trikots verkaufen und so, ne, schon auch jedes Mal ein Invest, weil die Teile sind einfach arschteuer.
2: Ja, das ist richtig. Quatschen wir mit das Ding Hörerin Julia aus Reutlingen drüber. Fußballstimmung ist bei ihr tatsächlich, so wie bei uns, noch nicht so am Start. Aber hast du ein Trikot, Julia?
3: Oh Gott, ich habe vielleicht keine Ahnung. Ich glaube, in meiner jetzigen Wohnung irgendeins im Keller vielleicht irgendwo. Aber das wird mir wahrscheinlich nicht mehr passen. Also ich glaube nicht, dass ich irgendwo noch eins habe.
0: Okay. Okay, willst du dir aber eins kaufen jetzt?
3: Ja, klar, wenn mir eins so über den Weg läuft quasi und das geil aussieht, dann auf jeden Fall. Ich meine, man soll oder man möchte ja die deutsche Fußballnationalmannschaft trotzdem unterstützen.
2: So. Ja, also, und ihr in Baden-Württemberg und Rheinland-Pfalz, wie sieht's denn bei euch aus? Habt ihr vielleicht noch keine WM-Stimmung, aber ein Fußballtrikot schon am Start? Und wenn ja, wie viele? Gebt mal Bescheid.
0: Haut mal per Sprachnachricht gerne auch raus. 0172 1010 951. Wie viele Trikots habt ihr denn zu Hause? Wer ist der Trikotmeister?
2: 0172 1010 951.

0: Morgen, hier ist das Ding vom SWR.
1: Herzlichen Glückwunsch. Herzlichen Glühstrumpf an Samba, muss man sagen.
0: Der hat abgeräumt, ne?
1: Ja.
0: Bei den American Music Awards jetzt am Wochenende. Sie sind gerade gelaufen.
1: Ja, sie sind durch. Heute Nacht Wahnsinn. Er hat gewonnen. Back to Friends. Best Alternative Song. Und auch noch ein Album.

0: Wir sind nicht traurig.
1: Nein, Quatsch.
2: Nein.
1: Ist ja nur 4-Tage-Woche.
2: Hier ist das Ding. Guten Morgen und wir gucken schnell in die News. Es ist nämlich soweit. Lilia Kockler ist da. Hallo.
1: Hallo.
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4: Wer keine Kinder hat, muss vielleicht bald mehr für die Pflegeversicherung zahlen. Das Redaktionsnetzwerk Deutschland berichtet über Pläne von Gesundheitsministerin Waken. Da steht drin, dass der sogenannte Kinderlosenzuschlag erhöht werden soll, um 0,1% auf 0,7%. Den Zuschlag müssen alle ab 23, die keine Kinder haben, zum allgemeinen Beitrag on top zahlen. SWR-Reporter Jan Zimmermann berichtet aus Berlin.
5: Die schwarz-rote Koalition will in Kürze eine Pflegereform auf den Weg bringen. Vor wenigen Wochen wurde bereits spekuliert, dass auch Heimbewohner stärker belastet werden sollen. Außerdem soll es schwerer werden, künftig überhaupt Pflegeleistungen zu erhalten. Wann genau Ministerin Waken einen Gesetzentwurf vorlegt, ist noch unklar. Ohne Reform droht der Pflegeversicherung ein Milliardendefizit.
4: Das US-Militär hat trotz der geltenden Waffenruhe Raketenstellungen im Süden vom Iran angegriffen. Außerdem sollen sie Boote in der Straße von Hormuz attackiert haben, die dort Minen verlegen wollten. Die USA bezeichnen die Angriffe als Selbstverteidigung, um eigene Truppen zu schützen. Iranische Medien berichten, dass es bei einem US-Angriff mehrere Tote gab. Russlands Präsident Putin will neuen Soldaten ihre Schulden erlassen, bis zu umgerechnet $140.000. Das hat der Kreml mitgeteilt. Russland versucht damit, seine Truppen aufzustocken. Der Krieg dauert inzwischen schon mehr als 4 Jahre. Der SC Paderborn steigt in die Fußball-Bundesliga auf. Der Verein hat den VfL Wolfsburg im Relegationsrückspiel gestern Abend mit 2:1 nach der Verlängerung besiegt. Paderborns Trainer Ralf Kettemann war erstmal völlig überwältigt.
6: Also ich bin tatsächlich ein bisschen zu am Arsch, um irgendwelche Gefühle zu fühlen. Aber ich freue mich einfach auf den Moment, wenn ich wieder Zugang zu meinen Gefühlen habe, weil das wird grandios. Da wollen wir einfach mit den Fans, mit der ganzen Stadt, für die das natürlich was absolut Besonderes ist, feiern, uns bewusst machen, was eigentlich hier passiert ist.
4: Der VfL Wolfsburg ist jetzt zum ersten Mal in der Vereinsgeschichte aus der Fußball-Bundesliga abgestiegen. 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

0: Gucken drauf, au, au, au, A5, Karlsruhe, Basel, zwischen Efringkirchen und Dreieckweil am Rhein, 4 Kilometer Stop and Go, A643 Mainz, Wiesbaden, zwischen Dreieck, Mainz und Schilsteiner Kreuz, 5 Kilometer streckenweise stockender Verkehr, dann haben wir die 8 München Richtung Karlsruhe, zwischen Wendlingen und Stuttgart-Möhringen, Unfallaufnahme, rechte Spur ist gesperrt, 10 Kilometer Stau und stockender Verkehr, Verzögerung da 45 Minuten, dann haben wir die 81 Singen Stuttgart, zwischen Böblingen-Hulb und Sindelfingen-Ost, 3 Kilometer Stop and Go, A81 Heilbronn Richtung Stuttgart zwischen Stuttgart-Zuffenhausen und Engelberg-Tunnel, Baustelle, 5 Kilometer Stop-and-Go-Verzögerung bis zu einer Viertelstunde. So, jetzt fängt hier mein Bildschirm auch an zu flackern. Gibt's denn so fast? Tina, deine auch schon. Das ist, weil der Rundfunkbeitrag nicht erhöht werden darf. Nur weil wir alle nicht mehr zahlen wollen. Geht alles vor die Hühner, müssen wir vielleicht doch bald Werbung machen, Leute.
1: Nein, also wenn ich dieser Ausraste jetzt absolut
0: unzurecht.
1: Ich glaube, der ist einfach auch noch im verlängerten Wochenende. Wir sind aus dem zurück und vielleicht heute auch ein bisschen verklatscht, weil die Sonne uns alle matsch macht. Nicht nur die Bildschirme, sondern auch unsere Hirne. Bei 34 Grad, die es heute gibt, ist es abnormal. Jetzt gerade ist es auch schon ordentlich warm. 18 Grad bei euch in Grünstadt, 18 auch in Freiburg am Bertholdsbrunn und 15 Grad in Bendorf.
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0: Olivia Dean kennst bei das Ding mit Man I Need. Die war ja auch nominiert jetzt, ne, bei den American Music Awards heute Nacht.
1: Ja. Nicht nur einmal, 7-mal war sie nominiert. Und was denkst du, wie oft hat sie von den 7-mal abgeräumt?
0: Boah, Olivia Dean schon stark gerade. Die hat ja auch so gerade viele Konzerte. Ich sag 3.
1: 0.
0: Nein!
1: Ja.
0: Sie wirklich gar keinen Preis gewonnen.
1: Ja, es tut weh. Alle anderen haben gewonnen, aber sie wirklich gar nichts. 7-mal nominiert und 0.
0: Nein, es tut mir fast ein bisschen leid jetzt. Ja. Sorry.

0: Es ist wieder Trikot-Season.
1: Oh ja.
0: Weil die WM ist ja in knapp 2 Wochen geht's los am 11. Juni. USA, Kanada, Mexiko. Und da gehört natürlich ein Trikot tragen dazu.
1: Ja, ich finde auch, Trikot kann man rocken. Ich bin ja kein Sportfan, hab trotzdem eins, sage ich euch, wie es ist. Kann man tragen im Alltag, kann man tragen zum Feiern. Also gerade auf Festivals finde ich sehr geil. Gibt ja sogar extra so Rave-Trikots.
0: Auf jeden Fall ein Look. Und da gibt's ganz viele Sachen auch dazu. Die Das Ding-Reporterin Aida war bei einem von den letzten Das Ding-Festivals von uns mal unterwegs und hat ausgecheckt, welche Trikots ihr da so anhattet.
2: Mein Trikot ist so blau, würde ich sagen, mit so Blümchen, ja. Und ich habe es tatsächlich eigentlich nur gekauft, weil ich es schön fand.
3: Ich habe das DFB-Trikot von 2006. Das Heimtrikot habe ich an, ja.
4: Dunkelblau, pink, hier hinten sind so Striche drauf.
5: Ein Manchester United-Trikot von 1998.
1: Und was hast du an?
6: Ein Trikot von Sparta Prag.
1: Und wieso Trikots? Weil ich sehe das jetzt sehr oft.
6: Ich wusste, dass es hier immer richtig warm ist. Und wenn man dann schwitzt, ist es natürlich sehr angenehm, wenn es schneller trocknet.
1: So. Guck mal, Lifehack dieser Typ auf jeden Fall.
0: Ja.
1: 0172 10 10 951. Wir wollen wissen, welche Trikots habt ihr zu Hause?
0: Wir suchen quasi die Person in Baden-Württemberg rheinland-pfalz mit den meisten Trikots zu Hause.

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0: Ihr hört das Ding? Dienstagmorgen, hallo zusammen.
1: Hallo.
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0: Ja, es ist Zeit für wirklich ganz viel Liebe.
1: Ja, weil das Ding wird größer. 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
0: 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Das haben wir eh immer schon gemacht hier bei das Ding, ne?
1: Ja, und jetzt noch mehr, zum Beispiel neu dabei, der World Club Dome. Nächste Woche ist der in Frankfurt. Und weil ihr gerade die Liebe gehört habt, ist es jetzt soweit.
0: 07221 303 mal die 5. Wer will nach Frankfurt zum World Club Dome? Unter anderem haben wir aus der Nähe von Fulda Lea, 24, und möchte da ganz gerne hin. Guten Morgen, Lea.
4: Guten Morgen, ja.
1: Ja, Lea, also du musst ja wirklich auf ein HP unterwegs sein. Du kommst aus der Nachtschicht und hast trotzdem Liebe gehört. Wie hast du dich wach gehalten? Mit EDM und Rap, der auch auf dem World Club Dome läuft?
4: Tatsächlich ja. Es ist zurzeit ziemlich ruhig in der Nachtschicht. Da werden dann auch immer ein paar Spiele gespielt und tatsächlich hören wir dabei auch immer Radio und auch das Ding oder UFM, die gehören ja auch dann bald zu euch.
0: Stimmt, die gehören auch alle dazu, sehr schön. Wie sehr würdest du denn auf einer Skala von wär schon nice, bis ich verkaufe euch mein Erstgeborenes, einfach jetzt schon mal auf dem World Club Dome?
4: Ich habe kein Erstgeborenes, ich habe nur 2 Hunde zum Angebot.
0: Auch nicht schlecht.
1: Ja, und die würdest du aber abgeben?
4: Ja, für das Wochenende würde ich die abgeben.
0: Oh, dann bekommst du sie auch.
4: Sehr schön, danke.
0: Oh. Du gehst auf den World Club Dome nach Frankfurt am Wochenende, in einer Woche ist der ja. Ganz viel Spaß damit.
1: Ja, und da feiern unter anderem zu James Hype. Den gibt es jetzt auch bei Das Ding. Und bei Sarah gibt es heute Vormittag dann auch wieder Tickets. Und zwar für Montez. Herzlichen Glückwunsch.
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0: Wir freuen uns sehr, auch gleich ab 8 Uhr bei euch zu sein.
1: Das ist richtig. Da gibt's gleich Ray für euch. Where is my husband? Hören wir uns gleich an, hierbei das Ding.
0: Davor gibt's News Update, jetzt um 8 Uhr. Lilia Kockler ist hier, hallo.
2: Hi, guten Morgen.
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2: Menschen ohne Kinder könnten bald mehr für die Pflegeversicherung zahlen müssen. Das zeigen Pläne von Bundesgesundheitsministerin Waken von der CDU, über die das Redaktionsnetzwerk Deutschland berichtet. Demnach sollen Menschen ohne Kind ab dem 23. Geburtstag einen Beitrag von 2,5% zahlen. Obendrauf kommt dann noch der Arbeitgeberanteil, der liegt bei 1,8%. Bei Menschen mit Kindern ändert sich nichts. In Frankreich und in Großbritannien hat es gestern Hitzerekorde gegeben. Mit Temperaturen um die 36 Grad war es in einigen Gegenden in Frankreich so heiß wie noch nie im Mai. Für heute werden noch höhere Temperaturen erwartet. In 8 Departements gilt eine erhöhte Warnstufe. Auch in Großbritannien war es mit fast 34 Grad so heiß wie noch nie im Mai. In Baden-Württemberg rechnen die Meteorologen heute mit einem Mai-Hitzerekord. Bisher liegt der bei 35 Grad. Das US-Militär hat trotz der geltenden Waffenruhe Raketenstellungen im Süden vom Iran angegriffen. Außerdem sollen sie Boote in der Straße von Hormuz attackiert haben, die dort Minen verlegen wollten. SWR-Reporterin Nina Barth berichtet aus Washington.
4: Das zuständige US-Zentralkommando CENTCOM spricht von Selbstverteidigung. Obwohl die seit rund 6 Wochen geltende Waffenruhe im Irankrieg bisher weitestgehend gehalten hat, hat es rund um die Straße von Hormuz schon mehrere gegenseitige Angriffe der USA und des Iran gegeben. Die nun erfolgten Angriffe könnten die Verhandlungen über ein Abkommen erschweren.
2: Die K-Pop-Band BTS ist der große Gewinner bei den American Music Awards. BTS wurde als Künstler des Jahres ausgezeichnet und ihr Lied Swim als bester Sommersong. Die kolumbianische Sängerin Carol G wurde unter anderem als beste internationale Künstlerin ausgezeichnet. Die American Music Awards gelten als einer der wichtigsten Musikpreise. 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
0: Es ist ein bisschen was los auf den Straßen. Wir checken schnell A5 Karlsruhe-Basel zwischen Efringenkirchen und Dreieckweil am Rhein. 4 Kilometer stockender Verkehr. Die A643 Mainz Richtung Wiesbaden zwischen Dreieck Mainz und Schiersteiner Kreuz. 5 Kilometer streckenweise Stau. A8 München Richtung Karlsruhe zwischen Wendlingen und Stuttgart-Möhringen. Unfallaufnahme. Die rechte Spur ist gesperrt. 10 Kilometer Stau und stockender Verkehr. Verzögerung da knapp eine Dreiviertelstunde. Dann gehen wir auf die A81 Singen-Stuttgart zwischen Herrenberg und Gärtringen. 5 Kilometer Stau. Da dauert es 20 Minuten. Länger. A81 Singen Richtung Stuttgart zwischen Böblingen-Hulb und Sindelfingen-Ost. 3 Kilometer Stop-and-Go. Die A81 Heilbronn Richtung Stuttgart zwischen Stuttgart-Zuffenhausen und Engelberg-Tunnel. An der Baustelle 5 Kilometer Stop-and-Go. Das dauert dort eine Viertelstunde länger. Das war's. Kommt gut durch.
1: Wir haben es gerade in den News gehört. Es könnte heute einen neuen Hitzerekord für Mai geben. Und das kann wirklich gut sein, weil wir bekommen heute über 30 Grad. 34 Grad sind jetzt gerade angesagt in Baden-Württemberg und Rheinland-Pfalz. 36 Grad bräuchten wir für einen neuen Rekord. Viel Sonne ist am Start. Im Schwarzwald und auf der Alp gibt es heute Nachmittag aber auch ein paar Wölkchen. Da kann es also nicht so klappen, dann später raus. Jetzt gerade auf jeden Fall schon 20 Grad in Reutlingen, in Kaiserslautern an der TU 13 Grad und in Bad Marienberg 19 Grad.
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1: Und mit mir, Tina. Hallo.
0: Morgen.

0: Oder wie die Letten sagen würden, ne paar Weizas.
1: Sehr gut. Wir machen heute Morgen alles, um Lettland Pech zu bringen.
0: So.
1: Einfach so, was man halt so macht.
0: Gehört sich so, ne?
1: Ja.
0: Leuten
1: nee,
0: Pech bringen.
1: Nicht. Wir machen das nur, weil wenn Lettland heute Mittag bei der Eishockey-WM komplett verkackt, nur dann ist Deutschland noch im Viertelfinale. Sonst sind wir raus.
0: Dementsprechend irgendwo erklärbar, warum wir den Letten jetzt alles Mögliche wünschen.
1: Pech, an Pech, Pech,
0: Pech, Pech. So, wir haben letzte Stunde schon Salz verschüttet.
1: So. Das ist für Lettland.
0: Tina verteilt das ganze Salz im Studio. Das ist nicht dein Ernst.
1: So, ja. Und weil wir uns nicht auf das Salz einzig verlassen, kommen jetzt noch härtere Maßnahmen.
0: Ja, wir müssen zum Beispiel uns mal ganz kurz überlegen. Ah, Tina, pass auf! Ah, da ist eine schwarze Katze.
1: Oh nein.
0: Da ist eine schwarze Katze, guck da hin.
1: Oh Gott. Benji, du bist so peinlich. Das war wirklich ganz peinlich. Nein, ich wollte die härtere Maßnahme verfrüht gratulieren.
0: Oh.
1: Das soll ja richtig Unheil bringen.
0: Ja.
1: Und deshalb, Lettland, herzlichen Glückwunsch zu eurem Sieg heute. Ihr werdet so abrasieren. Und zu Glückwunsch, toll habt ihr das gemacht. 12 Uhr, Eishockey-WM.
2: Die

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0: Teddy Swims, Mr. Know-It-All.
1: Ist ein Banger. Ich muss sagen, am Anfang war ich nicht überzeugt von dem Song.
0: Jetzt ist er.
1: Aber jetzt singe ich mit. Mr. Know-It-All. Jedes Mal, wenn er läuft.
0: Ja, super. Hier kommt der nächste, Nina Schuber mit Wenn das Liebe ist. 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
2: Es ist schon auch ein bisschen assi, Benji, von dir. Da will man einfach nur Tickets gewinnen und dann stellst du solche Fragen.
3: Welche meinst du, was für Fragen?
2: Vorher, als Lea aus der Nähe von Fulda gefragt hat, hast du sie gefragt, wie sehr sie zum World Club Dome will, auf einer Skala von nice bis ich gebe mein Erstgeborenes dafür.
3: Ja, also für so geile Tickets muss man ja auch schon ein bisschen Einsatz zeigen und Lea hat es auch gecheckt, guck mal.
4: Ich habe kein Erstgeborenes, ich habe nur 2 Hunde. Für das Wochenende will ich die abgeben.
3: Oh, dann bekommst du sie auch.
4: Sehr schön, danke.
3: Oh. Siehst du, 2 Tickets für den World Club Dome sind hier vorne rausgegangen. Da sieht Lea dann unter anderem Robin Schulz, DJ Snake, Bibi Rexha nächste Woche live in Frankfurt.
2: So, Lea, jetzt aber noch Frage an dich. Wie machen wir das jetzt? Wie kriegen wir deine Hunde?
4: Vielleicht kann mein Freund die vorbeibringen. Also
2: ja. Müssen wir irgendwas wissen für die beiden. Wie heißen unsere neuen Hunde, die wir ja jetzt haben?
4: Luna und Prezel.
2: Oh, Luna süß. Und Prezel.
3: Stuben rein?
4: Ja.
3: Okay.
2: Nehmen die irgendwelche Leckerlis besonders, Luna und
4: alles.
2: Prezel?
4: Alles. Die nehmen alles und wollen ganz viel geschmust werden. Also großartig. Ganz einfach mit den beiden.
3: Ja, Win-Win, würde ich sagen. Ne? Lea geht auch mal klappt und wir bekommen Hunde. Super.
4: Ja.
2: So funktioniert das hier. Erst Liebe im Radio hören, irgendwo dann dazwischen Hunde verticken und dann geile Tickets kassieren.
3: Bei Sarah gibt es heute Vormittag die nächsten dann für Montez.
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1: 0720.

0: Es ist Dienstag. Das Ding vom SWR ist hier. Guten Morgen.
1: Es ist auch neu 8.30 Uhr. Deswegen News Update von Lilia Kockler.
2: Hi, guten Morgen.
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2: In Deutschland rauchen wieder mehr junge Leute. Nach Angaben des Statistischen Bundesamts haben im vergangenen Jahr fast 16% der 15- bis 24-Jährigen gesagt, dass sie zumindest ab und zu rauchen. Vor 4 Jahren bei der letzten Erhebung war es rund 1 Prozentpunkt weniger. Am meisten Raucher gibt es bei den 45- bis 49-Jährigen. Über alle Altersgruppen hinweg hat sich der Anteil an Rauchern trotz Preiserhöhungen und Anti-Rauch-Kampagnen nicht geändert. Jeder Fünfte sagt, er habe zumindest gelegentlich schon geraucht. Bei der Bundespolizei in Deutschland sind viele Dienststellen heruntergekommen oder haben starke Mängel. Das teilt die Gewerkschaft der Polizei mit. Der für den Bereich Bundespolizei zuständige Vorsitzende hat in der Rheinischen Post gefordert, dass die Räume modernisiert werden. SWR-Reporterin Evi Seibert berichtet.
4: Die Gewerkschaft spricht von Bundespolizisten, die mit Eimern unter tropfenden Decken stehen oder in völlig überalterten Gebäuden Dienst verrichten müssen. Sanierungen würden immer wieder verschoben und das sorge für Frust bei den Beschäftigten. Jede dritte Dienststelle habe erhebliche Mängel oder sei marode. Dazu fehlten zeitgemäße Sozialräume und Umkleiden.
2: Menschen ohne Kinder müssen vielleicht bald einen höheren Beitrag für die Pflegeversicherung zahlen. Das zeigen Pläne von Bundesgesundheitsministerin Wagen von der CDU. Über die berichtet das Redaktionsnetzwerk Deutschland. Menschen ohne Kind sollen ab dem 23. Geburtstag dann einen Beitrag von 4,3% zahlen. Für Eltern bleibt die Regel wie bisher. Wagen rechnet damit, dass in der Pflegeversicherung in den nächsten Jahren knapp 23 Milliarden Euro fehlen werden, falls es keine Reformen gibt. In Sydney in Australien ist die weltberühmte Drohnenlichtershow kurzfristig abgesagt worden. Gestern sind bei der Aufführung rund 90 Drohnen ins Meer gestürzt. Die Veranstalter gehen davon aus, dass eine Änderung bei der Drohnenfunkfrequenz der Grund dafür ist. Die Drohnenshow gehört zum jährlich stattfindenden Festival Vivid Sydney. Da gibt es Lichtershows, Feuerwerke und Kunstinszenierungen. Mehr News gibt's auf dasding.de.
0: Krass, Lilia. Krass bist du einfach. Drohnenfunkfrequenz.
1: Das ist so schwierig.
0: Das ist ein richtiger Zungenbrecher.
1: Hat mir Mühe gegeben.
0: Sehr gut, hat sich ausgezahlt. Drohnenfunkfrequenz. So, wir schauen auf die Straßen. A5, Karlsruhe-Basel zwischen Efringenkirchen und Dreieckwall am Rhein. 4 Kilometer Stop and Go. Die 643, Mainz Richtung Wiesbaden zwischen Dreieck Mainz und Schiersteiner Kreuz. 5 Kilometer.

0: Kilometer streckenweise stockend. A67 Mannheim Richtung Darmstadt zwischen Lorsch und Gernsheim 3 Kilometer Stop and Go. A8 München Richtung Karlsruhe zwischen Esslingen und Kreuz Stuttgart. Da läuft eine Unfallaufnahme auf der rechten Spur. 6 Kilometer Stau und stockend, deswegen dort auch knapp eine halbe Stunde plus. A81 Singen Stuttgart zwischen Herrenberg und Gärtringen 5 Kilometer Stau, da dauert es 20 Minuten länger. Dann die A81 Singen Stuttgart zwischen Böblingen-Hulb und Sindelfingen-Ost 3 Kilometer stockend. Und die 81 Heilbronn-Stuttgart zwischen Stuttgart-Zuffenhausen und Engelberg-Tunnel-Baustelle 5 Kilometer stockend, dauert eine Viertelstunde mehr. Das war's. Kommt gut an heute.
1: Ich glaube, die ganze Deo-Industrie hat auf diesen Tag gewartet. Es ist der perfekte Tag, um neue Deos zu testen, ob sie richtig tun, weil wir bekommen 34 Grad und Sonnenschein in Baden-Württemberg und Rheinland-Pfalz. Es ist wirklich verrückt. Wir haben 8:30 und schon 22 Grad in Mainz am Gutenbergplatz. Und in Esslingen und in Germersheim hat es auch schon 20 Grad.
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0: Gut Deo. I'm loving.

0: Morgen. Ich habe das Gefühl, jetzt meinen Organen geht es wirklich gar nicht gut heute Morgen. Meinen Organen.
1: Oh nein.
0: Ich habe scheiße geschlafen.
1: Oh, war es ja zu warm?
0: Es war zu warm. Ich gebe mir jetzt schon auf den Zeiger.
1: Das ist schlecht. Eine neue Studie vom Fachmagazin Nature sagt nämlich, unsere Organe reagieren unterschiedlich sensibel auf Schlaf und zu wenig Schlaf.
0: Ja.
1: Und ich rieche da ja Schlafoptimierung, ne?
0: Auf jeden
1: Gerade
0: Fall.
1: Gerade für uns in der Frühschicht wichtig.
0: Schlafmaxing quasi. Julia aus unserer SWR-Wissenschaftsredaktion hat sich die Studie genauer mal angeschaut. Wie viele Stunden sind jetzt demnach ideal? Was sagen unsere Organe da?
2: Einige Organe scheinen empfindlicher zu reagieren als andere auf unser Schlafverhalten. Laut Proteinen im Herzen war zum Beispiel die Schlafdauer mit den besten Werten etwa 6 Stunden. Für das Gehirn mit ähnlichen Biomarkern dagegen bei rund 8 Stunden Schlaf. Und der Bereich mit den besten Altersergebnissen und zum Beispiel auch Hinweisen auf weniger Diabetes 2-Risiko oder Depression lag im Durchschnitt zwischen 6,4 und 7,8 Stunden Schlaf. Nach unten also zu wenig Schlaf wirkt scheinbar etwas gravierender. Zu viel Schlaf etwas weniger, aber schon auch.
0: Ach, krass.
1: Okay, also zusammengefasst, Benji, wie viele Stunden sollten wir schlafen?
0: 6 bis 7 Stunden ungefähr.
1: 6, 7.
0: Oh mein Gott.

0: Das Ding ist hier, Giancarlo war das.
1: Und gleich gibt's Musik von Olivia Rodrigo, Drop Dead. Mhm. So, jetzt muss ich mal kurz überlegen. Etwas tot fallen lassen, Drop Dead.
0: Ja, ich glaube in dem Fall sich, aber ja.
1: Gehen wir erstmal davon aus, sie beschreibt die Situation von ihrer Katze zu Hause. Die kommt rein.
0: Die fällt tot um?
1: Nee, die bringt eine Maus mit und lässt die tote Maus im Flur fallen. Drop Dead.
0: Oh.
1: So, was machen wir da?
0: Ist, oh,
1: ja ein, ist ja ein Kammenproblem. Was mache ich, wenn meine Katze eine tote Maus
0: ja,
1: hat?
0: Hast du einen
1: Tipp? Ich habe gegoogelt, natürlich. Also, kein Schimpfen oder Loben. Die Katze meint es nur gut und möchte die Familie versorgen.
0: Oh.
1: Ist eigentlich ganz, ist ein liebes.
0: Also man darf sie nicht anmeckern.
1: Genau, weil sie meint es nur ganz nett. Schimpfen bestrafen würde sie nur verunsichern. Ein lautes Loben könnte es jedoch dazu ermuntern, ihnen noch öfter Geschenke zu machen.
0: Das wollen wir nicht.
1: Also schwierig. Ihr merkt, Katzen sind schwierig. Ja. Und dann sollten wir die Beute ganz langsam entfernen und zwar unauffällig, dass sie nicht denkt, oh nee, jetzt haben sie das, was ich ihnen geschenkt habe, weggeschmissen.
0: Mhm. Ich glaube, Benji, weißt du, was die schlimmere Frage ist? Was, wenn sie keine tote Maus fallen lässt, sondern eine, die noch lebt?
1: Ja, dann kannst du hinterher rennen. Sport, super.

0: Du bist so gemeint, das ist so ein schöner Song.
1: Ist es, habe ich auch gar nicht gewertet. Wie kommst du drauf?
0: Der hat geweint.
1: Ja, und Wein ist doch was Gutes.
0: Okay. Green Flag, Benji. Okay, Swim gibt's gleich von BTS.
1: So, 9 Uhr, schnelles News-Update. Hier ist Lilia Kockler.
2: Hi, guten Morgen.
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2: Trotz Anti-Rauch-Kampagnen und Tabakpreiserhöhungen rauchen immer noch gleich viele Menschen wie vor 4 Jahren. In der letzten wie auch in der aktuellen Auswertung des Statistischen Bundesamts sagt immer noch jeder 5. Deutsche ab 15, dass er zumindest ab und zu mal raucht. Bei den jungen Leuten ist der Anteil sogar wieder gestiegen. Von den 15- bis 24-Jährigen rauchen 15,6%, das ist gut 1% mehr als bei der letzten Auswertung. 78,5% raucht Zigaretten, knapp 10% E-Zigaretten. Der Rest verteilt sich auf Zigarren, Zigarillos oder Shisha. Außerdem rauchen deutlich mehr Männer als Frauen. Wer keine Kinder hat, muss vielleicht bald mehr für die Pflegeversicherung zahlen. Das Redaktionsnetzwerk Deutschland berichtet über Pläne von Gesundheitsministerin Waken. Da steht drin, dass der sogenannte Kinderlosenzuschlag erhöht werden soll um 0,1 Prozentpunkt auf 0,7. Den Zuschlag müssen alle ab 23, die keine Kinder haben, zum allgemeinen Beitrag on top zahlen. SWR-Reporter Jan Zimmermann berichtet aus Berlin.
4: Die schwarz-rote Koalition will in Kürze eine Pflegereform auf den Weg bringen. Vor wenigen Wochen wurde bereits spekuliert, dass auch Heimbewohner stärker belastet werden sollen. Außerdem soll es schwerer werden, künftig überhaupt Pflegeleistungen zu erhalten. Wann genau Ministerin Waken einen Gesetzentwurf vorlegt, ist noch unklar. Ohne Reform droht der Pflegeversicherung ein Milliardendefizit.
2: An vielen Bahnhöfen in Deutschland findet zurzeit der Frühjahrsputz statt. Heute ist der Reutlinger Bahnhof dran, hat die Deutsche Bahn mitgeteilt. Bahnmitarbeitende machen vor allem Bahnsteige, Treppen, Aufzüge und Automaten sauber und entfernen Graffiti und Kaugummi. Insgesamt werden in diesem Frühjahr Deutschland bei 1400 Bahnhöfe gereinigt und damit laut dem Unternehmen doppelt so viele wie im vergangenen Jahr. Mehr News gibt's auf dasding.de.
1: Es ist ein bisschen was los. A5 Karlsruhe-Basel zwischen Efringenkirchen und Dreieckweil am Rhein. 4 Kilometer stockend. A60 Mainz Richtung Bingen. Zwischen Mainz-Lerchenberg und Dreieck Mainz. 4 Kilometer Stop and Go. Da verliert ihr 10 Minuten. Dann die A643 Mainz Richtung Wiesbaden. Zwischen Dreieck Mainz und Schiersteiner Kreuz. 5 Kilometer stockend. A67 Mannheim Richtung Darmstadt. Zwischen Gulorsch und Gernsheim. 3 Kilometer Stop and Go. Auf der A7 Würzburg Richtung Ulm. Da ist zwischen Aalen-Westhausen und Aalen-Oberkochen wegen der Unfallaufnahme die Strecke gesperrt. A8 München Richtung Karlsruhe zwischen Esslingen und Kreuz Stuttgart. Unfallaufnahme, rechte Spur ist dicht. 8 Kilometer Stau und stockender Verkehr. Ihr verliert bis zu einer halben Stunde. A81 Singen Stuttgart zwischen Herrenberg und Gärtringen. 6 Kilometer Stau und stockend. 20 Minuten on top. A81 Singen Stuttgart zwischen Böblingen-Hulb und Sindelfingen-Ost. 3 Kilometer Stop and Go. Und die A81 Heilbronn Richtung Stuttgart zwischen Stuttgart-Zuffenhausen und dem Engelberg-Tunnel an der Baustelle. 3 Kilometer stockender Verkehr. Verzögerung dort Viertelstunde. Das war's. Gute Fahrt.
0: Kannst du noch mal Böblingen-Hulb sagen?
1: Böblingen-Hulb?
0: Du sagst es wie so ein Wasser.
1: Böblingen-Hulb.
0: Ja, Böblingen-Hulb?
1: Ja. Hulb.
0: Ich kann es nicht so toll. Super. Wasser aber heute sehr gut. Oha!
1: Ich will Wasser drauf machen. Warte. Ruhig, Achtung. Geil, oder?
0: Krank. Das sind die Skills, die man heute braucht, dass man sich das Wasser vorstellen kann. Bei 34 Grad und Sonne, da will man das gerne über sich haben. In Bad Dürkheim 21 Grad, in Tübingen an der Neckarmauer schon 22 und in Wittlich schon 23 Grad.
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0: Und Tina.
3: Und
1: nochmal Gewinnern von den American Music Awards. Die sind ja heute Nacht gewesen. BTS haben 3 Preise abgeräumt.
0: Mhm, darunter den wichtigsten Preis, Künstler des Jahres, Artist of the Year.
1: Wow.
0: Dann haben sie noch gewonnen, bester männlicher K-Pop-Artist. Und ihr Song Swim, der wurde noch zum Song des Sommers gekürt.
1: Das passt ja perfekt jetzt eigentlich, oder?
0: 34 Grad.
1: Da hauen wir uns doch direkt mal eine Runde BTS rein mit Swim.
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0: Es ist schon wieder passiert. Wir haben Tina verloren aus der Realität. Sie ist wieder in ihrer Rom-Com-Rabbit-Hole-Ding drin gefangen. Ciao.
1: Ja. Nach The Summer I Turn Pretty und Emily in Paris und Me and the Walter Boys bin ich jetzt offiziell von Off-Campus gefangen.
0: Aha.
1: Es ist eine Highschool-Rom-Com-Serie.
0: Wie immer.
1: Ja, aber mit hotten Eishockeyspielern.
0: Mhm.
1: Es geht um Hannah und Garrett, aber auch um Ellie und Dean.
0: Also es ist quasi Heated Rivalry in hetero.
1: Nein, es ist ganz anders.
0: Es ist anders.
1: Nein, es ist schon wirklich genauso. Mhm. Und es ist auch sehr sexual, wir finden das ganz toll. Und ich habe aber wegen dieser Serie nonstop einen Ohrwurm von diesem Banger hier.
0: Oh ja.
1: Ja.
0: Das ist wahrscheinlich, weil der in der Serie vorkommt. Lass mich raten.
1: Ja.
0: Natürlich.
1: Da tanzt nämlich Ellie auf einer Party zu diesem Song. Yeah. Und dann kommt Dean zu ihr auf dem Dancefloor. Und da ist das erste Mal so richtig Spice zwischen den beiden.
0: Ach, das hat
1: oh, tolles Ziel.
0: Und dieser Song geht gerade ziemlich viral. Auf TikTok hört man ihn, ne?
1: Ja.
0: Top 100 Single-Charts in Deutschland und Schweiz auch gerade.
1: Ja, er ist überall. Und J.Lo und das Ganze, sie hat jetzt sogar auf Spotify, da gibt es ja immer, wenn man einen Song hört, läuft da ein Video im Hintergrund.
0: Ja.
1: Und statt ihr Musikvideo läuft da jetzt das Snippet aus der Serie.
0: Halt's Maul.
1: Das ist geil.
0: Oh mein Gott, die haben wirklich Marketing durchgespielt. Also die haben dich ja jetzt auch offiziell schon gecatcht. Und für alle anderen,
1: oh,
0: die auch gecatcht werden,
1: dass ich Ellie und Dean zueinander.
0: J-Lo. On the floor.
1: Toll. Guckt euch zumindest die Szene an. Es lohnt sich wirklich. Toll.
0: Party people. Hier ist das Ding. Morgen.

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0: Alex Warren gleich mit Fever Dream hier bei Das Ding. Und wer hat die meisten Trikots in Baden-Württemberg und Rheinland-Pfalz? 0172-10-10-951, gerne mal melden.
1: Also ich habe eins.
0: Stark.
1: Das hat schönes Glitzer auch dran, weil ich trage im Sommer ja Trikot nicht wegen der WM, die im Juni startet, sondern wegen Festival-Look.
0: Ja, Trikots vereint Feierliebende und Fußballfans. Kann man schon sagen.
1: Ja.
0: Das Ding-Reporterin Aida war bei einem von letzten Das Ding-Festivals und hat mal ausgecheckt, welche Trikots ihr da so anhattet.
1: Und ich finde es lustig, weil man auch sofort erkennt, zu welchem Trikot-Trageteam man gehört.
2: Mein Trikot ist so blau, würde ich sagen, mit so Blümchen, ja. Und ich habe es tatsächlich eigentlich nur gekauft, weil ich es schön fand.
3: Ich habe das DFB-Trikot von 2006, das Heimtrikot habe ich an, ja.
4: Dunkelblau, pink, hier hinten sind so Striche drauf.
5: Ein Manchester United-Trikot von 1998.
1: Und was hast du an?
6: Ein Trikot von Sparta Prag.
1: Und wieso Trikots? Weil ich sehe das jetzt sehr oft.
6: Ich wusste, dass es hier immer richtig warm ist. Und wenn man dann schwitzt, ist es natürlich sehr angenehm, wenn es schneller trocknet.
0: Viel guter Call. Ist ja alles Plastik nur.
1: Ja, ist ein guter Tipp jetzt auch heute bei 35 Grad. Habt ihr ein Trikot an heute? Und vor allem die Frage, wie viele Trikots habt ihr zu Hause, wollen wir wissen. 0172 10 10 951.
0: Und hier ist er, Alex Warren, Fever Dream. Bei Das Ding.

0: Rosen sind rot, Veilchen sind blau. Ach nee, das geht auch besser.
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0: Wir schauen auf die Straßen um 9:30. Es ist ein bisschen was los. A5 Karlsruhe-Frankfurt zwischen Heppenheim und Seeheim-Jugenheim. 3 Kilometer Stop-and-Go. Die A643 Mainz-Wiesbaden zwischen Dreieck Mainz und Schiersteiner Kreuz. Da hat es gerade 5 Kilometer stockenden Verkehr. A67 Mannheim Richtung Darmstadt zwischen Lorsch und Gernsheim. 3 Kilometer Stop-and-Go. Auf der A7 Würzburg Richtung Ulm ist zwischen Aalen-Westhausen und Aalen-Oberkochen wegen der Unfallaufnahme der Streckenabschnitt aktuell gesperrt. Da ist auch ein Rettungshubschrauber im Einsatz. Die 8 München Richtung Karlsruhe zwischen Esslingen und Kreuz Stuttgart. Unfallaufnahme, rechte Spur ist gesperrt, 8 Kilometer Stau. Verzögerung bis zu 30 Minuten. Die 81 Singen Stuttgart zwischen Herrenberg und Gärtringen, 6 Kilometer Stau und stockender Verkehr, 20 Minuten plus. A81 Singen Stuttgart zwischen Böblingen-Hulb und Sindelfingen-Ost, 3 Kilometer Stop and Go. Und die 81 Heilbronn Stuttgart zwischen Stuttgart-Zuffenhausen und dem Engelberg-Tunnel Baustelle, 3 Kilometer stocken. Da dauert es eine Viertelstunde mehr. Das war's. Kommt gut durch heute Morgen.
4: Heute Morgen einfach mal statt Tagescreme oder eurer normalen Feuchtigkeitsgesichtscreme direkt Sonnencreme draufklatschen. Ich sag euch, es ist nötig, weil wir bekommen heute bis zu 34 Grad und die Sonne, die ballert auch jetzt schon ordentlich. Wir haben 22 Grad jetzt schon, sowohl in Filderstadt als auch in Idar-Oberstein als auch in Mannheim am Wasserturm.
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4: Und mit Tina. Happy Dienstag euch.
0: Ja, macht was draus. Hier ist noch David Guetta. Sia, Beautiful People, die wir ja wohl alle sind.
4: Oh, du bist hier ein Charmeur.
0: Außer bei dem Wetter, da schwitzen wir uns alle eklig.
4: Da sind wir alles Schwitzi-People.

0: Hier ist das Ding. Guten Morgen.
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0: Lea aus der Nähe von Fulda hat unsere Liebe heute Morgen bekommen und wir haben es ihr gegeben in Form von World Club Dom Tickets.
3: Leute. So, und jetzt muss ich dich aber outcallen, Benji.
0: Ja.
3: Deine Liebe ist toxisch.
0: Warum?
3: Du warst so, willst du die Tickets so sehr, dass du uns dein Erstgeborenes verkaufen würdest?
0: Ja, ich musste ja checken, ob sie die Tickets auch wirklich verdient.
4: Ich habe kein Erstgeborenes, ich habe nur 2 Hunde. Für das Wochenende würde ich die abgeben.
0: Oh, nein. Und dann bekommst du sie auch.
4: Sehr schön, danke. Oh.
3: Und wenn ihr wie Lea Tickets bei das Ding gewinnen wollt, dann müsst ihr nicht eure Haustiere verkaufen an Benji, auch wenn er gerne so tut, sondern einfach nur schnell anrufen, wenn ihr Liebe hört.
0: Die klingt so. Habt ihr ja schon ein paar Mal gehört hier. Dann ruft ihr an 07221 300 3x5 und staubt Tickets ab.
3: Und bald gibt's wieder Liebe, bei Sarah im Vormittag zum Beispiel. Mhm. Und da könnt ihr dann Tickets gönnen für Montez.
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0: Party Sahne, hier ist das Ding, guten Morgen.
1: Erste Sahne, Musik. Gleich auch wieder mit Messi, hier bei das Ding.
0: Und wir fragen uns, wer die meisten Trikots zu Hause hat in Baden-Württemberg und Rheinland-Pfalz, weil so langsam, so ganz langsam, holla, knapp 2 Wochen noch, dann startet die Fußball-WM in den USA, Kanada und Mexiko.
1: Ja, und das Fußballfieber ist jetzt noch nicht so krass da. Die Sporteinzelhändler hoffen aber jetzt, dass halt vor den letzten 2 Wochen noch ordentlich Trikots gekauft werden. Aber die Frage ist, brauchen wir überhaupt neue Trikots oder haben wir nicht genug zu Hause?
0: Kathi aus Blaustein bei Ulm hat sich gemeldet. 0172 1010 951. Wie viele sind es bei dir?
2: Hallöchen. Also wir haben noch gar keine Fußball-T-Shirts zu Hause. Wir sind noch überhaupt nicht vorbereitet für die WM. Total doof. Aber was ich noch zu Hause habe, fällt mir gerade ein, ist noch eine Vuvuzela. Die haben wir noch und die werden wir benutzen.
0: Oh Gott.
1: Einfach und kein
0: war die
1: Trikot.
0: 2010? Vuvuzela?
1: Einfach Trikot. Nicht daheim, aber Vuvuzela hat sie. Das finde ich schon random.
0: 0172 1010 951. Wie viele Trikots habt ihr denn zu Hause?

0: Yes, der Song passt auch wunderbar für dieses Wetter. Alok, Dive Into Me, gerade gehört. Hier war das Ding.
1: Wir sind jetzt raus. Ab 10 ist Sarah am Start, auch mit Tickets für Montez.
0: Mhm, denn wir lieben euch. Das Ding liebt euch.
1: Und auch Sarah auch.
0: Ja, Sarah auch. Wir sind morgen wieder am Start, ab 6.
1: Und da lieben wir euch auch wieder.
0: Ganz toll.
1: 4 Stunden. Oh Gott.

0: 10 Uhr haben wir jetzt. Und Dracula von Tame Impala habe ich gleich für euch nach einem News-Update. Und zwar gibt es das von Lilia Kockler.
1: Hallo, guten Vormittag.
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3: Trotz Anti-Rauch-Kampagnen und Tabakpreiserhöhungen rauchen immer noch gleich viele Menschen wie vor 4 Jahren. Das steht in der aktuellen Auswertung des Statistischen Bundesamts. SWR-Reporter Günther Laubes mit den Details.
4: Jeder Fünfte ab 15 sagt, dass er zumindest ab und zu mal raucht. Genauso hoch war der Gesamtraucheranteil auch bei der letzten Erhebung. Unterschiede gibt es zum Beispiel bei den jungen Leuten im Alter zwischen 15 und 24. Hier hat sich der Anteil um 1 Prozentpunkt auf 15,6% erhöht. Außerdem rauchen deutlich mehr Männer als Frauen. Mit fast 80% greifen die meisten zur Zigarette.
3: Fast die Hälfte der Flüge von und nach Deutschland sind Kurzstreckenflüge, also nicht weiter als 1000 Kilometer. Das zeigen Zahlen des Statistischen Bundesamts für 2025. Am beliebtesten war die Strecke zwischen Frankfurt und London Heathrow. Einige solcher Verbindungen könnten wegen des weltweiten Kerosinmangels in nächster Zeit aber gestrichen werden, heißt es vom Statistischen Bundesamt. Bei der Bundespolizei in Deutschland sind viele Dienststellen heruntergekommen oder haben starke Mängel. Das teilt die Gewerkschaft der Polizei mit. Der für den Bereich Bundespolizei zuständige Vorsitzende hat in der Rheinischen Post gefordert, dass die Räume modernisiert werden. SWR-Reporterin Efi Seibert berichtet.
5: Die Gewerkschaft spricht von Bundespolizisten, die mit Eimern unter tropfenden Decken stehen oder in völlig überalterten Gebäuden Dienst verrichten müssen. Sanierungen würden immer wieder verschoben und das sorge für Frust bei den Beschäftigten. Jede dritte Dienststelle habe erhebliche Mängel oder sei marode. Dazu fehlten zeitgemäße Sozialräume und Umkleiden.
3: Die K-Pop-Band BTS ist der große Gewinner bei den American Music Awards. BTS wurden als Künstler des Jahres ausgezeichnet, ihr Lied Swim als bester Sommersong. Die kolumbianische Sängerin Carol G wurde unter anderem als beste internationale Künstlerin ausgezeichnet. Die American Music Awards, die gelten als einer der wichtigsten Musikpreise. 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
0: Hello zu euch ins Auto. Um 9:40 habe ich die A60 Mainz in Richtung Bingen zwischen Lerchenberg und Mainz-Finden. Da gab es einen Unfall, deshalb 4 Kilometer Stau. 20 Minuten braucht ihr da länger. Dann zu euch auf die A7 Würzburg in Richtung Ulm zwischen Aalen-Westhausen und Aalen-Oberkochen. Da ist ein Unfall passiert, deshalb gesperrt. Da ist auch ein Rettungshubschrauber unterwegs. Dann die A8 München in Richtung Karlsruhe zwischen Esslingen und dem Kreuz Stuttgart. Ein Unfall, die rechte Spur ist deshalb gesperrt. 8 Kilometer Stau und stockender Verkehr. Bis zu einer halben Stunde braucht ihr da länger. A81 Singen in Richtung Stuttgart zwischen Böblingen-Hulb und Sindelfingen-Ost. 3 Kilometer stockender Verkehr. Wir bleiben auf der 81 Heilbronn in Richtung Stuttgart zwischen Stuttgart-Zuffenhausen und dem Engelbergtunnel eine Baustelle. 3 Kilometer stockender Verkehr. Viertelstunde braucht ihr da länger. Dann zu euch auf die A643. Das ist Mainz in Richtung Wiesbaden zwischen dem Dreieck Mainz und dem Schiersteiner Kreuz. 5 Kilometer streckenweise stockender Verkehr. Und egal, wo ihr unterwegs seid, gute Fahrt! Also ganz ehrlich, wenn ihr heute eine Wolke seht, dann ist es eine Ausnahme. Könnt ihr mal kurz sagen, ich habe eine. Also es ist wirklich nur Sonne und nur heiß heute. Mehr müsst ihr eigentlich nicht wissen. Bis 34 Grad geht es heute nach oben. Filderstadt aktuell bei 22 Grad. Mannheim am Wasserturm, da messen wir 24. Und in Idar-Oberstein, da sind es aktuell 23.
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0: Ich bin Sarah und auf Social Media gerade wirklich Kreuzfahrt, genau, kann ich nicht mehr aussprechen beim dritten Mal. Influencer und Influencerinnen wirklich sind ständig auf einem Schiff. Und irgendwie geistert das so eine Studie rum, die sagt, immer mehr von der Gen Z haben da Bock drauf. Und deshalb, Shayla hat eine Recherche fürs Funkformat Trashashiert gemacht und uns gesagt, wie viel Bock sie dabei auf Kreuzfahrt bekommen hat.
1: Wenig. Und das, obwohl ich ja mit meinen knackigen 23 eigentlich genau die Zielgruppe bin, die sie sich gerade hier mit ihrer Kampagne versuchen rumzukriegen. Aber leider ist es dann doch schwieriger, die Gen Z zu kriegen, als dreimal Skibidi Toilet in Spiegel zu sagen.
0: Ja, okay. Und was an der ganzen Sache dran ist, das seid ihr hier noch. In der nächsten Viertelstunde, kleiner Spoiler, gar nicht mal so viel.
2: Ja.

mit Tommy Richman. Geht's rein in diesen Dienstag? 10 nach 10 haben wir jetzt. Hier ist das Ding vom SWR. Und jetzt gibt's Benson Boone für euch. Sorry, I'm here for someone else.

0: Hi an diesem Dienstag und liebe Gen Z, was denken wir denn über Kreuzfahrten?
1: Wieso hat mir eigentlich niemand gesagt, wie geil Kreuzfahrten sind?
0: Also auf TikTok, da siehst du immer mehr so Takes oder es gibt auch so Headlines wie warum die Gen Z plötzlich Kreuzfahrten macht. Shayla hat sich das Ganze fürs Funkformat trashiert, auf YouTube, Insta und TikTok mal angeguckt und uns gesagt, was da bitte gerade abgeht.
2: Naja, also die Strategie, die vor allem auf Social Media gerade gefahren wird, ist schon sehr offensichtlich so, hey Kids, kommt bitte aufs Schiff. Also es gibt da zum Beispiel einen extra Bereich nur für Teens. Es gibt Yoga-Kreuzfahrten, Festival-Kreuzfahrten, Partyschiffe mit Auftritten von so jetzt Shiagu oder Bad Moms J. Und außerdem machen auffallend viele Influencer Werbung für Kreuzfahrt, beziehungsweise die kriegen da halt ihre Trips dann einfach bezahlt. Also es wirkt alles, als hätte man einfach ChatGPT kurz gefragt, was finden die Kids von heute geil, und hätte das genauso umgesetzt.
0: Dieser Satz auch. Also an diesem DJ-NC hat so Bock auf Kreuzfahrten, ist gar nicht so viel dran, ne, mein Shayla?
2: Überraschend wenig. Die Gen Z geht schon auf Kreuzfahrten, aber was es eben nicht gibt, ist ein signifikanter Anstieg an jungen Menschen, wie es ein paar Medien berichtet hatten. Warum die es dann trotzdem so berichtet haben, ist, weil eine Statistik leicht missverständlich dargestellt wurde und so wurde sie dann auch von verschiedenen Medienhäusern leider falsch interpretiert. Ah. Auf der Statistik sah es nämlich so aus, als gäbe es eben einen riesen Anstieg bei jungen Leuten. Einige Medien haben daraus sogar den Tod der Klimabewegung bei der Gen Z rausgelesen. Und das stimmt so einfach nicht. Also wenn man die Statistik richtig betrachtet, beziehungsweise auch einfach, wenn man auf ein Schiff gehen würde, wird man dann doch relativ schnell sehen, dass eben doch vor allem die Ü-40-Jährigen da vor Ort sind. Und unter 40-Jährige machen nur 36% aus. Also, ja.
0: Okay, dann eher die ZDF-Traumschiff-Zielgruppe, ne?

Halb elf haben wir jetzt. Und da gucken wir mal, was auf den Straßen so los ist. Hab ich die A60 für euch. Mainz in Richtung Bingen zwischen Lerchenberg und Mainz-Finden. Da gab es einen Unfall, deshalb 3 Kilometer Stau. Die A7 Würzburg in Richtung Ulm. Da ist zwischen Allen-Westhausen und Allen-Oberkochen nach einem Unfall gesperrt. Vor der Ausleitung 6 Kilometer Stau. Dann zu euch auf die A8 München in Richtung Stuttgart zwischen Hohenstadt und Mühlhausen. 5 Kilometer Stau, 20 Minuten braucht ihr da länger. Wir bleiben auf der A8, aber Stuttgart in Richtung Karlsruhe zwischen Heimsheim und Pforzheim Nord. 8 Kilometer stockender Verkehr, auch 20 Minuten länger. Dann nochmal die A8, Karlsruhe in Richtung Stuttgart, zwischen Pforzheim West und Pforzheim Ost, 6 Kilometer Stau, 30 Minuten länger. Die A8 nochmal, Stuttgart in Richtung München, zwischen Ulm West und Oberelchingen, 6 Kilometer Stau, auch hier bis zu einer halben Stunde länger. Dann zu euch auf die A81, Singen in Richtung Stuttgart, zwischen Böblingen-Hulb und Sindelfingen Ost, 3 Kilometer stockender Verkehr. A81, Singen in Richtung Stuttgart, zwischen Böblingen-Hulb und Sindelfingen Ost, da gab es einen Unfall, 4 Kilometer Stau und da dauert es 20 Minuten länger. Dann die A81 Heilbronn in Richtung Stuttgart zwischen Stuttgart-Zuffenhausen und dem Engelberg-Tunnel. Eine Baustelle, 3 Kilometer stockender Verkehr und hier aktuell bis zu einer Viertelstunde länger. Ich wünsche euch eine gute Fahrt. Let's go! Ich bin Sarah, happy Dienstag.

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Okay, also der Song von Young St. Paul und Anaïs, Art Attack hier, der war jetzt eher was zum Mitwippen. Aber nach dem Feiertag gestern brauchen wir doch ein bisschen was, was ein bisschen mehr Schwung hat, oder? Gibt's jetzt von Regards, Ride It. Hier für euch bei Das Ding.

0: Jawohl, das wird auf jeden Fall gut. Die Sonne ist am Start die ganze Woche. Das beste Sommerwetter. Aber da gibt's ja ein oberstes Gebot. Du sollst dich eincremen. Ja, wirklich. Aber wie war das eigentlich nochmal? 30, 50, 20? Welche Stärke? Oh Gott, was brauche ich denn? Sari aus Stuttgart ist Dermatologin. Sie hat uns mal erklärt, was LSF auf der Sonnencreme eigentlich so bedeutet.
1: LSF 30 heißt, dass man 30 Mal quasi länger in der Sonne bleiben könnte und bei 50 eben noch länger. Das Problem bei der ganzen Geschichte ist, dass die meisten Menschen einfach von der Menge des Sonnenschutzes viel zu wenig nehmen und man dann einfach dadurch gar nicht bei dem hohen Sonnenschutz landet.
0: Boah, was mir da gerade einfällt, es gibt doch diese Sonnencreme-Kabinen, die dich dann irgendwie von oben bis unten einsprühen. Sowas wäre mega für zu Hause. Weil bei Sonnencreme gilt halt, viel hilft auch viel.
1: Ja, mehr ist besser. Also im Prinzip, wenn man ins Schwimmbad oder ins Freibad geht und man ist unbedeckt, außer halt Unterwäsche oder Bikini oder so, und man möchte den ganzen Körper eincremen, dann sollte ein Erwachsener ungefähr so 30, 40 Milliliter verwenden. Und das ist ungefähr ein Drittel von der Tube. Das macht kein Mensch. Vor allem die meisten nehmen die Tube in den Urlaub mit und nach 2 Wochen kommen sie eigentlich mit der Hälfte der Tube nochmal wieder zurück nach Hause.
0: Oh Gott, kenne ich auch. Aber wisst ihr Bescheid, für nächsten Urlaub eben einfach einen Eimer Sonnencreme einpacken und natürlich die 42 extra Unterhosen.

0: Anna, ja, Atta, Anna,
1: gleich
0: ja.
1: Ist es 10 vor 11 und sich selbst was zum Geburtstag schenken, das macht wirklich jeder, jede vierte von uns. Klar, Leute, natürlich, habt ihr euch verdient. Martin Garrix. Also den kennt ihr ja zum Beispiel von dem Song hier. Der ist jetzt 30 geworden. 14. Mai, Happy Birthday übrigens noch nachträglich. Und zu seinem Geburtstag hat er sich einen besonderen Wunsch erfüllt. Und zwar einen eigenen Song released. Und zwar einen, der da seit 12 Jahren, ungelogen, seit 12 Jahren bei ihm rumdümpelt auf irgendwelchen Festplatten. Damals haben er und Ed Sheeran angefangen, diesen Song zu produzieren. Aber Martin Garrix, der dachte irgendwie mal, nee, komm, oh, lass mal. Und jetzt eben 12 Jahre später ist er doch plötzlich überzeugt von diesem Song, hat vielleicht noch ein bisschen dran rumgebastelt, dass dieser Song dann eben gut ist. Und sich diesen Song jetzt dann quasi selbst zum Geburtstag geschenkt. Repeat It, so heißt das Teil. Und den hat er jetzt hier bei das Ding. Hier sind Martin Garrix und Ed Sheeran für euch.

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0: Jawohl, machen wir ein bisschen Disco hier bei das Ding. Disco Lines mit No Broke Boys gibt's hier für euch gleich und zwar nach einem News Update mit Lilia Kockler.
1: Hi, schönen Vormittag.
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1: Immer mehr Jugendliche rauchen. Zigaretten, Vapes und vor allem E-Zigaretten werden immer beliebter. Der Bundesdrogenbeauftragte Strilk und das Bundesinstitut für öffentliche Gesundheit haben dazu heute eine neue Untersuchung vorgestellt. SWR-Reporter Jochen Hilgers zu den Zahlen.
3: E-Zigaretten seien kein Lifestyle-Produkt, sondern ein Gesundheitsrisiko. Zusatzstoffe seien krebserregend. Auch Nikotinbeutel, die man sich unter die Oberlippe schiebt, werden häufiger konsumiert, obwohl der Verkauf in Deutschland verboten ist. Henrik Strilk forderte bei der Vorstellung der neuen Zahlen klare Regeln für Inhaltsstoffe, Aromen, Werbung und Verpackung.
1: In Frankreich und in Großbritannien hat es gestern Hitzerekorde gegeben. Mit Temperaturen um die 36 Grad war es in einigen Gegenden von Frankreich so heiß wie noch nie im Mai. Für heute werden noch höhere Temperaturen erwartet. In 8 Departements gilt eine erhöhte Warnstufe. Auch in Großbritannien war es mit fast 34 Grad so heiß wie noch nie im Mai. In Baden-Württemberg rechnen die Meteorologen heute mit einem Mai-Hitzerekord. Bisher liegt er bei 35 Grad. Die Exportbranche in Deutschland erwartet, dass der Verkauf von bestimmten Waren ins Ausland in nächster Zeit schlechter läuft. Das ergibt eine Analyse des IFO-Instituts in München. Vor allem bei den Autoherstellern ist die Stimmung schlecht, berichtet Stefanie Geisler aus der SWR-Wirtschaftsredaktion.
4: Nach 4 sehr optimistischen Monaten rechnen die befragten Unternehmen damit, dass sich ihre Exporte ins Ausland in der nächsten Zeit wieder rückläufig entwickeln. Auch in der Metallindustrie dürften die Auslandsumsätze sinken. Generell stehen diejenigen Branchen besonders unter Druck, die viel Energie benötigen für ihre Produktion. Dazu gehört auch die Chemieindustrie. Wegen des Iran-Konflikts ist der Erdölpreis gestiegen. Dadurch wird die Produktion teurer und das müssen die Unternehmen wiederum auf ihre Preise draufschlagen.
1: In Deutschland gibt es weniger Spatzen, dafür aber mehr Finken. Das ist das Ergebnis der Stunde der Gartenvögel. Bei der Aktion des Naturschutzbundes Deutschland sollten die Menschen am 2. Mai-Wochenende Vögel beobachten und melden. Der Spatz liegt zwar immer noch auf dem ersten Platz, insgesamt wurden aber 9% weniger als im Vorjahr gemeldet. Finken wurden nach einem leichten Rückgang jetzt wieder öfter gesichtet. Mehr News gibt's auf dasding.de.
0: Hallo zu euch ins Auto. Wir haben die A7 Würzburg in Richtung Ulm. Da ist zwischen Allen-Westhausen und Allen-Oberkochen nach einem Unfall aktuell gesperrt. Vor der Ausleitung hier 6 Kilometer Stau. Dann die A8 Stuttgart in Richtung Karlsruhe und zwischen Heimsheim und Pforzheim Nord. 8 Kilometer stockender Verkehr, 20 Minuten länger. Zu euch auf die A8 Karlsruhe in Richtung Stuttgart zwischen Pforzheim West und Pforzheim Ost. 6 Kilometer Stau, 30 Minuten länger. A8 Stuttgart in Richtung München zwischen Ulm West und Oberelchingen. 6 Kilometer Stau, 30 Minuten länger. Dann gucken wir auf die A81, Singen in Richtung Stuttgart, zwischen Böblingen-Hulb und Sendelfingen-Osten, Unfall, 4 Kilometer Stau, 20 Minuten länger. A81 noch, Heilbronn in Richtung Stuttgart, zwischen Stuttgart-Zuffenhausen und dem Engelberg-Tunnel eine Baustelle. Deshalb 3 Kilometer stockender Verkehr, bis zu 10 Minuten braucht ihr da länger. Und falls ihr euch heute ein bisschen abkühlen wollt, dann mit euch ab in den Hochschwarzwald. Und wenn ich sage abkühlen, dann meine ich, da gibt es bis zu 28 Grad. Das ist das Kälteste, was heute drin ist. Maximal 34, es ist sehr, sehr heiß, sehr viel Sonne unterwegs bei euch in Koblenz am Münzplatz. 27 Grad gerade aktuell. Göppingen 26 und bei euch in Schwetzingen auch 26 mit einem klaren Himmel.
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0: Und gestern um die Uhrzeit, weiß ich nicht, habt ihr vielleicht noch im Bett gelegen und euch nochmal umgedreht und gedacht, nee, Feiertag, ach wie schön. Ja, nee, heute ist wieder Dienstag. Ich hoffe, ihr seid gut zur Arbeit gekommen. Ich bin Sarah und hab jetzt Disco Lines für euch mit No Broke Boys.

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0: Viertel nach elf haben wir jetzt.
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0: Ja, wir werden größer und genau das feiern wir mit euch. Und zwar mit einem ganz besonderen Gefühl. Wir beamen uns jetzt mal vor so eine Bühne. Wir stehen da, das Licht geht aus. Das Intro fängt an und plötzlich rasten alle aus. 14. August, da gibt's genau diesen Moment mit Montez in Losheim. Und Bock darauf hat der liebe Patrick aus der Nähe von Ravensburg oder? Fragezeichen.
3: Hallo, ja klar.
0: Hallo, wunderschönen Dienstag dir. Hast du Montez schon mal gesehen?
3: Leider noch nicht, nein.
0: Okay, lieber Patrick, dann würde ich mal sagen, du kramst mal alle Montez-Lyrics raus, lernst die Texte auswendig. Ich schenke dir nämlich die Tickets.
3: Super, cool, freut mich.
0: Herzlichen Glückwunsch. Hast du schon jemanden im Kopf, den du mitnehmen würdest?
3: Meine Freundin, ja.
0: Okay, also so ein Lieblingsmensch, mit dem man da gut auf jeden Fall zu Montez ein bisschen hin und her wippen kann, die Texte genießen kann und Montez genießen kann.
3: Auf jeden Fall.
0: Ich wünsche dir ganz, ganz viel Spaß und liebe Grüße an deine Freundin, lieber Patrick.
3: Super, vielen Dank. Ciao.
0: Und eure nächste Chance, die gibt's dann heute ab 2 bei Nico. Und zwar gibt's da Tickets für die Nature One.
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Hallo zu euch ins Auto. Um 11:30 jetzt habe ich die A48 Koblenz in Richtung Dernbach zwischen Bendorf, Neuwied und Höhr-Grenzhausen. Aktuell 3 Kilometer Stau. Dann die A61 Ludwigshafen in Richtung Koblenz zwischen Dorsheim und Rheinböllen. 11 Kilometer Stau. Hier dauert es bis zu einer Viertelstunde. Nee, bis zu 40 Minuten länger. I'm so sorry. Dann die A643 Mainz in Richtung Wiesbaden zwischen Mainz-Gonzenheim und dem Schiersteiner Kreuz. 4 Kilometer stockender Verkehr. Zu euch auf die A8 Stuttgart in Richtung Karlsruhe zwischen Heimsheim und Pforzheim Nord. 8 Kilometer stockender Verkehr. Hier sind es 20 Minuten, die ihr länger braucht. Wir bleiben auf der A8. Einmal in Karlsruhe in Richtung Stuttgart, zwischen Pforzheim-West und Pforzheim-Ost. 4 Kilometer Stau, Viertelstunde länger. Und dann nochmal die A8 Stuttgart in Richtung München, zwischen Ulm-West und Oberelchingen. 3 Kilometer Stau, auch bis zu einer Viertelstunde länger. Zu euch auf die A81 noch Heilbronn in Richtung Stuttgart, zwischen Stuttgart-Zuffenhausen und dem Engelberg-Tunnel eine Baustelle. Deshalb hier 3 Kilometer stockender Verkehr und das dauert 10 Minuten länger. Let's go! Live, live, laut, lässig, das Ding. Und ich bin Sarah, ich wünsche euch einen tollen Dienstag.

0: 11.41 Uhr. Das ist Taylor Swift hier für euch bei Das Ding. Und die war ja am Wochenende für richtig, richtig viele AMAs, American Music Awards, nominiert. Greta aus dem Das Ding Musikteam. Aber Fragezeichen, wie ist es ausgegangen?
1: Ja, Taylor Swift war für 8 Awards nominiert. Unter anderem für Artist und Album of the Year, für ihr neuestes Album The Life of a Showgirl.
0: Mhm.
1: Gewonnen hat sie davon aber leider keinen.
0: Oh Gott.
1: Die Gewinner des Abends waren dafür aber BTS. Die haben in der größten Kategorie Künstler des Jahres gewonnen und ihr neuer Song Swim ist der Song of the Summer, was eine neue Kategorie bei den AMAs ist.
0: Ja gut, check ich. Gab es aber irgendwelche Überraschungen?
1: Ja, und zwar durch eine weitere neue Kategorie kam es zu einer kleinen Reunion. Die Black Eyed Peas haben für ihren Song Rock That Body den American Music Award für den Best Throwback-Song bekommen. Und um den Award entgegenzunehmen, war Fergie das erste Mal seit 8 Jahren wieder mit ihren alten Bandkollegen auf der Bühne.
0: Wie cool einfach, oder? Und hier ist sie jetzt auch für euch. Mit den anderen von den Black Eyed Peas, Rock That Body, sagen nicht nur die Leute von den American Music Awards super Song, sondern auch wir. Und deshalb gibt's den jetzt hier für euch bei Das Ding. Hier sind die Black Eyed Peas.

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4: Ja, und bei dem neuen Song hier von Glockenbach, ich musste sofort an das schlechteste Serienende ever denken. Ich habe auch irgendwann abgebrochen bei Lost. Also irgendwie habe ich dann nur noch die letzte Folge geguckt. Wirklich, was ein Müll. Ich muss aber sagen, der Song hier zum Glück nicht, ne? Glockenbach mit Sam Harper und Lost gibt's jetzt hier für euch bei Das Ding.

0: das ist Black Beer. Und gleich gibt sie hier. Ich fast ein bisschen gereift jetzt gerade. Black Beer und jetzt gibt sie hier. Gleich, Bibi Rexha mit New Religion bekommen wir nach dem News Update. Und das kommt von Selina Haug.
1: Hallo, schönen Mittag euch.
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1: In Belgien ist heute Morgen ein Schulbus mit einem Zug zusammengestoßen. Die Behörden sprechen von mehreren Verletzten und auch Toten. Der Unfall ist laut der Bahngesellschaft um kurz nach 8 Uhr an einem Bahnübergang in der Gemeinde Buckenhout nördlich von Brüssel passiert. Zu dem Zeitpunkt sollen die Bahnschranken unten und die Lichter auf Rot gewesen sein. Die genauen Umstände werden aber noch ermittelt. In Deutschland rauchen wieder mehr junge Menschen. Zu dem Ergebnis kommt eine Studie des Bundesdrogenbeauftragten Streeck. Er hat gesagt, dass Tabakkonsum kein Randthema ist, sondern eine der größten vermeidbaren Krankheits- und Todesursachen.
3: 130.000 Menschen sterben in Deutschland pro Jahr an Tabak, den Folgen des Tabakkonsums. Das sind rund 360 Menschen pro Tag. Dahinter stehen Krebs, Herzinfarkt, Schlaganfall, COPD.
1: Laut Streeck wird Vapen auch immer beliebter, vor allem bei jungen Frauen. KI soll in Zukunft früh erkennen, ob Autobahnbrücken Schäden haben. Dazu gibt es ein Pilotprojekt in Nordrhein-Westfalen. Laut Autobahn GmbH werden dort 11 Brücken mit KI-Messtechnik ausgestattet. Die Sensoren erfassen dann zum Beispiel Schwingungen, Temperaturen oder Erkenntnisse darüber, wie sich das Material bewegt. SWR-Reporterin Stefanie Geißler.
4: Bis zu 100.000 Messwerte pro Sekunde liefern die Sensoren. Eine riesige Datenmenge. Die wird dann von einer künstlichen Intelligenz ausgewertet und auf Muster untersucht. Die KI, so die Hoffnung der Autobahn GmbH, kann auf diese Weise frühzeitig erkennen, ob sich Schäden abzeichnen. Diese könne man dann rechtzeitig ausbessern und ungeplante Sperrungen auf den Autobahnen vermeiden.
1: An vielen Bahnhöfen in Deutschland ist im Moment der Frühjahrsputz. Heute ist der Reutlinger Bahnhof dran, hat die Deutsche Bahn gesagt. Bahnmitarbeitende machen vor allem Bahnsteige, Treppen, Aufzüge oder Automaten sauber und entfernen Graffiti und Kaugummi. Insgesamt werden in diesem Frühjahr deutschlandweit 1.400 Bahnhöfe gereinigt und damit laut dem Unternehmen doppelt so viele wie im vergangenen Jahr. 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
0: Hallo zu euch auf die Straßen. Um gleich 12:02 habe ich die A48 Koblenz in Richtung Dernbach zwischen Bendorf-Neuwied und Hörgrenzhausen 3 Kilometer Stau. Dann zu euch auf die A61 Ludwigshafen in Richtung Koblenz zwischen Dorsheim und Rheinböllen 9 Kilometer Stau, halbe Stunde länger. A61 jetzt Koblenz in Richtung Ludwigshafen zwischen dem Kreuz Alzey und Alzey 4 Kilometer Stau, 20 Minuten länger. Dann die A643 Mainz in Richtung Wiesbaden zwischen Mainz-Gonsenheim und dem Schiersteiner Kreuz 4 Kilometer stockender Verkehr. A8 Stuttgart in Richtung Karlsruhe zwischen Heimsheim und Pforzheim Nord 8 Kilometer stockender Verkehr, 20 Minuten länger. A8 Karlsruhe in Richtung Stuttgart zwischen Pforzheim West und Pforzheim Ost 4 Kilometer Stau, Viertelstunde dauert es hier länger. Und dann nochmal die A8 Stuttgart in Richtung München zwischen Ulm West und Oberelchingen 3 Kilometer Stau, Viertelstunde länger. Zu euch auf die A81, einmal Würzburg in Richtung Heilbronn zwischen Osterburken und Möckmühl. Hier sind es 4 Kilometer Stau, 30 Minuten länger. Und die A81 Heilbronn in Richtung Stuttgart zwischen Stuttgart-Zuffenhausen und dem Engelberg-Tunnel eine Baustelle. 3 Kilometer stockender Verkehr, hier dauert es 10 Minuten länger. Und dann noch zu euch auf die B311 Riedlingen-Meßkirch. Da ist zwischen Ertingen und Herbertingen in beiden Richtungen aktuell nach einem Unfall gesperrt. Egal, wo ihr unterwegs seid, kommt gut an. Ach ja, also ich glaube, das ist so der meistgesagte Ausspruch heute. Oder ich weiß nicht, wie man das nennt. So, ach ja, weil es ist ganz schön warm. 28 bis 34 Grad, wie wunderschön, oder? Sonne heute den ganzen Tag in Mannheim. Aktuell 27 Grad bei einem klaren Himmel. Bernkastel-Kues hier 28 Grad. Und Ulm vom Münster, da messen wir auch 27. Am Nachmittag, da bleibt es auch immer noch sonnig und heiß bei uns. Außer so ein bisschen im Schwarzwald und der Alp. Da sind ein paar dickere Quellwolken unterwegs.
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0: Und da gehen wir noch mal raus auf Sunroof mit Nicky Jor. So heißt zumindest der Song. Gibt's hier gleich nach Bibi Rexha und New Religion. Ich bin Sarah. Ich wünsche euch einen ganz tollen Dienstag.
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0: Niki und Daisy mit Sunroof hier für euren Dienstag. Und Paschanim, hast du dich heute schon eingecremt?
1: Ey.
0: Hä?
1: Gang.
0: Hast du? Okay, alles klar. Sehr gut. Brauchen wir heute an diesem Dienstag. Hier ist er jetzt für euch.

0: einen tollen Dienstag. Hier ist das Ding vom SWR und wenn wir jetzt gerade mal ganz leise sind, dann hören wir safe gerade jemanden sagen:
1: The sun is so strong, baby. Oh my God. It's so hot.
0: Ich will erst mal sagen, dieser Rülpser, ne, das war nicht ich, das war mit in diesem Ton drin, nur mal so. Aber ja, es wird hot, hot, hot. Der heißeste Tag der Woche ist safe. Aktuell bei euch in Schweich schon 30 Grad. In Baden-Württemberg, da wird heute sogar ein Hitzerekord erwartet für den Monat Mai. Bisher, Grüße nach Weibstadt, kommt ja von euch. 2005 wurden da 35 Grad gemessen im Mai. Aber Frage, was machen wir bei der Hitze? Wir haben mal bei euch in Ulm nachgefragt.
2: Einfach genießen, vielleicht baden gehen.
3: Viel trinken, Sonnencreme, nicht so viel rausgehen, wenn es geht.
4: Im Schatten bleiben, Sonnenhut auf oder Mütze.
5: Ich halte mich dann in kühleren Räumen oder im Schatten draußen auf und genieße dann trotzdem das Wetter. Rollläden runter machen zu Hause natürlich. Gut früh Stoßlüften am Morgen.
0: Okay, also es ist schon mal gut, aber habt ihr irgendwelche Profi-Tipps? 0172 1010951. Wie kühlt ihr euch heute ab? Ich habe mich ja gestern in einem Café an so eine Kühltheke zum Beispiel gestellt. War da erstmal so, ah, ich brauche kurz einen Moment. Aber was macht ihr heute am heißesten Tag der Woche, um euch abzukühlen? 0172 1010951.

Mit Ray geht's rein in diesen Dienstagmittag. Und jetzt gibt's hier Adam Port mit Move. Ich weiß jetzt nicht, ob es heute die beste Idee ist, sich zu bewegen bei fast 34 Grad. Aber ja, machen wir hier jetzt. Adam Port gibt's jetzt hier für euch bei Das Ding.

Hallo zu euch auf die Straßen. Wir gucken mal auf die A5, Karlsruhe in Richtung Basel. Zwischen dem Dreieck Weil am Rhein und dem Grenzübergang Basel. Hier sind es 5 Kilometer Stau. Dann die A61 Ludwigshafen in Richtung Koblenz. Zwischen Dorsheim und Stromberg 3 Kilometer Stau. 10 Minuten müsst ihr hier länger einplanen. Wir bleiben auf der 61. Und jetzt Koblenz in Richtung Ludwigshafen. Zwischen dem Kreuz Alzey und Alzey 4 Kilometer Stau. 20 Minuten länger. A643. Das ist mein... Mal überwarten. Was ist das? Mainz in Richtung Wiesbaden, zwischen Mainz-Gonzenheim und dem Schiersteiner Kreuz. 4 Kilometer stockender Verkehr. Tier 8, Stuttgart in Richtung Karlsruhe, zwischen Heimsheim und Pforzheim-Nord. 8 Kilometer

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0: Alan Walker. Für euren Dienstag, 12.49 Uhr haben wir jetzt und ein kleiner Reminder jetzt für euch heute, ne? Sonnenbrille nicht vergessen. Wenn ihr jetzt mal eine Pause macht irgendwie in der Sonne oder später vielleicht noch rausgeht mit euren Girls oder Boys, Brille nicht vergessen, muss ich Chiago auf jeden Fall nicht sagen. Der ist ja immer mit seiner Skibrille unterwegs. Obwohl, nee, Moment, er hat jetzt nämlich eine Story gepostet, habe ich gerade gesehen auf Insta. Ja, ohne Brille. Aber gut, Chiago, er findet immer einen Weg, ne? Manchmal sind es irgendwie diese zwei Finger, Zeigefinger, Mittelfinger, die er da irgendwie vor sein Gesicht hält. Vor seine Augen vor allem. Und jetzt in der Insta-Story hat er weiß über sein halbes Gesicht gemalt. Also hier in der Story kann man ja selber zeichnen, hat er über seine Augen so weiß gemalt. Ob wir jemals wissen, wie er aussieht, ich kann es nicht sagen. Aber wie er klingt, das wissen wir. Und zwar so. Hier ist er nämlich. Chiago mit Geld für euch bei Das Ding.
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1: Benson Boone sagt uns seine beautiful things. Und eine Sache, die ich beautiful finde, ist, wenn jemand Spanisch sprechen kann. Deshalb, J Balvin, kannst du mal kurz? Vielen Dank. Hier ist er mit Loco Contigo.

0: Nee, Moment. Was für Let It Rain Down? Wir machen lieber das, was die Jungs vom BTS sagen. Die aktuelle Single von ihnen gibt's hier gleich für euch nach einem News-Update und das kommt von Selina Haug.
1: Hallo, schönen Mittag euch.
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1: In Belgien ist heute Morgen ein Schulbus mit einem Zug zusammengestoßen. Der Unfall ist laut der Bahngesellschaft um kurz nach 8 Uhr an einem Bahnübergang in der Gemeinde Buckenhout nördlich von Brüssel passiert. SWR-Reporterin Katrin Schmidt mit den Einzelheiten.
3: Laut Eisenbahnnetzbetreiber Infrabel waren die Bahnschranken zu dem Zeitpunkt des Unfalls unten und die Lichter auf rot. Der Zug aus Brügge kommend war gerade in der Anfahrt auf den Bahnhof Buckenhout und hatte das Tempo bereits verlangsamt. Auch eine Notbremsung konnte den Aufprall mit dem Schulbus nicht mehr verhindern. Die Behörden sprechen aktuell von mehreren Verletzten und einigen Todesopfern, allesamt Insassen des Schulbusses.
1: Fast die Hälfte der Flüge von und nach Deutschland sind Kurzstreckenflüge, also nicht weiter als 1000 Kilometer. Das zeigen Zahlen des Statistischen Bundesamts für 2025. SWR-Reporterin Gabi Beck.
4: Die meisten der Kurzstreckenflüge waren Flüge ins nahegelegene Ausland, nämlich 82%. Am häufigsten wurde dabei die Strecke zwischen Frankfurt am Main und London Heathrow mit 11.000 Passagierflügen gebucht. Gefolgt von innerdeutschen Flügen zwischen dem größten deutschen Flughafen Frankfurt und Berlin-Brandenburg und München und Hamburg.
1: Die Tafeln in Deutschland brauchen mehr Hilfe von der Bundesregierung. Der Geschäftsführer hat dem WDR gesagt, dass viele bedürftige Menschen im Moment nicht unterstützt werden können, weil der Bedarf mittlerweile so hoch ist, dass viele Läden Aufnahmestopps oder Wartelisten eingeführt hätten. Hintergrund seien unter anderem die steigenden Energie- und Lebensmittelpreise infolge des Irankriegs. In Rheinland-Pfalz haben vergangenes Jahr fast 40% der Menschen allein gelebt. Das meldet das Statistische Landesamt. Damit waren Single-Haushalte die häufigste Form. Dahinter kommen 2-Personen-Haushalte mit 35% und 3- oder 4-Personen-Haushalte mit 13%. In Baden-Württemberg sieht's ähnlich aus. 37% Single-Haushalte und 30% Haushalte mit 2 Personen. Mehr News gibt's auf dasding.de.
0: Hello, 2 Minuten nach 1 haben wir jetzt und hier habe ich die A61 für euch. Koblenz in Richtung Ludwigshafen zwischen dem Kreuz Alzey und Alzey. Hier sind es 4 Kilometer Stau, 20 Minuten müsst ihr da länger einplanen. Dann geht's auf die A8, Stuttgart in Richtung Karlsruhe zwischen Heimsheim und Pforzheim Nord. 8 Kilometer stockender Verkehr bis zu einer Viertelstunde länger. A8, Karlsruhe in Richtung Stuttgart zwischen Pforzheim West und Pforzheim Ost. 5 Kilometer stockender Verkehr, 10 Minuten länger. Dann bleiben wir auf der A8, Stuttgart in Richtung München zwischen Ulm West und Oberelchingen. 3 Kilometer Stau, 10 Minuten länger. A81 Würzburg in Richtung Heilbronn zwischen Osterburken und Möckmühl. Möckmühl, so heißt der Ort. 4 Kilometer Stau, 30 Minuten länger. Und noch die A81 Heilbronn in Richtung Stuttgart zwischen Stuttgart-Zuffenhausen und dem Engelbergtunnel. Eine Baustelle, 3 Kilometer stockender Verkehr, bis zu 10 Minuten dauert es hier länger. Und heute Morgen, ja, ich hoffe, ihr habt alle nochmal einen extra Deo-Check gemacht. Ist heute wichtig. Also wenn ihr das verpasst habt, spätestens jetzt merken es die anderen dann auch. Heute bis zu 34 Grad, ganz, ganz viel Sonne. Nur im Schwarzwald, da sind so ein paar Quellwolken unterwegs. In Leonberg messen wir aktuell schon 29, in Heidelberg, ey, das sind schon 30, genauso wie in Schweich.
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0: Aber was macht ihr denn heute, um euch abzukühlen? Sonja aus Rust, die hat eine sehr coole Idee, haha. Die hat sich einfach ein Planschbecken aufgestellt. Füße sind auf jeden Fall drin. Hat sie ein Foto geschickt an die 0172 1010 951. Und wie sieht's denn bei euch aus? Auf welche Ideen kommt ihr denn, um euch heute abzukühlen? 0172 1010 951. Und hier kühlen wir uns jetzt ab. Wir gehen schwimmen mit den Jungs von BTS.

0: 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Um gleich 1:15 und was haben Ski, Agu, Hailey Bieber und Kim Kardashian gemeinsam? Das klingt wie ein Witz, aber es ist wirklich eine ernst gemeinte Frage. Die tragen nämlich gerne Fußballtrikots. Es ist ja wirklich schon länger ein Trend. Könnt ihr als Streetwear irgendwie überall tragen mittlerweile, ne? Vielleicht im Büro auch bei euch beim Feiern. Easy. Oder eben auch passend zur Fußball-WM in den USA, Kanada und Mexiko. Geht ja in knapp 2 Wochen los. Und unsere Das Ding-Reporterin war letztes Jahr auf dem Das Ding-Festival unterwegs und hat mal eure Trikots abgecheckt.
1: Mein Trikot ist so blau, würde ich sagen, mit so Blümchen. Ja. Und ich habe es tatsächlich eigentlich nur gekauft, weil ich es schön fand.
2: Ich habe das DFB-Trikot von 2006. Das Heimtrikot habe ich an, ja.
3: Dunkelblau, pink, hier hinten sind so Striche drauf.
4: Ein Manchester United-Trikot von 1998.
0: Und was hast du an?
5: Ein Trikot von Sparta Prag.
0: Und wieso Trikots? Weil ich sehe das jetzt sehr oft.
5: Ich wusste, dass es hier immer richtig warm ist. Und wenn man dann schwitzt, ist es natürlich sehr angenehm, wenn es schneller trocknet.
0: Ja, okay, auch wieder wahr. Aber ich habe irgendwie so das Gefühl, ihr seid im Moment noch nicht so ganz so ready, ne? In Baden-Württemberg und Rheinland-Pfalz. Weil Benji und Tina von Morgens klarkommen. Die haben mich heute Morgen mal gefragt, wie viele Trikots ihr zu Hause habt. Und Katja aus Blaustein bei Ulm hat sich gemeldet.
6: Hallöchen, also wir haben noch gar keine Fußball-T-Shirts zu Hause. Wir sind noch überhaupt nicht vorbereitet für die WM. Total doof. Aber was ich noch zu Hause habe, fällt mir gerade ein, ist noch eine Vuvuzela. Die haben wir noch und die werden wir benutzen.
0: Cool, ja. Freuen sich die Nachbarn.

Und alle, die gerade irgendwie zum Bus rennen müssen oder mit einem schweren Einkaufstüte wieder zurück zum Auto laufen, gleich, ich weiß es nicht. Und dabei schwitzen wie ein Wasserfall. Dann ist der Song hier für euch. Der ist von James Hype und heißt Waterfalls. Hier ist das Ding.

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2: Hallo zu euch ins Auto, 2:30 haben wir jetzt und die A61 Koblenz in Richtung Ludwigshafen zwischen dem Kreuz Alzey und Alzey, 3 Kilometer Stau, Viertelstunde müsst ihr hier länger einplanen.

0: zwischen Koblenz Nord und Eifelstraße. Hier 3 Kilometer Stau, bis zu 20 Minuten braucht ihr länger. Und egal, wo ihr unterwegs seid, ich wünsche euch eine gute Fahrt.
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0: Und ich bin Sarah, hallo.
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0: ist das Ding vom SWR. Um gleich 14:45 und bei der Hitze heute mein Tipp für euch zum Fitness. Doch, weil da ist eine Klima. Ist dann zwar Schwitzen gegen Schwitzen, aber egal. Heute wird ein Hitzerekord erwartet in Baden-Württemberg für den Monat Mai. Aktuell kommt dieser Hitzerekord. Grüße nach Weibstadt. 2005 wurden da 35 Grad gemessen. Ne? Also vielleicht knacken wir den heute noch. Im Moment Hockenheim bei 31 Grad schon. Also ich denke, es geht jetzt noch ein Stückchen irgendwie nach oben. Deshalb ganz, ganz dringend. Wirklich. Wir müssen uns abkühlen. Und das machen wir jetzt einfach zusammen. Ich würde mal sagen, ich stelle jetzt erstmal für uns den Ventilator an. Oh, laut! Hey, mach mal ein bisschen leiser. Okay. Dann gibt es dazu auf jeden Fall ein kleines Spaßgetränk. Aber ganz wichtig, mit Eiswürfeln. Genau, die kommen einfach hier noch mit rein. Und was noch? Ach so, ja klar, ab mit uns ins Wasser, oder? Aber ganz, ganz wichtig, eine Arschbombe. Jawohl, viel Spaß heute.
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3: Was sagen wir eigentlich zu so Sprüchen auf einem T-Shirt? Ja, nee, weiß ich irgendwie nicht. Aber den hier, irgendwie fände ich es lustig auf einem Shirt, wenn da so steht, I look shit and I'm fine with it. So heißt nämlich der neue Track von Eli Oaks. Und den habe ich jetzt für euch. Und damit sage ich Tschüssi, ich bin Sarah. Wir hören uns morgen wieder ab 10. Ab 2 ist Nico für euch da.

0: Bluetooth und sein Lichtschalter bei das Ding vom SWR. Gleich Tampa City. Self-Aware. Nach 14 Uhr und einem News-Update, das gibt's jetzt von Selina Haug.
1: Hallo, schönen Nachmittag euch.
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1: In Belgien sind bei einem Zusammenstoß zwischen einem Schulbus und einem Zug 4 Menschen ums Leben gekommen. Der Busfahrer, 2 Jugendliche und eine Begleitperson. Das haben die Behörden mitgeteilt. Der Unfall ist um kurz nach 8 Uhr heute Morgen an einem Bahnübergang in der Gemeinde Buckenhout nördlich von Brüssel passiert. Zu dem Zeitpunkt sollen die Bahnschranken unten und die Lichter auf Rot gewesen sein. Die Ermittlungen laufen. Immer mehr Jugendliche rauchen, Zigaretten, Vapes und vor allem E-Zigaretten werden immer beliebter. Der Bundesdrogenbeauftragte Streeck und das Bundesinstitut für öffentliche Gesundheit haben dazu heute eine neue Untersuchung vorgestellt. SWR-Reporter Jochen Hilgers zu den Zahlen.
3: E-Zigaretten seien kein Lifestyle-Produkt, sondern ein Gesundheitsrisiko. Zusatzstoffe seien krebserregend. Auch Nikotinbeutel, die man sich unter die Oberlippe schiebt, werden häufiger konsumiert, obwohl der Verkauf in Deutschland verboten ist. Hinrich Streeck forderte bei der Vorstellung der neuen Zahlen klare Regeln für Inhaltsstoffe, Aromen, Werbung und Verpackung.
1: In der türkischen Küstenstadt Izmir hat die Polizei Wasserwerfer gegen Demonstranten eingesetzt. Hintergrund ist eine Demo gegen die Absetzung des CHP-Parteichefs Özil. Der Oppositionspolitiker hatte selbst dazu aufgerufen. Die CHP ist die größte Oppositionspartei in der Türkei und lag in letzten Umfragen regelmäßig vor der AKP von Präsident Erdogan. In Heimsheim in Baden-Württemberg haben Unbekannte mehr als 1000 Laptops aus einem LKW gestohlen. Der Fahrer hatte seinen Lastwagen auf einer Raststätte vor einem Hotel geparkt und dann eingecheckt, sagt die Polizei. Die Täter sollen ein Loch in die LKW-Plane geschnitten und dann die Laptops geklaut haben. Der Schaden liege bei rund 1,3 Millionen Euro. Wie die Diebe die Geräte abtransportiert haben, muss noch geklärt werden. Mehr News gibt's auf dasding.de.
0: Dann schauen wir einmal auf die Straßen. Wir haben es 2:02. Ein bisschen was los heute Nachmittag. 6 Meldungen habe ich gerade. A5, Basel Richtung Karlsruhe zwischen Rastatt Nord und Karlsruhe Süd. Da laufen Bergungsarbeiten. Deswegen ist die rechte Spur gesperrt. Macht 3 Kilometer Stau eine Viertelstunde plus. A61, Ludwigshafen Richtung Koblenz. Zwischen Dorsheim und Stromberg. Defektes Fahrzeug auf der linken Spur. 6 Kilometer Stau, 25 Minuten mehr. A61, Koblenz Richtung Ludwigshafen, zwischen Kreuz Alzey und Alzey, 2 Kilometer Stau, da 10 Minuten plus. Dann gehen wir auf die 8, Karlsruhe Richtung Stuttgart, zwischen Pforzheim West und Pforzheim Ost, 2 Kilometer Stau, 10 Minuten mehr. Und in der Gegenrichtung haben wir 8 Kilometer stockenden Verkehr. A81, Würzburg Richtung Heilbronn, zwischen Osterburg und Möckmühl, 2 Kilometer Stau, 10 Minuten plus. Die B327, Hunsrück-Höhenstraße, Hermeskeil Richtung Simmern, ist zwischen Immert und Gutental in beide Richtungen wegen einem Unfall gesperrt. Die Strecke nach Möglichkeit bitte weiträumig umfahren, ansonsten eine gute und sichere Fahrt an euch. Ja, was soll ich sagen, Freunde? Es bleibt weiter sonnig, das ist die gute Nacht und es bleibt auch weiter heiß. 28 bis 34 Grad sind heute drin. Nur über dem Schwarzwald und der Alp, da kann es ein paar dickere Wolken geben und ganz vereinzelt mini, auch mal Schauer und Gewitter. Wir schauen noch kurz auf die Werte aktuell. Da sind wir gerade bei 28 Grad in Trier, an der Mosel, in Ludwigsburg haben wir 30 Grad und die haben wir auch in Hockenheim. Der Dienstag, ich bin Nico. Tag, Gemeinde.

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0: Serotonin. Neue Musik von James Hype, Serotonin bei Das Ding.
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2: Mit Linus. Vor kurzem musste ich mein Leben umstellen. Da habe ich begonnen, mich auf meine Abschlussprüfungen vorzubereiten. Das ist super viel Lernstoff und jedes Jahr fallen viele durch. Deshalb ist mein Kalender gerade voller Lernzeiten. Bevor ich damit begonnen habe, habe ich mir natürlich viele Gedanken gemacht, auch um meine Freundschaften. Denn durch das Lernen ist meine Zeit dafür plötzlich weniger geworden. Ich kann meinen Freunden nicht mehr so viel Zeit geben, wie ich das eigentlich gern würde. Vor ein paar Tagen musste ich einem Freund dann tatsächlich absagen. Kein gutes Gefühl. Ich habe gemerkt, wie sehr er sich über einen gemeinsamen Abend gefreut hätte. Aber seine Antwort? Kann ich verstehen. In diesem Jahr ist das wirklich ein guter Grund. Ich war da echt erleichtert. Ich hatte erwartet, mich vielleicht rechtfertigen zu müssen. Stattdessen war da einfach Verständnis. Und ich habe gemerkt, ich kann mich auf meine Freunde verlassen. Ich darf bei ihnen Verständnis erwarten. Ich merke aber auch, das ist nicht selbstverständlich und ich kann selbst was dazu beitragen, indem ich meinen Freunden die Situation erkläre, aber auch Selbstverständnis für sie habe und mich auch auf sie einlasse.
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David Guetta und Teddy Swims. Gone, gone, gone. Und jetzt gibt es Sigma. Nobody to love für euch bei Das Ding am Dienstag. Habt einen schönen Tag. Und ganz wichtig, lasst euch nicht ärgern. I know.

14.30 Uhr ist es gleich, deswegen schauen wir ganz kurz zu euch auf die Straßen. Da haben wir 5 Meldungen. Los geht's auf der A5, Basel Richtung Karlsruhe, zwischen Rastatt Nord und Karlsruhe Süd. Da laufen Bergungsarbeiten, die rechte Spur ist gesperrt. 7 Kilometer Stau macht 20 Minuten mehr. A61, Ludwigshafen Richtung Koblenz. Zwischen Dorsheim und Stromberg ein defektes Fahrzeug auf der linken Spur, 6 Kilometer Stau, 25 Minuten plus. A61, Koblenz Richtung Ludwigshafen, zwischen Kreuz Alzey und Alzey, 2 Kilometer Stau, 10 Minuten mehr. A8, Karlsruhe Richtung Stuttgart, zwischen Pforzheim Nord und Pforzheim Osten, Unfall im Baustellenbereich, 4 Kilometer Stau und in der Gegenrichtung wegen eines Unfalls ebenfalls ein Stau, 9 Kilometer und stockender Verkehr kommt auch noch mit drauf, 20 Minuten mehr. A81, Würzburg Richtung Heilbronn, zwischen Osterburken und Möckmühl, 2 Kilometer Stau, 10 Minuten plus, ansonsten eine gute und sichere Fahrt.

0: All We Got, Robin Schulz und Kiddo. Bei das Ding vom SWR. Ja, Sonne gleich eincremen. Aber auch ich muss an dieser Stelle zugeben, ich bin eher Team. Mist, vergessen. Aber es ist halt eigentlich wichtig. Eine Stelle, die wir aber halt wahrscheinlich alle, sage ich jetzt mal, häufiger mal vergessen. Die Lippen, die vergessen wir einfach, weil es ist schon irgendwelche Lippenpflege drauf. Oder wir verballern es einfach. Oder es ist auch ein bisschen eklig, so Sonnencreme auf den Lippen. Dermatologin Jail aus Frankfurt sagt aber, Lippen sind anders als unsere restliche Haut. Wie genau denn?
1: Die Lippen können nicht selber bräunen, die haben nicht diese Ausstattung an Pigmentzellen wie die übrige Haut und sind deswegen besonders empfindlich. Sie sind schneller trocken und wir sehen bei Menschen, die viel in der Sonne waren, Sonnenschäden, die Vorstufen sind von weißem Hautkrebs. Also die Vorbeugemaßnahme ist schon die beste.
0: Wenn wir alles richtig machen wollen, was machen wir? So extra Sonnencreme, Lippenstift irgendwie kaufen oder wie?
1: Ja, also ich würde auf jeden Fall, wenn ich ganz besonders richtig das machen würde, ein Lippenprodukt auswählen. Das ist dann oft etwas fetter, es haftet besser und hat vielleicht eben auch wirklich diese physikalischen Filter drin, beziehungsweise so kleine Partikelchen. Erinnert einen dann auch daran, dass man nicht die Lippen abschleckt, ne, wenn man so ein Fettgefühl hat. Im Sinne auch dann des Sunblock-Effektes mit hohem Lichtschutzfaktor. Je höher, desto besser. Viel hilft viel. Aber man macht es trotzdem richtig, wenn man auch seine normale Sonnencreme verteilt vom Gesicht auf die Lippen, wenn man keinen Spezialstick hat. Der Schutz ist bei beidem super. Also wenn es ein gutes Produkt aus der EU ist, auf jeden Fall go for it.
0: Also drauf damit. Und so kleiner Funfact, normaler roter Make-up-Lippenstift funktioniert tatsächlich auch ein bisschen als Sonnenschutz, weil hochpigmentiert. 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

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The second voice, let me be neu bei das Ding jetzt. Und was für ein einfaches TikTok-Leben hat dieser Mensch denn bitte? Eigener Content? Wofür, Bruder? Es machen so viele Leute Videos mit seinen Sounds, dass er die einfach ganz chillig reposten kann. Wobei sein neuester Post sogar ein eigener ist, ein Screenshot von seinem ersten Platz in den US-Billboard-Afro-Charts. Gratulieren wir an dieser Stelle natürlich herzlich und tragen unseren Teil ganz standesgemäß natürlich dazu bei, dass er das auch in Deutschland wieder in die Single-Charts reinschafft. Let Me Be The Second Voice gibt's jetzt ganz neu für euch bei das Ding.

0: Das Ding ist hier mit Lost Frequencies. Black Friday war das am Dienstag. 15 Uhr haben wir es. Gleich gibt's den. Joe. End of Beginning. Davor aber noch ein News-Update. Und das kommt jetzt von Selina Haug.
1: Hallo zusammen.
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1: Die Bildungschancen hängen in Deutschland viel davon ab, woher man kommt, also vom sozialer Herkunft oder auch vom Wohnort. Das ist das Ergebnis des Kinderreports. Schülerinnen und Schüler sagen da zum Beispiel, dass in Deutschland überall ähnliche Regeln gelten sollten, damit alle die gleichen Chancen haben. SWR-Reporter Chris Bertrohm mit den weiteren Ergebnissen.
3: Rund 2/3 finden, dass es in Schulen mehr Erwachsene geben sollte, die helfen, damit Lehrkräfte mehr Zeit für den Unterricht haben. Nur jeder Zweite findet es sehr wichtig, dass Kinder mit unterschiedlichen Leistungsniveaus länger gemeinsam lernen. Weiter oben auf der Liste stehen mehr Projektunterricht und mehr Möglichkeiten für Schülerinnen und Schüler, aktiv mitzugestalten, was im Unterricht passiert.
1: In Belgien sind bei einem Zusammenstoß zwischen einem Schulbus und einem Zug 4 Menschen ums Leben gekommen. Viele sind verletzt, aber nicht in Lebensgefahr. Das haben die Behörden gesagt, SWR-Reporterin Katrin Schmidt.
4: Unter den Opfern sind 2 Kinder im Alter von 12 und 15 Jahren, ebenso ihr 27-jähriger Betreuer und der Fahrer des Schulbusses. Der Schulbus in der Größe eines Vans war am Morgen an einem Bahnübergang in der Gemeinde Buggenhout von einem Zug erfasst worden. Die technischen Überwachungskameras zeigen laut dem Eisenbahnnetzbetreiber Infrabel, dass der Schulbus trotz geschlossener Schranke und roter Ampeln auf den Bahnübergang gefahren sei.
1: Fast die Hälfte der Flüge von und nach Deutschland sind Kurzstreckenflüge, also nicht weiter als 1000 Kilometer. Das zeigen Zahlen des Statistischen Bundesamts für 2025. Am beliebtesten war die Strecke zwischen Frankfurt und London Heathrow. Einige solcher Verbindungen könnten wegen des weltweiten Kerosinmangels in nächster Zeit aber gestrichen werden, sagt das Amt. Die deutschen Eishockeymänner haben das Viertelfinale der WM in der Schweiz verpasst. Dafür hätte in der Gruppe A Ungarn gegen Lettland gewinnen müssen. Tatsächlich ist das Spiel 8:1 für die Letten ausgegangen. Schon bei der WM in Dänemark vor einem Jahr war die Mannschaft in der Vorrunde rausgeflogen. 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
0: Dann schauen wir einmal auf die Straßen. 15:02 haben wir es. A61 Ludwigshafen Richtung Koblenz braucht da länger. Zwischen Dorsheim und Raststätte Hunsrück Ost. Da ist die Unfallstelle geräumt. 3 Kilometer Stau sind es noch eine Viertelstunde mehr. A643 Wiesbaden Richtung Mainz. Zwischen Wiesbaden-Eppelallee und Dreieck Mainz. 5 Kilometer Stau und stockender Verkehr. Verzögerung von einer Viertelstunde in der Gegenrichtung ebenfalls. Da Behinderungen auf der Straße. A8, Karlsruhe Richtung Stuttgart, zwischen Pforzheim Nord und Pforzheim Ost, Unfall im Baustellenbereich, 5 Kilometer Stau, halbe Stunde Verzögerung und in der Gegenrichtung braucht er länger ab Heimsheim, da haben wir auch Stau, rund 30 Minuten plus kostet er euch gerade. Dann die A81 Singen Richtung Stuttgart, zwischen Böblingen-Sindelfingen und Sindelfingen-Ost. Nach einem Unfall ist da die Straße gesperrt, aktuell haben wir 4 Kilometer Stau, halbe Stunde plus und die letzte freie, staufreie Abfahrt ist Eningen. B3 in Freiburg, Hasburger Straße zwischen Burgunderstraße und Buchenstraße, 2 Kilometer Stau, 20 Minuten mehr. Und dann noch die B39, Wiesloch Richtung Heilbronn, ist zwischen dem Abzweig nach Biberach und Frankenbach in beide Richtungen wegen der Unfallaufnahme gesperrt. Ansonsten eine gute und sichere Fahrt an euch. Am Nachmittag, heute, bleibt es meist sonnig und heiß. Dazu haben wir gerade in Wörth am Rhein 31 Grad, genauso in Stuttgart auf dem Killesberg, Worms sogar bei 32. Nur der Schwarzwald und auf der Alp, da kann es heute noch nass werden, teilweise auch gewittern leider. Morgen über den Tag auch wieder viel Sonne für uns. Und die Temperaturen, die bleiben wie heute. Mit Nico. Am Dienstagnachmittag, 15 Uhr haben wir es, also Feierabend in Sicht. Und wir entschleunigen schon mal ein bisschen vor, machen die Musik etwas leiser. So. Jetzt ganz entspannt rein in den Feierabend mit Joe.

0: Taylor Swift für euch bei Das Ding. Und die war ja am Wochenende für richtig viele AMAs nominiert, also American Music Awards. Greta aus dem Das Ding Musikteam ist da. Hello.
1: Hi.
0: Ja, aber es ist nicht so ganz optimal ausgegangen, ne?
1: Nee, Taylor Swift war für 8 Awards nominiert, unter anderem für Artist und Album of the Year für ihr neues Album The Life of a Showgirl. Gewonnen hat sie davon aber keinen.
0: Oh.
1: Die Gewinner des Abends waren dafür aber BTS. Die haben in der größten Kategorie Künstler des Jahres gewonnen und ihr neuer Song Swim ist der Song of the Summer, was eine neue Kategorie bei den AMAs ist.
0: Schwimm, bei dem wäre das sicher nicht die schlechteste Idee, aber gab es bei den AMAs auch irgendwelche Überraschungen, außer jetzt mit Taylor und BTS?
1: Ja, durch eine weitere neue Kategorie kam es auch zu einer kleinen Reunion. Hm? Die Black Eyed Peas haben für ihren Song Rock That Body den American Music Award für Best Throwback Song bekommen.
0: Cool.
1: Und um den Award entgegenzunehmen, war Fergie einfach das erste Mal seit 8 Jahren wieder mit ihren alten Bandkollegen auf der Bühne.
0: Das ist ja ganz wunderbar. Eine wunderschöne Reunion da von den Black Eyed Peas. Deshalb jetzt auch für euch bei Das Ding. Natürlich, die Black Eyed Peas Rock That Body.

0: Chrome Boys,
1: Disco Lines,
0: Tina Shay,
1: war das Ding vom SWR für euch. Noch ein Song, dann ist 15:30. Kommt von Central Cee.

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1: 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Um 15.30 Uhr, eine ganz hervorragende Uhrzeit, um ganz kurz auf die Straßen zu schauen. A6 Nürnberg Richtung Heilbronn. Zwischen Neuenstein und Öhringen ein Unfall auf allen Fahrstreifen. Deswegen haben wir da 2 Kilometer Stau und 20 Minuten, die ihr mehr braucht. Vermutlich wird hier in Kürze gesperrt. Die letzte freie Ausfahrt ist Kupferzell, die dann also nutzen und vielleicht erstmal drumherum fahren. A6 Mannheim Richtung Kaiserslautern. Zwischen Mannheim-Sandhofen und Theodor-Heuss-Brücke 2 Kilometer Stau, 10 Minuten plus. A643 Wiesbaden Richtung Mainz zwischen Wiesbaden-Eppelallee und Dreieck Mainz. 5 Kilometer Stau und stockender Verkehr. Da bis zu einer Viertelstunde gerade mehr und auch in der Gegenrichtung braucht er länger. Dann war 2 Kilometer stockend. Dann die A8 Karlsruhe Richtung Stuttgart. Zwischen Pforzheim Nord und Pforzheim Osten. Unfall im Baustellenbereich. 5 Kilometer Stau, knappe Dreiviertelstunde mehr. In der Gegenrichtung auch was obendrauf. Ein Unfall im Baustellenbereich. Ab Heimsheim Stau 20 Minuten plus. Die A81 Singen Richtung Stuttgart ist zwischen Böblingen-Sindelfingen und Sindelfingen-Ost nach einem Unfall gesperrt. Da mal 5 Kilometer Stau, rund eine Dreiviertelstunde mehr. Die letzte freie Ausfahrt da ist Ehningen und in der Gegenrichtung haben wir einen Stau ab dem Stuttgarter Kreuz. 2 Kilometer sind das gerade, ansonsten eine gute und sichere Fahrt an euch. Ohrenspitze!

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2: 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Und jetzt gehen wir mal rein in die Leitung und schauen, wer da ist. Hallo. Hallo?
3: Hi.
2: Hallo, wer ist
3: jetzt
2: da?
3: Hier Linda.
2: Linda. Linda, woher kommst du, Linda?
3: Ich komme aus Friedrichshafen.
2: Aus Friedrichshafen, das ist schon mal gut. Grüße an den Bodensee an der Stelle. Hast du zufällig dieses Geräusch zwischen zwei Songs gehört?
3: Ja, genau. Das habe ich gerade eben gehört.
2: Okay, kannst du mir vielleicht noch mal ganz kurz erklären, was das bedeutet, Linda? Ich bin so vergesslich manchmal.
3: Naja, anscheinend bedeutet es, dass ich jetzt wohl Festival-Tickets gewonnen habe in dem Fall.
2: Und das ist richtig!
3: Oh mein Gott. Ey, wie toll!
2: Linda, für dich plus eins geht's zur Nature One. ein bisschen sprachlos.
3: Ja, ich bin wirklich ein bisschen sprachlos.
2: Magst du mir trotzdem verraten, wen du mitnimmst vielleicht?
3: Ich glaube tatsächlich, ich nehme meine Cousine mit.
2: Gut.
3: Ja. Also ich war auch noch nicht auf einem Festival.
2: Ach.
3: Das ist jetzt mein erstes Mal da.
2: Premiere, dann kannst du dich auf ganz viele tolle Acts freuen, wie zum Beispiel James Hype, den kannst du live sehen. Den würden wir jetzt auch im Radio kurz zusammen anhören. Du bleibst dran, hörst kurz James Hype und ich nehme dann noch deine Daten auf, okay?
3: Mega, danke.
2: Linda, ganz viel Spaß.
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3: Janice STFU von Drake habe ich da für euch. Und Drake ja hier wieder mit Rekorde am Knacken. Seine drei Alben aktuell auf Platz 1, 2 und 3 der Top 200 Billboard Charts. Ja, praktisch, wenn man drei Alben gleichzeitig rausbringt, kann man auch einen neuen Rekord aufstellen. Crazy Dude einfach. Auch wird sich Licky Lee darüber sehr freuen. Die sponsert ja bei dem Song, den ich jetzt für euch habe. Die Gesangsmelodie ist ja die von I Follow Rivers. Janice, shut the fuck up. Jetzt bei das Ding.

0: Doja Cat zusammen mit SZA Kiss Me More. Beides Ding vom SWR. Gleich mit großartiger Musik von Samba 12 to 12 für euch. Davor gibt es ein News-Update gleich um 16 Uhr von Selina Haug.
1: Hallo zusammen.
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1: Viele Schülerinnen und Schüler wünschen sich mehr Erwachsene an den Schulen, damit Lehrkräfte mehr Zeit für den Unterricht haben. Laut dem Kinderreport 2026 sagen das rund 2/3. Sie sagen auch, dass es überall in Deutschland ähnliche Regeln geben sollte, damit alle die gleichen Chancen haben. Außerdem wollen sie mehr Projektunterricht und mehr Möglichkeiten für Schülerinnen und Schüler, die Unterrichtsthemen mitzugestalten. KI soll in Zukunft früh erkennen, ob Autobahnbrücken Schäden haben. Dazu gibt es ein Pilotprojekt in Nordrhein-Westfalen. Laut Autobahn GmbH werden dort 11 Brücken mit KI-Messtechnik ausgestattet. Die Sensoren erfassen dann zum Beispiel Schwingungen, Temperaturen oder Erkenntnisse darüber, wie sich das Material bewegt. SWR-Reporterin Stefanie Geißler.
3: Bis zu 100.000 Messwerte pro Sekunde liefern die Sensoren. Eine riesige Datenmenge. Die wird dann von einer künstlichen Intelligenz ausgewertet und auf Muster untersucht. Die KI, so die Hoffnung der Autobahn GmbH, kann auf diese Weise frühzeitig erkennen, ob sich Schäden abzeichnen. Diese könne man dann rechtzeitig ausbessern und ungeplante Sperrungen auf den Autobahnen vermeiden.
1: Von einem Stromausfall in Rust heute Mittag war auch der Europapark betroffen. Zwischenzeitlich haben Attraktionen und Online-Systeme nicht funktioniert. Der Park hat uns mitgeteilt, dass die Anlagen in einen sogenannten kontrollierten Stillstand versetzt worden und danach Schritt für Schritt wieder in Betrieb gegangen sind. Für die Besucherinnen und Besucher bleibt der Park heute deswegen länger offen, heißt es. Bayern München-Spieler Harry Kane bekommt zum zweiten Mal den goldenen Schuh für den erfolgreichsten Torjäger der Saison in den höchsten europäischen Fußballligen. Das berichtet der Kicker. Zweiter im Ranking ist der Norweger Erling Haaland von Manchester City vor dem Franzosen Kylian Mbappé von Real Madrid. 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
0: Dann schauen wir einmal auf die Straßen zu euch, auf die A5 Karlsruhe Richtung Frankfurt. Zwischen Karlsruhe Mitte und Karlsruhe Durlach eine Unfallaufnahme, alle Fahrstreifen da blockiert. Der Verkehr wird an der Unfallstelle aber vorbeigeleitet. 4 Kilometer Stau haben wir trotzdem, 20 Minuten mehr und dadurch haben wir auch einen Rückstau auf die A8 aus Richtung Stuttgart kommend. A6 Nürnberg Richtung Heilbronn. Zwischen Neuenstein und Öhringen Unfall. Der Verkehr wird über einen Beschleunigungsstreifen da vorbeigeleitet. 4 Kilometer Stau machen trotzdem 30 Minuten plus. A6 Mannheim Richtung Kaiserslautern, zwischen Mannheim-Sandhofen und Theodor-Heuss-Brücke 2 Kilometer Stau, 10 Minuten mehr. A643 Wiesbaden Richtung Mainz, zwischen Wiesbaden-Eppelallee und Dreieck Mainz 5 Kilometer Stau und stockender Verkehr, da bis zu einer Viertelstunde mehr und in der Gegenrichtung haben wir leider auch eine Verzögerung wegen 2 Kilometer stockendem Verkehr. Dann gehen wir auf die 8 Stuttgart Richtung Karlsruhe, zwischen Heimsheim und Pforzheim Süd, ein Unfall auf der rechten Spur, 4 Kilometer Stau, 20 Minuten plus und die A81 jetzt Singen Richtung Stuttgart ist zwischen Böblingen, Sindelfingen und Sindelfingen Ost nach einem Unfall gesperrt. Aktuell haben wir da 5 Kilometer Stau und eine Dreiviertelstunde plus die letzte freie Ausfahrt, Abfahrt ist Ehningen in der Gegenrichtung ab dem Stuttgarter Kreuz 2 Kilometer Stau. Und dann gehen wir nochmal zurück, ganz kurz auf die A8, da von Karlsruhe Richtung Stuttgart zwischen Pforzheim West 8 Kilometer Stau und stockender Verkehr 20 Minuten mehr. Ansonsten eine gute und sichere Fahrt an euch. Der Nachmittag bleibt oft heiß und sonnig, nur über dem Schwarzwald und der Alp, da bilden sich ein paar dickere Wolken, selten kommt da auch etwas Regen raus. Morgen bleibt es sonnig für uns, auch da wieder am Nachmittag ein paar mehr Wolken, ansonsten freundlich sonnig warm. Die Temperaturen wie heute, wir schauen noch auf die aktuellen Werte in Ingelheim am Rhein, da haben wir zum Beispiel 30 Grad im klaren Himmel, dann haben wir 31 Grad in Schorndorf und in Karlsruhe im Schloh, da haben wir auch 31 Grad. Mit Nico. Schönen Tag. Und das ist Samba.

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0: ist das der heißeste Tag jemals im Mai. Das steht für heute ja im Raum. Aktueller Rekord kommt aus Weibstadt. 2005 haben sie da 35 Grad gemessen. Und ich gehe das jetzt mal kurz checken. Ich halte mal meinen Arm aus dem Fenster. Moment. Also. Ja. Ja. Es ist warm. Ob es jetzt wirklich der heißeste Tag ist, das werden wir wohl erst morgen wissen. Dann sind alle Daten zusammengetragen. Aktuell haben wir so zwischen 28 und 32 Grad. Und bis wir diese Daten haben, kühlen wir uns ein bisschen ab mit euren liebsten Badeseen in Baden-Württemberg und Rheinland-Pfalz.
1: Ich finde den Sankt-Gena-See richtig toll, allein weil der Campingplatz ist, sowohl für Dauercamper als auch so Urlaubscamper. Es gibt ein Seerestaurant, es gibt Wasserski, es gibt einen separaten Angler- bzw. Surfsee.
2: Der Fließsee bei Hartheim. Ja, eben, es hat halt türkisblaues Wasser. Das Wasser ist dementsprechend natürlich auch kristallklar. Es ist auch nicht zu kalt, es ist nicht zu warm.
3: Wow. Ich finde, einer der schönsten Seen ist der Lacher See im Rialach. Und ein See mit Geschichte ist und zudem noch der größte noch aktive Vulkan in Deutschland.
4: Also mein Lieblingssee ist der Geltershochsee in Kaiserslautern, weil er einfach gemütlich ist und die Leute, die dort arbeiten, mega lieb sind und wir ab und zu mal ein kleines Bootle umsonst bekommen haben.
5: Ich würde sagen, einer der schönsten Badeseen im Raum Karlsruhe ist der Heidesee in Forst. Es ist eine Mischung aus Freibad und See in einem. Es gibt Rutschen und das absolute Highlight an dem See ist natürlich die angrenzende Pizzeria.
6: Mamma mia!
0: Dann mal happy schwimmen.
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0: Digi Peres, der Sailor Song. Bei das Ding vom SWR 16.30 Uhr. Wir schauen ganz kurz auf die Straßen A5 Karlsruhe Richtung Frankfurt. Zwischen Karlsruhe Mitte und Karlsruhe Durlach braucht er länger. Da läuft eine Unfallaufnahme auf der linken Spur, 4 Kilometer Stau, machen 15 Minuten plus. A6 Nürnberg Richtung Heilbronn. Zwischen Kupferzell und Öhringen, da ist ein Unfall passiert, da mal 9 Kilometer streckenweise Stau, Verzögerungen sind 40 Minuten aktuell. Dann die A6 Mannheim Richtung Kaiserslautern. Zwischen Mannheim-Sandhofen und Theodor-Heuss-Brücke 3 Kilometer Stau, Viertelstunde mehr. A643 Wiesbaden Richtung Mainz. Zwischen Wiesbaden-Eppelallee und Mainz-Mombach 4 Kilometer Stau und stockender Verkehr. Eine Viertelstunde kommt da oben drauf und in der Gegenrichtung, da haben wir gerade 2 Kilometer stockend. A8 Stuttgart Richtung Karlsruhe. Zwischen Halmsheim und Pforzheim Süd ein Unfall auf der rechten Spur, 4 Kilometer Stau und in der Gegenrichtung, da haben wir 8 Kilometer Stau. Das macht aktuell rund 20 Minuten mehr. A81 Singen Richtung Stuttgart. Zwischen Böblingen, Sindelfingen und Sindelfingen Ost die Unfallstelle geräumt. 2 Kilometer Stau sind noch übrig. 10 Minuten mehr. Und dann haben wir noch die B53. Die ist in Keimt. Zwischen dem Abzweig nach Keimt und dem Abzweig nach Bulei. In beide Richtungen wegen einer Unfallaufnahme gesperrt. Deswegen 2 Kilometer Stau. Wenn ihr euch da auskennt, dann bitte großzügig drum rumfahren. Ansonsten gut und sicher fahren natürlich. Mit Nico, hi. Und das sind T-Cans und Casper.
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1: Kriege ich immer Bock zu springen bei dem Song. Kraftklub und Tokyo Hotel fahren mit mir im 4x4 bei das Ding. Und hinter uns liegt ein langes Wochenende, ein wildes Wochenende und bei um die 30 Grad sind ein paar Leute ein bisschen Crashout gegangen. Offensichtlich. In Ludwigshafen gab es am Sonntagabend einen brutalen Streit zwischen zwei Familien, weil etwas geworfen wurde. Und weil das so skurril ist, haben wir uns gedacht, machen wir einen Quiz draus. Wir lesen euch mal vor, was da passiert ist und piepen das, was geworfen wurde. Und wenn ihr eine Idee habt, was da in Lou geworfen wurde, dann WhatsApp 0172 1010 951. Schickt eine Sprachnachricht oder eine WhatsApp und staubt dann vielleicht eine das Ding-Tasse auch ab.
2: Ein Wurf hat in Ludwigshafen eine handfeste Auseinandersetzung zwischen zwei Familien ausgelöst. Eine 14-Jährige hat während einem Streit eine Portion auf eine gleichaltrige Kontrahentin geworfen. Als sich die Eltern der beiden am Sonntagabend trafen, um die Situation klären zu wollen, ist es eskaliert. Es wurde ein Strafverfahren wegen Körperverletzung eingeleitet.
1: Welches Etwas wurde da geworfen und hat den Streit ausgelöst? Ihr verratet es uns. 0172 1010 951, Sprachnachricht oder WhatsApp-Textnachricht schicken und vielleicht eine Das-Ding-Tasse einkassieren. What's up?

Wie lang willst du den Song in der Schublade haben? Martin Garrix und Ed Sheeran so, ja, 12 Jahre liegt dieses Brett schon in irgendeiner, auf irgendeiner Festplatte rum und schlummert da vor sich hin. Repeat heißt der neue Song von den beiden oder zumindest der Song, den sie jetzt endlich mal veröffentlicht haben. Die beiden, die haben den auch vor 12 Jahren einfach schon aufgezeichnet. Die haben sich da in Amsterdam kennengelernt und haben den dann aufgenommen. Ed war aber gerade schon am Musik veröffentlichen. Sein Album Multiply war da gerade schon am Start und er war da ausgelastet. Also Song erstmal weggepackt und jetzt zum 30. Geburtstag und neuen Album von Martin Garrix haben sie ihn endlich rausgehauen. Repeat. Ed Sheeran zusammen mit Martin Garrix. Vielleicht auch mit einer Prise, ja, 2014er Vibe gibt's jetzt für euch. Ganz neu bei Das Ding. Schönen Dienstag euch.

0: Dusting ist hier, hallo. Und gleich mit Bibi Rexha, New Religion. Davor gibt's ein News Update, das kommt jetzt von Selina Haug.
1: Hallo, schönen Abend euch.
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1: Die Bildungschancen hängen in Deutschland viel davon ab, woher man kommt, also von sozialer Herkunft oder auch von Wohnort. Das ist das Ergebnis des Kinderreports. Schülerinnen und Schüler sagen zum Beispiel, dass in Deutschland überall ähnliche Regeln gelten sollten, damit alle die gleichen Chancen haben. SWR-Reporter Chris Bertrow mit den weiteren Ergebnissen.
3: Rund 2/3 finden, dass es in Schulen mehr Erwachsene geben sollte, die helfen, damit Lehrkräfte mehr Zeit für den Unterricht haben. Nur jeder 2. findet es sehr wichtig, dass Kinder mit unterschiedlichen Leistungsniveaus länger gemeinsam lernen. Weiter oben auf der Liste stehen mehr Projektunterricht und mehr Möglichkeiten für Schülerinnen und Schüler, aktiv mitzugestalten, was im Unterricht passiert.
1: Die Tafeln in Deutschland brauchen mehr Hilfe von der Bundesregierung. Der Geschäftsführer hat dem WDR gesagt, dass viele bedürftige Menschen im Moment nicht unterstützt werden können, weil der Bedarf mittlerweile so hoch ist, dass viele Läden Aufnahmestopps oder Wartelisten eingeführt hätten. Hintergrund seien unter anderem die steigenden Energie- und Lebensmittelpreise infolge des Iran-Kriegs. Bei Temperaturen von fast 40 Grad sind in Saudi-Arabien hunderttausende muslimische Pilger bei Mekka zum Berg Arafat gekommen. Dort soll der Prophet Mohammed seine letzte Predigt gehalten haben. Helfer haben Wasserflaschen und Sonnenschirme verteilt. Die Behörden haben die Menschen dazu aufgerufen, viel zu trinken und sich vor der Sonne zu schützen. Vor 2 Jahren sind bei der Pilgerfahrt mehr als 1000 Gläubige während großer Hitze gestorben. Die sogenannte Hadsch gehört zu den 5 Säulen des Islams. Die deutschen Eishockeymänner haben das Viertelfinale der WM in der Schweiz verpasst. Dafür hätte in der Gruppe A Ungarn gegen Lettland gewinnen müssen. Tatsächlich ist das Spiel 8:1 für die Letten ausgegangen. Schon bei der WM in Dänemark vor einem Jahr war die Mannschaft in der Vorrunde rausgeflogen. 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
0: Dann schauen wir einmal ganz kurz auf die Straßen. Da haben wir noch 4 Meldungen. A5 Karlsruhe Richtung Frankfurt. Zwischen Karlsruhe Mitte und Karlsruhe Durlach. Da läuft eine Unfallaufnahme auf der linken Spur. Deswegen haben wir 4 Kilometer Stau und eine Viertelstunde plus. A6 Nürnberg Richtung Heilbronn. Zwischen Kupferzell und Öhringen ein Unfall passiert. 9 Kilometer streckenweise Stau. Da 40 Minuten mehr einplanen. A6 Mannheim Richtung Kaiserslautern. Zwischen Mannheim-Sandhofen und Theodor-Heuss-Brücke 3 Kilometer Stau, Viertelstunde plus. A8, Stuttgart Richtung Karlsruhe. Zwischen Heimsheim und Pforzheim Süd ein Unfall auf der rechten Spur. 4 Kilometer Stau, halbe Stunde plus. Ansonsten eine gute und sichere Fahrt an euch. Heute Abend ist es meist sonnig und heiß über dem Schwarzwald und auf der Alp. Da sind lokale Schauer und Gewitter aber nicht auszuschließen. Die sind möglich. Waiblingen aktuell dazu bei 31 Grad. In Mainz in der Neuen Mitte haben wir 32 und in Ettlingen auch 32 Grad. Morgen scheint erneut die Sonne. Im Südosten von Baden-Württemberg ist es ein bisschen wolkiger bei 26 bis 34 Grad in der Spitze. Mit Nico, schönen Dienstag. Und jetzt Bibi Rexha.

Brüm, brüm, ja, so klinge ich übrigens auch ganz ungefähr, wenn ich auf meinem Roller sitze. Apache 207 war das am Dienstag bei das Ding, jetzt mit Eli Oaks und Lavinia Borderline.

0: Welches Etwas hat in Ludwigshafen einen Streit zwischen zwei Familien ausgelöst und zu einer Anzeige wegen Körperverletzung geführt? Das raten wir gerade bei das Ding.
1: Ein Wurf hat in Ludwigshafen eine handfeste Auseinandersetzung zwischen zwei Familien ausgelöst. Eine 14-Jährige hat während einem Streit eine Portion auf eine gleichaltrige Kontrahentin geworfen.
0: 0172 10 10 951. Welches Wort haben wir da gepiept? Was wurde geworfen? Yannick aus Bad Schönborn hat sich gemeldet. Hallo Yannick.
2: Hi.
0: Hi, hi. Wo bist du gerade unterwegs?
2: Richtung Gym bin ich unterwegs, im Fahrrad gleich.
0: Richtung Gym, sehr, sehr cool. Du hast einen Guess uns geschickt, wiederhol den doch gerne nochmal.
2: Eine Portion Pommes.
0: Aha, Essen also Pommes. Was müsste denn passieren, dass du Essen auf jemanden wirfst? Dein Essen.
2: Das wird nicht passieren. Das esse ich lieber selber.
0: Eine weise Entscheidung.
2: Ja, absolut.
0: Yannick, dann hören wir uns mal die Auflösung an.
2: Ja, ich bin gespannt.
1: Ein Dönerwurf hat in Ludwigshafen eine handfeste Auseinandersetzung zwischen zwei Familien ausgelöst. Eine 14-Jährige hat während einem Streit eine Portion Döner auf eine gleichaltrige Kontrahentin geworfen.
0: Yannick, schade, fast. Schade.
2: Aber Essen. Fast,
0: aber Essen war schon mal die richtige Richtung, ja. Ich hoffe, beziehungsweise ich bin froh, dass du gesagt hast, du würdest niemals Essen auf Leute werfen. Das macht mich nicht, dass du jetzt irgendwie Pommes oder Döner oder was auch immer auf mich werfen willst.
2: Nein.
0: Yannick, trotzdem vielen, vielen Dank fürs Mitmachen.
2: Ja, danke fürs Anrufen.
0: Gerne. Bis dann. Viel Spaß.
2: Schönen Tag. Danke. Ciao. Ciao. Das Ding.

Das Ding ist hier, der Dienstagnachmittag für euch. Ich bin Nico und ich könnte gerade so ein bisschen dö. Ach, was für ein Zufall.

Am Dienstagnachmittag. Wir schauen ganz kurz auf die Straßen zusammen. Drei Meldungen sind noch übrig. A6 Nürnberg Richtung Heilbronn zwischen Kupferzell und Öhringen. Ein Unfall, da geht's auf dem Beschleunigungsstreifen nur dran vorbei. Deswegen hat's die Unfallstelle auch in sich, der Stau da. 17 Kilometer lang aktuell, da braucht ihr gut eine Stunde mehr. Wenn ihr könnt, dann großräumig drum umfahren. A8 Stuttgart Richtung Karlsruhe zwischen Heimsheim und Pforzheim Süd. Unfall auf der rechten Spur, 4 Kilometer Stau und eine halbe Stunde plus. Und dann haben wir noch die B28 Bad Urach Richtung Reutlingen. Zwischen dem Abzweig nach Hengen und Bad Urach 1 Kilometer Stau. Der macht 20 Minuten plus. Am besten auch die Strecke meiden. Ansonsten eine gute und sichere Fahrt. Mit Nico. Hi. Und Rudimental jetzt.

Sommer, Magnetic. Und dazu jetzt noch ein Eis, vielleicht so ein 6-7 Eis. Darüber reden wir gleich nach Madonna und The Weeknd in 3,5 Minuten. 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
1: Ja, und irgendwo, bin ich mir relativ sicher, ist gerade jemand ausgerastet. Ja, 6ix7ine ist nach wie vor der Trend irgendwo zwischen Brainrot und Labubus, die langsam aber sicher irgendwo in einer Ecke verstauben. Mittlerweile ist 6ix7ine wohl auch überall angekommen. Jetzt im Sommer sogar in der Eisdiele bei Katharina. In der Eisdiele in Sandweier in Baden-Württemberg gibt's einfach 6ix7ine Eis. Katharina, ist das jetzt die Spitze des 6ix7ine-Trend-Eisbergs?
2: Ja, so ungefähr, genau.
1: Es sieht ja auch sehr besonders aus. Wie können wir uns das vorstellen?
2: Das ist eine Kreation aus 6 verschiedenen Sorten, die miteinander gemixt sind. Und Nummer 7 ist das Holunderblüten-Topping.
1: Also es ist kunterbunt, es sind gefühlt alle Farben mit drin. Kannst du sagen, welche Sorten drin sind?
2: Also ich würde jetzt nicht so gerne alle 6 Eissorten verraten, weil es ist unser Betriebsgeheimnis, weil das Eis ja so erfolgreich ist. Es ist auf jeden Fall Erdbeer dabei, Mango.
1: Jetzt natürlich die Frage, 6ix7ine ist so ein Gen-Z-Trend. Kommen dann bei euch jetzt nur Gen-Zler, rennen die euch die Bude ein? Oder habt ihr auch schon mal an Millennials oder Boomer sogar verkauft?
2: Ich hätte auch schon ältere Kundschaft, die gesagt haben, 67? Was ist 67? Ja, die gar nicht diesen Ausdruck kennen. Hauptsächlich aber fühlen sich halt junge Leute angesprochen und die fragen, ob sie ein Foto mit dem Eis machen dürfen, um das den Lehrern zu zeigen. Ja, also ich würde sagen, von klein bis groß sind alle Schichten vertreten.
1: Dann vielen, vielen Dank dir, liebe Katharina.
2: Ja, vielen lieben Dank.

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4: Und da habe ich jetzt was für euch, das euch jetzt aber wirklich endgültig den Schub gibt für Feierabend. Ja, nach so einem langen Wochenende, ich weiß, es bleibt ein bisschen was liegen. Aber das ist ein Problem für morgen. Ich, Glockenbach und Sam Harper schubsen uns jetzt rein in den Feierabend. Gibt's neu für euch bei Das Ding.

Das Ding hier mit neuer Musik, das war ein Glockenbach zusammen mit Sam Harper. Das war's von mir bis heute. Ich bin Nico und damit raus. Wir hören uns morgen wieder ab 14 Uhr. Nach 18 Uhr gibt's Das Ding Play mit Kirsten. Bis dahin, schönen Abend euch und ganz wichtig, lasst euch nicht ärgern.

0: Medusa und Dermot Kennedy Paradise bei das Ding. Und es ist jetzt gleich 18 Uhr und es gibt ein News-Update mit Selina Haug.
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2: Viele Schülerinnen und Schüler wünschen sich mehr Erwachsenen an Schulen, damit Lehrkräfte mehr Zeit für den Unterricht haben. Laut dem Kinderreport 2026 sagen das rund 2/3. Sie wünschen sich auch, dass ähnlich geltende Regeln für ganz Deutschland, damit alle die gleichen Chancen haben. Außerdem wollen sie mehr Projektunterricht und mehr Möglichkeiten für Schülerinnen und Schüler, die Unterrichtsthemen mitzugestalten. In Belgien sind bei einem Zusammenstoß zwischen einem Schulbus und einem Zug 4 Menschen ums Leben gekommen. 5 sind verletzt, sagen die Behörden. Der Bus soll trotz geschlossener Schranken und Warnlichter auf den Bahnübergang gefahren sein, sagt die Bahngesellschaft. SWR-Reporterin Katrin Schmidt.
3: Diese versichert, dass der Bahnübergang ordnungsgemäß funktioniert hat. Und laut belgischer Bundespolizei hat der Busfahrer die Bahnschranken durchbrochen. Politikerinnen und Politiker aus dem In- und Ausland äußern nun ihre Anteilnahme. EU-Kommissionspräsidentin von der Leyen spricht den Familien auf der Plattform X ihr Mitgefühl aus. Europa trauert heute mit ganz Belgien, schreibt sie.
2: In Heimsheim in Baden-Württemberg haben Unbekannte mehr als 1000 Laptops aus einem LKW gestohlen. Der Fahrer hatte seinen Lastwagen auf einer Raststätte vor einem Hotel geparkt und dann eingecheckt, sagt die Polizei. Die Täter sollen ein Loch in die LKW-Plane geschnitten und dann die Laptops geklaut haben. Der Schaden liege bei rund 1,3 Millionen Euro. Wie die Diebe die Geräte abtransportiert haben, muss noch geklärt werden. Bayern-München-Spieler Harry Kane bekommt zum 2. Mal den goldenen Schuh als erfolgreichster Torjäger der Saison in den höchsten europäischen Fußballligen. Das berichtet der Kicker. Zweiter im Ranking ist der Norweger Erling Haaland von Manchester City vor dem Franzosen Kylian Mbappé von Real Madrid. 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
0: Kurz nach 1 haben wir es. Wir schauen auf die Straßen. Die 48 Richtung Dernbach musste zwischen Kreuz Koblenz und Koblenz Nord für einen kurzen Moment für Fahrbahnreinigung nach einem Unfall gesperrt werden. Müsste jetzt aber wieder weitergehen. Aktuell 2 Kilometer Stau und 20 Minuten plus. A5 Karlsruhe Richtung Frankfurt zwischen Kreuz Walldorf und Heidelberg Schwetzingen. Unfallaufnahme. Die linke Spur ist gesperrt. 3 Kilometer Stau. A6 Nürnberg Richtung Heilbronn zwischen Kupferzell und Öhringen. Unfall. Der Verkehr wird auf dem Beschleunigungsstreifen an der Unfallstelle vorbeigeführt. 11 Kilometer streckenweise Stau und eine knappe Stunde Verzögerung. A8 Stuttgart Richtung Karlsruhe zwischen Heimsheim und Pforzheim Süd. Unfall auf der rechten Spur. 4 Kilometer Stau und 25 Minuten plus. Im weiteren Verlauf dann vor Pforzheim Nord wegen einer verschobenen Mittelleitplanke. So, 4 Kilometer Stau und eine Viertelstunde plus. B28 Bad Urach Richtung Reutlingen zwischen dem Abzweig nach Hengen und Bad Urach. 1 Kilometer Stau, Verzögerung bis zu 20 Minuten. Die Strecke am besten meiden. Und noch die B3 in Freiburg zwischen Tennbacher Straße, Gerichte und Lameystraße. 2 Kilometer Stau und 20 Minuten plus. Allen unterwegs eine gute Fahrt und kommt gut an. Die Energy is high, weil zu diesem hotten Dienstagabend liefern wir euch hotte neue Musik bei das Ding Play. Und wir starten rein mit einem richtigen Ego-Booster, nämlich neuer Remix von Felix Jan zu Fabulous von Meek. Und da singt sie, dass sie einfach nur fabelhaft aussieht. Ja, das ist der Vibe. Und mit dieser guten, selbstbewussten Energie geht's jetzt in den Feierabend.

Wir sind 30 Grad einfach. Leute, der Sommer ist da. Und zum Start in den Sommer liefert uns DJ und Producer Hügel den perfekten Track. Oh ja. Geiler Beat. Slaps. Aber nicht zu doll. Wir wollen uns immer noch entspannen, so bei der Hitze, aber trotzdem kommen die Sommervibes voll durch. Move into the sun, so heißt die Nummer auch noch. Und damit moven jetzt mal schön in diesen hotten Feierabend am Dienstag. Gönnt euch jetzt dazu so ein schönes, feines, kaltes Spaßgetränk, dazu ein paar leckere Snacks und dann wird schön vom Ventilator gechillt. So kann der Sommer beginnen, Leute. Und jetzt mit eurem Sommerhit, so hat ihn Hügel in seiner Insta-Story nämlich selbstbewusst genannt, euer Sommerhit. Move into the sun, ganz neu. Jetzt bei Dustin Play.

0: auf die Straße, Sam Payne. Auch wenn dein Traumgirl gerade neben dir auf dem Beifahrersitz ist und sie wunderschön aussieht.
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0: Sam Payne kann seine Augen fast nicht von ihr lassen, vor allem weil ihre Augen ihn in den Bann ziehen. Sie verzaubert ihn nämlich mit ihren Angel Eyes. Und da muss er sich während dem Autofahren ganz schön zusammenreißen, aber nicht ablenken lassen, Sam Payne. Augen schön auf die Straße, dann lieber mal so rechts ranfahren, deinem Crush sagen, wie bezaubernd sie aussieht und dann safe weiterfahren. Auch wenn sie unwiderstehliche Angel Eyes hat. Und die gibt's jetzt als Song ganz neu von Sam.

bei Dusting Play. Oh, jetzt so ein Iced Shaken Espresso. Ja, um 6:30, vielleicht ein bisschen spät, aber wir wollen ja was von der langen Sommernacht. Und jetzt geht's sommerlich weiter mit Paul Mann.

0: bei das Ding Play. Am Dienstagabend. Wir schauen zusammen auf die Straßen A6 Nürnberg Richtung Heilbronn. Zwischen Kupferzell und Öhringen Unfall. Der Verkehr wird auf dem Beschleunigungsstreifen an der Unfallstelle vorbeigeführt. 13 Kilometer streckenweise Stau und eine knappe Stunde Verzögerung. Gutes Durchhalten da. A61 Koblenz Richtung Ludwigshafen. Zwischen Dreieck Nahetal und Gau Bickelheim. Unfall 3 Kilometer Stau. A8 Stuttgart Richtung Karlsruhe. Zwischen Heimsheim und Pforzheim Nord 9 Kilometer Stau und Verzögerung bis zu 30 Minuten. Mittelleitplanke hat sich auf den linken Fahrstreifen verschoben. Achtung da. B3 in Freiburg zwischen Tennenbacher Straße, Gerichte und Lamechstraße 2 Kilometer Stau und bis zu 20 Minuten dauert es dort aktuell länger. Allen unterwegs eine gute Fahrt und kommt auch gut und sicher an. Noch 17 Tage, dann gehört das neue Album von Olivia Rodrigo endlich uns. Nach 3 Jahren kommt ihr drittes Album raus. You Seem Pretty Sad for Girls So In Love. Ungewöhnlicher, langer Titel für ein Album von ihr, weil die beiden letzten Alben hatten nur ein Wort, nämlich einmal Sour, das war ihr erstes Album, 2021 ist es rausgekommen. Und Guts kam dann 2 Jahre später und jetzt eben so ein sehr langer Satz aus 1, 2, 3, 4, 5, 6, 7, 8, 9, aus 10 Buchstaben, crazy, oder aus 10 Wörtern, besser gesagt. Jetzt sind wir also in der neuen Ära von Olivia Rodrigo und einen Song hat sie bereits von ihrem upcoming Album rausgebracht. Das ist der hier. Und jetzt gibt's Nachschub. The Cure, so heißt ihr neues Teil. Und auf Insta hat sie geschrieben, dass es ihr Lieblingssong vom Album ist. Und da hören wir doch deswegen ganz genau hin. Ob die neue Nummer auch für euch Lieblingssong-Potenzial hat, das checken wir nach 3 Songs. Und jetzt Soho Bunny und Longus Mongus bei Dustin Clay mit Kirsten. Hi.
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Olivia Rodrigo hat jetzt den Lieblingssongs von ihrem kommenden Album rausgebracht. Es ist sogar einer ihrer Favorite-Songs, die sie je geschrieben hat. Das ist eine Ansage und die Erwartungen sind dementsprechend hoch. Und ich muss sagen, ich checke voll. Ja, fast 5 Minuten lang ist der Track und er baut sich so richtig schön auf. Am Anfang gibt's noch eher leiser Gesang von Olivia Rodrigo. Feeling so alone, might as well be on the moon. 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Dafür haben Olivia und ihr Producer Dan Nigro sogar die Demo-Vocals und Gitarrenaufnahmen vom ersten Tag genommen. Deswegen klingt es auch noch so rough und so zerbrechlich irgendwie. Und dann kommt eine sehr emotionale Hook.

Und dann bekommt die Nummer immer mehr Drive nach und nach und die Melodie wird schneller und die Lyrics, die steigern sich. Und in der Bridge gibt's dann quasi die volle Emotionsexplosion. Das ist so ein Vibe. Ah, oh, so intensiv, bin jedes Mal geflasht von der Nummer und jedes Mal nochmal auf Repeat. Und auch von der Message wird's deep. Olivia Rodrigo singt nämlich darüber, dass die Liebe nicht immer die Lösung oder die Heilung für alles ist, also the cure. Das dachte sie nämlich als Teenie sehr oft. Sobald man sich verliebt hat oder einen Freund hat, ist alles gut, dann stimmt alles. Aber das ist gar nicht so. Der Fokus sollte weiter auf einem selbst liegen und man sollte selbst versuchen, die bestmögliche Version zu werden. Olivia Rodrigo, jetzt mit The Cure ganz neu bei Das Ding Play am Dienstagabend.

Drake hat Chartgeschichte geschrieben. Er hat ja vor 1,5 Wochen 3 neue Alben an nur einem Tag rausgebracht. Und diese 3 Alben sind jetzt nacheinander auf dem Treppchen der US-amerikanischen Charts gelandet. Auf Platz 3 sein Album Made of Honor, Platz 2 Habibti und auf Platz 1 die Goldmedaille geht an Iceman. Mit dem Album ist Drake ja auch zuerst ins Rennen gegangen und nachdem sind dann die anderen beiden gefolgt. Und damit ist er jetzt der erste Künstler überhaupt, der gleichzeitig die ersten 3 Plätze der Albumcharts belegt hat. Aber das Geflexe geht auch sogar noch weiter. Drake wurde mit seinem 3-fach-Drop an dem Tag zum meistgestreamten Künstler bei Spotify und Amazon Music und er hat jetzt sein 15. Nummer-1-Album bei Billboard und ist damit gleichauf mit Taylor Swift. Die beiden haben jetzt die meisten Nummer-1-Alben ever als Solo-Artist und Drake ist sowas von zurück, ja. Und seine Rekorde feiern wir jetzt mit seinem Song aus dem chartgekrönten Album Iceman. Das ist Janice, Shut the Fuck Up bei Das Ding Play. 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

Das könnte auch der Song des Sommers werden. Tame Impala und Jenny mit Dracula. Wir haben es 19 Uhr. Wir schauen zusammen auf die Straßen A6 Nürnberg Richtung Heilbronn. Zwischen Kupferzell und Öhringen. Die Unfallstelle ist geräumt. 8 Kilometer Stau. A61 Koblenz Richtung Ludwigshafen. Zwischen Dreieck Nahetal und Grau-Pickelheim. Unfall 3 Kilometer Stau und Verzögerung bis zu 20 Minuten. A8 Stuttgart Richtung Karlsruhe. Zwischen Heimsheim und Pforzheim Nord. 7 Kilometer Stau und eine knappe halbe Stunde dauert es länger. Und noch B3 in Freiburg. Zwischen Tennenbacher Straße Gerichte und Lameystraße, 2 Kilometer Stau, Verzögerung bis zu einer Viertelstunde. Allen unterwegs eine gute Fahrt und kommt gut an euer Ziel. Mit Kirsten, hi, und jetzt gibt's hier eine schnelle Zeitreise. Wir starten mit dem Jahr 1982 und mit diesem iconic Gitarrenloop. Kommt uns bekannt vor. Weniger vielleicht so der Song an sich, aber dieses Gitarrenloop. Das kommt von Chick und ihrem Song Soup for One. Und das wurde damals ja gesampelt von... Klar!

ist 2000 rausgekommen. Und jetzt, 26 Jahre später, gibt's einen neuen Song mit dieser iconic Melodie. Und der kommt von AV und der hat einen neuen Song gemacht. Er hat ihn liebevoll Jürgen Klinsmann getauft, weil ja, es ist ein Sommer-Fußball-Song geworden. Perfekt zum Start zur WM, die ja schon bald losgeht. Und die Nummer gibt's jetzt bei Dustin Play und habt damit einen nicen, sonnigen

Dieser Remix knallt doch richtig von Say My Name von Florence and the Machine. Der war von Morgan Ciatre. Und der knallt so sehr wie die Sonne hier gerade am Dienstagabend. Und Stormzy und Odile hätten sich für ihren neuen Sommersong wirklich keinen besseren Zeitpunkt zum Releasen aussuchen können. Der hat schöne sommerliche Vibes. Und in ihrer Heimat London wurde nämlich am Wochenende der heißeste Tag im Mai ever gemessen. 34,8 Grad, so hot war es noch nie im Mai in ganz England. Und das ist schon echt was Besonderes, weil England ist ja bekannt für ihr, naja, schlechtes Wetter das ganze Jahr über. Und dann war auch noch verlängertes Wochenende wegen Feiertag. Und da dachten sich Stormzy und Odile, komm, lass jetzt unseren neuen Song releasen. Das haben sie nämlich auch wirklich so auf Insta begründet. Gutes Wetter, Feiertag, neues Release, gab also einiges in England zu feiern. Aber bei uns in Rheinland-Pfalz und Baden-Württemberg natürlich auch nonstop 30 Grad, ein Feiertag nach dem nächsten und nice neue Musik on top. Und die neue Musik gibt's jetzt von Stormzy und Odile, 24 Hours. Perfekt jetzt für euren hotten Dienstagabend.

0: hat Anaïs gerade den Hot Girl Summer Soundtrack gedroppt.
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0: Ja, hat sie.
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0: Ihr neuer Song hat nämlich alles, was ein Baddie diesen Sommer braucht. Selbstbewusstsein, sich wohlfühlen in seinem Körper, Spaß haben, sich nicht runterziehen lassen von Leuten mit schlechten Vibes und einfach das machen, worauf man Bock hat. Oder, wie es Anaïs in ihrer Caption auf Insta geschrieben hat, ich will, dass wir uns mehr selbst fühlen diesen Sommer. Wir sind geil und dieser Sommer wird es auch. Rede! Und ihr Sommerstatement als Song gibt's jetzt von Anaïs. Ciao.

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2: Halb acht haben wir es. Wir schauen auf die Straßen A6 Nürnberg Richtung Heilbronn zwischen Kupferzell und Öhringen. Die Unfallstelle ist geräumt. 4 Kilometer Stau. Und noch A61 Koblenz Richtung Ludwigshafen zwischen Dreieck Nahetal und Gau-Bickelheim. Unfall 4 Kilometer Stau. Und eine halbe Stunde braucht er dort länger. Ein unterwegs eine gute Fahrt und

0: Kirsten, hello und gleich mit dem Meister des Schlager-Raps, nämlich Dream.
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0: Dream sagt ja sogar selbst, dass er Deutschlands erster Schlager-Rapper ist und deswegen hat er seinen Titel mittlerweile auch perfektioniert.

Die Songs von Trigen, die machen einfach Bock und man kann bestens dazu feiern. Und er zelebriert in seinen Songs das Dorfleben, der Zusammenhalt unter Friends und Family. Das ist bei ihm besonders wichtig. Und das Partyleben natürlich mit seinem Nummer 1 Getränk der Wahl, nämlich dem Weizenbier. Ja, so gehört sich das als echter Bayer. Der Titel von seinem neuen Album passt dazu auch super. Das heißt nämlich Stammtischparolen. Und den neuen Song daraus von Dream und Bowser, den checken wir gleich ab nach 3 Songs. Und jetzt The Kid Laroi für euch bei Das Ding.

0: Passo Bem Solto. Und Treem ist gerade im siebten Himmel und es läuft bei ihm. Sein siebtes Album ist nämlich jetzt draußen. Stammtisch Parolen, so heißt es. Und da ist einfach ein Feature mit Bowser drauf.
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0: Nummer gibt's jetzt bei Dustin Play und dann ist für Treem jetzt auch die Festival-Saison gestartet und eine Live

von ihm macht wirklich ultra Bock. Ich habe ihn letztes Jahr auf dem Heroes in Freiburg gesehen. Und Junge, reißt der die Bühne ab. Macht wirklich richtig geile Stimmung. Und Dream ist ja gerade auch in der neuen Staffel von Sing Mein Song zu sehen. Und heute ist endlich seine Folge. Da werden nämlich seine Songs von anderen Artists gecovert. Gibt also gerade einiges zu feiern bei Dream. Und wir feiern jetzt sein Album-Release mit einer neuen Nummer daraus. Nämlich Eisenbahn von Dream und Bowser. Jetzt bei Das Ding.

von 10 Weiterempfehlungen. Pure Magie, Masterpiece, phänomenal. Das schreiben die Fans über den neuen Song der Jyne Brooks. Und ja, es stimmt. Die Jyne Brooks sind echt aus ihrer Comfortzone gegangen und haben da ein sehr, sehr spannendes neues Teil kreiert. Im Gegensatz zu ihren so meist energiegeladenen Gitarren-Songs und catchy Hooks, so wie sonst halt, gibt's diesmal so elektronische und mystische Beats, die einen irgendwie in so eine andere Sphäre kicken. Und diesen langen, getragenen Gesang von Fred, das ist schon nice. Haben sie mal was Neues ausprobiert. Und on top gibt's auch noch Verstärkung von der französischen Sängerin Solon. Und die gibt dem Song auch nochmal so einen anderen Touch, den wir jetzt von Jyne Brooks noch nicht so kennen. So, und jetzt hören wir auch endlich rein in dieses neue, spannende Teil. The Waves von Jyne Brooks und Solon, neu bei

feiere ich gerade sehr diesen Song. Und jetzt gibt es einen Song, den ich auch schon lange sehr, sehr, sehr feiere. Und der kommt von Joe. Basic Being Basic. Ja, das ist der Joe von End of Beginning. Der hat auch andere Songs. Und den müsst ihr euch reinziehen.

Let You Go von Diplo. Und jetzt haben wir es 20 Uhr bei Dusting Play und wir schauen auf die Straßen. A6 Nürnberg Richtung Heilbronn zwischen Kupferzell und Öhringen. 7 Kilometer stockender Verkehr und Verzögerung bis zu einer Viertelstunde. Das war's auch schon. Allen unterwegs eine gute Fahrt und kommt.

Mit Kirsten, hi, und jetzt gibt's hier feine Nonstop-Playlist und wir gehen rein mit dem neuen Song von Hera. Der hat voll den Retro-R&B-Vibe. Erinnert so an Mario aus den 2000ern und mit diesem Throwback-Sound von Hera geht's jetzt in den warmen Dienstagabend. Genießt noch die letzten Sonnenstrahlen und wir hören uns morgen wieder ab 18 Uhr mit ganz viel neuer Musik bei Das Ding Play. Fühlt euch gedrückt!

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0: Es ist Dienstagabend, 22 Uhr. Ich bin Bruno, ich grüße euch. Die nächsten zwei Stunden quatschen wir miteinander. Mega wichtig, dass wir sofort mal die Nummer dafür checken. Das ist die 0331 70 97 110. Ja, mega lang. Ich mache nochmal langsam. 0331 für Potsdam. Da sitze ich. Live bei Fritz vom RBB. 0331 für Potsdam, 70 97 110. Aber ihr hört uns ja vielleicht auch am Bodensee oder in Gießen oder vielleicht auch in Saarbrücken. Und denkt ihr so, Blue Moon hier auch bei uns? Richtig. Also unser Ding, das Ding und auch UFM und Fritz United heute Abend beim Blue Moon. Letztes Mal übrigens ja auch UFM und unser Ding. Nächste Woche dann mit dem großen Dusting. Deswegen, Folks, in Saarland und auch Hessen, wenn ihr nochmal große Props an unser Ding und UFM geben wollt, dann ist heute Abend eure große Chance. Worum geht's heute? Wir haben ja jeden Abend ein Thema, 22 bis 0 Uhr hier bei uns im Blue Moon. Und als allererstes, also ich würde gerne mal soft einsteigen, würde ich dieser Sendung eine Sorte geben. Es geht nämlich heute ums Rauchen und ums Vapen. Und wir müssen mal ganz kurz klären, also entweder 0331 70 97 110 anrufen oder ihr schreibt uns eine Nachricht über die App von Fritz, könnt ihr euch kostenlos runterladen, Radio Fritz App. Einfach mal klären, welche Sorte sollte diese Sendung heute haben? Ist es vielleicht der Klassiker? Ist es Blueberry? Ist es Bluegrass Lemonade oder ist es Watermelon? Wenn ihr da absolute Favorites habt, vielleicht auch Peach Ice, Pink Lemonade, dies, das. Welche Sorte sollte diese Sendung bekommen? Das ist schon mal ein kleiner Vorgeschmack darauf, was wir heute vorhaben, denn ich will mit euch darüber reden, was ihr so dampft, was ihr raucht. Denn heute sind neue Zahlen rausgekommen. Mit Einzelheiten will ich euch gar nicht nerven, aber long story short, Menschen unter 20 rauchen wieder deutlich mehr. Und natürlich im Zweifelsfall vapen sie. Und da will ich natürlich von euch wissen, welche sind denn eure Lieblingsflavors? Würdet ihr auch ganz offen von euch sagen, ja, ich war kurz auch von der klassischen Zigarette weg, aber dann kam diese Geschichte mit den E-Zigaretten und seitdem vape ich wie blöde und komme einfach davon nicht mehr weg und rede mir vielleicht sogar selbst die ganze Zeit ein, dass es gesünder ist, dass ich ja gar nicht so Probleme habe und es schmeckt ja geil und so dies, das. Natürlich, also es ist nicht komplett so gefährlich, aber all die Aromen, auch mindestens mal giftig, würde ich mal sagen. Der Bundesdrogenbeauftragte meinte heute auch, naja, wir müssen uns dringend darüber unterhalten, einige davon zu verbieten und auch den Menschen mal klarzumachen, ey Leute, was ihr da vapet, was ihr euch da reindampft, das ist ja genauso giftig. 0331 70 97 110, ich will mit euch übers Rauchen reden, übers Vapen. Dreht ihr vielleicht selbst? Seid ihr die absoluten Klassiker, die sagen, okay, war mir immer schon zu teuer, Fertigkippen zu kaufen und ich bin, werde mein Leben lang Kippen selbst drehen und schnorre auch gerne bei anderen mal ein bisschen Tabak oder mir so ein bisschen Pape dazu. Dreht ihr vielleicht auch aus den Gründen, weil man sich ja auch ganz praktisch andere Dinge außer klassischen Tabak noch da reindrehen kann? Also Stichwort Green, Green, Green Berlin oder Green, Green Saarbrücken oder Green, Green Mannheim. Ruft an 0331 70 97 110 und dann auch mal ganz basic gefragt, warum raucht ihr denn, wenn ihr raucht? Ist es zur Entspannung? Ist es zum Stressabbau? Ist es vielleicht auch so ein bisschen der Pressure von außen, weil es alle anderen auch tun? Oder weil ihr vielleicht merkt, naja, also ich würde ja gerne aufhören, aber geht irgendwie nicht. Und selbst wenn, kicken halt irgendwelche anderen Ersatzdinge rein. Wenn ich das rauchen lasse, dann fange ich halt automatisch an, mehr zu trinken. 0331 70 97 110. Wie bewusst seid ihr denn auch dabei, Vapes zu konsumieren? Wie regelmäßig tauscht ihr dann vielleicht auch die Flavors und die Liquids aus? Oder seid ihr euch da immer einer Sorte treu? Seid ihr erst eingestiegen ins Vapen und wollt das hier heute Abend mal beichten? Oder umgekehrt will uns jemand ganz proud davon berichten, dass er oder sie dem Vapen gerade abgeschworen hat und sagt, okay, ich bin raus. Nie wieder Blueberry. Wo wir immer noch bei der Frage wären, welche Sorte soll denn diese Sendung heute haben? All das können wir klären. 0331 70 97 110. Das ist die Nummer, wenn ihr mal das Display checkt. Guckt mal darauf. Und dann könnt ihr gerne anrufen, natürlich bei diesem Thema auch anonym, weil gerade wenn ihr irgendwie so, ja, 16, 17 seid, irgendwie noch nicht volljährig und es sollte im besten Fall halt keiner erfahren und im besten Fall schon gar nicht die eigenen Eltern, ey, safe, sucht euch einen anderen Namen aus, könnt euch gerne auch eine andere Stadt überlegen. Was raucht ihr so? Was raucht ihr? Ihr seid jetzt gerade auf dem Weg nach Hause, auf dem Weg zur Arbeit oder chillt einfach noch ein bisschen und habt vielleicht euch, jetzt schön kühl draußen, es ballert nicht mehr, es sind jetzt nur noch so entspannte 20, 22 Grad draußen und ihr zündet euch was an. Oder ihr wärmt einfach die E-Zigarette auf. Absoluter Klassiker. Also ich muss konfessen an der Stelle, ich habe noch nie an einer E-Zigarette gezogen. Ich habe schon diverse Male geraucht, aber nie länger. Und klassischer Partyraucher. Von daher, ihr könnt mich im Zweifelsfall nur schlauer machen heute. Und deswegen will ich sehr, sehr, sehr viel wissen auch von euch. 0331 70 97 110. Gibt es Menschen in eurem Freundeskreis, Friends, von denen ihr sagt, die sind so lost, was das Rauchen angeht? Und ich habe ihnen schon tausendmal gesagt, du machst dich komplett kaputt mit dem, was du da tust. Ganz egal, ob jetzt klassische Zigarette gedreht oder Fertigkippe oder eben auch Vapen oder eben auch Grasrauchen. Oder habt ihr schon Menschen daran kaputt gehen sehen? Leute, die krank geworden sind, weil sie zu lange, zu heftig geraucht haben. Leute, die gesundheitlich so krass abgebaut haben. Oder vielleicht ja ihr selbst, die ihr euch schon durchgezogen habt. 0331 70 97 110. Bis jetzt sind alle Leitungen frei. Deswegen, ey, traut euch, seid ehrlich. Und haut raus, was raucht ihr so und vor allem in welchen Situationen? Ist es der Klassiker in der Mittagspause bei der Ausbildung, weil halt die anderen Azubis auch da stehen? Ist es die Berufsschule? Ist es vielleicht auch einfach beim Autofahren so eine kleine Routine geworden, dass man sich automatisch eine Kippe oder eben die E-Zigarette anzündet? Erzählt uns davon. Studio-Message über die Fritz-App geht natürlich auch, gerade weil wir noch nach dem Geschmack dieser Sendung heute fragen. Was raucht ihr? 0331 70 97 110 im Blue Moon bei Das Ding, bei Unser Ding, bei UFM und auch bei Fritz. Jetzt mit Mathis aus Berlin-Grünau. Hi.
1: Hallo.
0: So, wollen wir dein Alter sagen?
1: 14.
0: Okay. Du bist 14 und weißt du was, ja, was sie da rausgefunden haben bei dieser neuen Umfragestudie, dies, das? Da waren es die 12- nee. Bis 17-Jährigen, die insbesondere jetzt deutlich mehr vapen als noch vor ein paar Jahren.
1: Ja, das ist mir auch aufgefallen.
0: Wie?
1: Also ich kenne viele aus meinem Freundesumfeld, ja, die jetzt auch rauchen beziehungsweise vapen. Also mehr als vorher.
0: Und die gönnen sich das Zeug dann am Späti, oder was?
1: Ich weiß nicht, wo sie die sich das holen. Ich sehe die da meistens auf dem Heimweg oder irgendwie so.
0: Also, du hast gerade dich so ein bisschen korrigiert. Freundeskreis oder Umfeld? Also, wie gut kennst du die
1: Umfeld,
0: Leute?
1: Umfeld. Also, ich bin mit denen auf einer Schule. Ich bin nicht mit denen befreundet, aber ja, genau.
0: Und das heißt, sie stehen dann in der Pause oder auf dem Weg nach Hause und vapen halt. Oder geht es in der Pause, genau, nicht, weil sie dann erwischt werden?
1: Geht nicht in der Pause. Da, also manchmal gehen sie schon aufs Klo irgendwie, aber hauptsächlich auf dem Nachhauseweg.
0: Aber ehrlich gesagt, das frage ich mich ja immer, also es fällt ja genauso auf wie Leute, die so klassisch rauchen, weil du stinkst ja genauso nach den Liquids. Also wenn jemand hardcore nach Blaubeere riecht, dann würde er nicht sich ein halbes Kilo Blaubeeren reingefahren haben, sondern im Zweifelsfall halt an der E-Zigarette geleckt haben.
1: Genau.
0: Findest du es denn anstrengend? Also findest du den Geruch ekelhaft? Oder findest du es okay?
1: Also von Vapes ist so, ich könnte jetzt nicht 2 Tage damit leben, aber es wäre jetzt nicht unbedingt schlimm. Aber bei Rauchen muss jetzt nicht unbedingt sein.
0: Gibt es eine Person, von der du weißt, dass sie raucht, wo du sagst, es ekelt mich an?
1: Mehrere.
0: Ja, mehrere. Eigene Familie?
1: Ja. Nee. Bekannte, genau. Und halt aus der Schule welche.
0: Auch klassisch rauchen oder vapen alle?
1: Nee, klassisch rauchen, also mit selber drehen und sowas. Genau.
0: Mit 14?
1: Die sind 17, 16, so.
0: Ja, okay. Also wir sind in Berlin, ne? Also da kommt man auch leicht an das Zeug ran. Aber auch da nochmal die Frage, also dann kaufen die in Tabak halt mit einem gefälschten Schülerausweis oder gefälschten Perso. Und wie kommen die dann an ihre Vapes ran?
1: Gute Frage. Kontakte wahrscheinlich.
0: Ja, große Geschwister.
1: Ja, wahrscheinlich. Ich habe sowas noch nie gemacht, daher weiß ich zum Glück nicht, wie das geht.
0: Würde es dich denn reizen?
1: Nein.
0: Warum nicht?
1: Das ist einfach so, ich weiß, es ist schädlich. Ich habe meiner auch ein Punkt, ein großer Punkt für mich ist auch so, ich habe meiner Oma versprochen, dass ich niemals anfangen werde zu rauchen bzw. zu vapen. Das ist ein großer Punkt, denn es reizt mich einfach nicht. Also ich will es nicht so, aber genau, also mich reizt irgendwie nicht.
0: Aber wenn du das deiner Oma versprochen hast und sagst, ja, ich werde niemals vapen, ich werde niemals rauchen, und du sagst, es reizt mich nicht und ich weiß ja, dass es gefährlich ist, klingt alles super erwachsen, Mathis. Aber also kickt nicht schon manchmal der Moment, wo man sagt, okay, ich würde, also hätte schon Bock, das zumindest mal zwei, dreimal ziehen.
1: Bisher noch nicht. Auch also es kann vielleicht in der Zukunft kommen, vielleicht in ferner Zukunft, aber bis zum heutigen Tag hatte ich noch nie das Bedürfnis zu rauchen oder zu vapen.
0: Aber ist dir der Geruch egal von Vapes oder feierst du ihn auch ein bisschen und sagst, okay, also ich muss es nicht selber haben und am Vape ziehen, aber in so einer Wolke zu stehen, ja, riecht eigentlich ganz gut.
1: Ist an sich egal, ist hier und da mal ganz cool zum generell riechen, aber ansonsten, nee, das ist mir eigentlich egal.
0: Du hast es deiner Oma geschworen, das ist ja sweet.
1: Genau.
0: Für dieses Versprechen, was ist die Gegenleistung?
1: Sie fängt auch nicht an.
0: Sie raucht auch nicht, ihr habt euch gegenseitig versprochen.
1: Ja.
0: Hat sie mal geraucht?
1: Nicht, dass ich wüsste.
0: Sie hat ihr Leben lang nicht geraucht und ihr habt euch geschworen, dass du dein Leben lang nicht rauchst und sie den Rest ihres Lebens auch nicht.
1: Ja.
0: Das ist ja sweet. Wie alt ist deine Oma?
1: Ü80.
0: Also ich weiß nicht, was ich jetzt von meiner Oma erzählen kann hier in dieser Sendung. Ja doch, die raucht gerne. Die hat wieder angefangen zu rauchen sogar. Zelebriert es auch total.
1: Ja.
0: Aber da frage ich mich dann auch immer so bei Oma, Opa, selbst wenn man sich das gegenseitig dann schwört und so wissen, okay, ab einem gewissen Alter, wenn du so 82, 83 bist, ist es nicht vielleicht auch ein bisschen egal, so. Ich meine, jetzt mit 14 anfangen zu rauchen, wäre vielleicht wirklich dumm, aber so mit, ja.
1: Vielleicht, ich kann es jetzt noch nicht so doll beurteilen, weil ich ist ja noch ein paar Jährchen hin, so 70, aber ansonsten.
0: Ja, du, slightly, minimal.
1: Ja.
0: Einer deiner engsten Freunde, rauchen die?
1: Vapen.
0: Wissen es die Eltern?
1: Ja. Ja und nein. Also, die wissen, dass er gewaped hat, aber sie denken, dass er nicht mehr vaped, aber er macht es trotzdem weiter.
0: Ah, er hat quasi für die Show einmal aufgehört und zumindest gesagt, jo Leute, ich bin raus.
1: Genau.
0: Einfach knallhart.
1: Genau. Aber die meisten seiner Freunde wissen, dass er weiterhin vaped, aber seine Eltern glaube ich halt nicht.
0: Ey, Mathis, danke dir für den Start hier in diesem Blue Moon. Liebe Grüße nach Berlin-Grünau.
1: Vielen Dank.
0: Und ich bin gespannt, ob du dieses Versprechen dein Leben lang einhältst. Und
1: ich
0: deine
1: hoffe
0: Oma,
1: es.
0: Du, ich glaube euch das. Wenn ihr euch das gegenseitig versprochen habt, wird es halten.
1: Ja.
0: Alles Gute, bis bald.
1: Bis bald. Tschüss.
0: Ciao, ciao. 0331 70 97 110, der Blumon bei Fritz, bei Das Ding, bei Unser Ding und auch bei UFM. Die Nummer habe ich sehr schnell gesagt, ich sage sie nochmal langsam. 0331 für Potsdam, dann die 70, die 97 und die 110. Immer noch zu kompliziert, dann checkt mal bitte das Display, wo ihr uns gerade hört. Autoradio, zu Hause, Küchenradio, wherever, Handy. Auch da sieht man es gerade in der Playlist live, die Nummer, unter der ihr uns anrufen könnt zur Frage, was raucht ihr eigentlich so? Es ist obvious, dass immer mehr Menschen gerade so unter 20 anfangen zu vapen und ja klar, also seit es Vapes gibt, der Geschmack ist irgendwie geil, man vergisst vielleicht auch so ein bisschen drumherum, dass es eben immer noch eine Art von Rauchen ist und dass auch eine E-Zigarette, auch wenn sie geil riecht, eine Art von Zigarette ist. Gibt es Menschen, wo ihr sagt, okay, ich bin ganz ehrlicher Raucher und habe es mehrfach probiert aufzuhören und habe irgendwie schon mit 15, 16 angefangen, bin jetzt Mitte 20 und merke, dass es körperlich auch gar nicht mal so geil ist, aber ich komme einfach nicht von weg. Gibt es Leute, denen ihr gerne das Rauchen verbieten würdet, bei euch, so im so Close Friends, wo ihr sagen würdet, ey, ich sehe es, es schadet dir, es macht dich komplett kaputt, lass es bitte sein. Dreht ihr vielleicht selbst, raucht ihr klassische Fertigkippen, könnt ihr euch das überhaupt leisten, war ja auch ultra teuer. Seid ihr ins Vape-Game eingestiegen? Vielleicht auch, weil drumherum die Wolken so riesengroß geworden sind und die Blueberry- und Watermelon-Wolken und ihr gemerkt habt, ey Leute, ich riecht halt einfach unfassbar gut. Ich weiß nicht gut, aber ich komme einfach nicht von weg. 0331 70 97 110. Was raucht ihr? Natürlich auch, wenn es Dinge sind, die erst seit kurzem legalisiert sind. Teillegalisiert, sagen wir. So Weed. Hallo in die Nähe von Frankfurt am Main. Hallo Matthias.
2: Ja, servus, hi.
0: So, wir haben, nee, doch, du hast noch nie geraucht?
2: Nein.
0: Kein einziges Mal in deinem Leben?
2: Noch nie. Ich habe mal Shisha geraucht, aber sonst nichts.
0: Okay, also du bist 20 und Shisha rauchen ist ja auch so eine Art Vapen.
2: Ja.
0: Ja, also vom Taste so ist es ja schon, kommt dem eher näher als jetzt die klassische Kippe.
2: Ja, schon.
0: Wie war das, das Shisha-Rauchen?
2: War gut. Ich habe es halt so ein, zwei Mal ausprobiert, aber ist jetzt auch schon so 3-4 Jahre her tatsächlich. Und seitdem nichts mehr.
0: Wie schaffst du das? Also, weil es wird dir garantiert Verlockung geben. Es gibt garantiert die Momente geben, wo so Kumpels von dir, da gibt es doch safe welche, die rauchen.
2: Ja, natürlich gibt es da welche, die rauchen, aber das zieht mich jetzt tatsächlich nicht so an. Selber.
0: Trinkst du Alkohol?
2: Ist auch nicht schwer zu widerstehen oder irgendwas, sondern ich denke mir einfach, ich mach das nicht und dann mach ich das nicht.
0: Du denkst, du machst es nicht, also machst du es nicht. Das klingt unfassbar erwachsen und das klingt ja auch so vernünftig alles. Aber gab es nie den Moment, wo du gesagt hast, okay, jetzt kommt die leichte Verlockung, jetzt habe ich vielleicht ein, zwei, drei kleine Bierchen getrunken oder vielleicht andere Dinge konsumiert und habe einfach ultra Bock auf eine Zigarette?
2: Nee, tatsächlich. Das einzige Mal, wo es so sehr verlockend war, war auf Klassenfahrt mal. Das war vor so 3 Jahren ungefähr. Da war ich in einem Zimmer mit meinen Jungs. Die haben alle gewaped. Es war noch relativ neu da. Vielleicht war es auch schon, ich weiß nicht mehr genau, wie lange es her war. Aber da ist ein Vape gerade so neu gekommen und alle haben damit angefangen. Mhm. Alle Jungs in meinem Zimmer haben das gewaped und so. Und wollten auch, dass ich das mache, haben mich sehr dazu gedrängt. Aber ich bin gerade geblieben auf meiner Spur und habe das natürlich abgelehnt.
0: Natürlich.
2: Natürlich.
0: Ja, du sagst es so. Natürlich abgelehnt. Oh. Also stabil bleiben da, also beziehungsweise quasi dir selbst konsequent bleiben, ist doch gar nicht so einfach, oder?
2: Ja. Manchmal schon, manchmal nicht. Ich muss sagen, ich bin ein wenig nervös. Ich habe das erste Mal jetzt so einen Anruf gemacht hier im Radio.
0: Aber
2: ich habe es noch nie in meinem Leben gemacht.
0: Aber ja, herzlich willkommen im Blue Moon. Das ist eigentlich so ein bisschen wie telefonieren mit einem Kumpel, mit deinen Besties. So.
2: Ja, top.
0: Uns hören vielleicht 5 Leute zu. Wir können ja mal durchziehen draußen. 1, 2, 3, ja, 5. 1000.
2: Was heißt das? Geht ab, Leute? Sophia, wie geht's dir?
0: Grüße gehen raus an Sophia. Sophia raucht auch nicht und vaped auch nicht.
2: Das muss ich nochmal mit ihr besprechen.
0: Ja.
2: Also, haben wir noch ein Wörtchen zu reden mit Sophia?
0: Ihr habt noch ein Wörtchen zu reden.
2: Ich höre es gerade.
0: Wegen des Rauchens.
2: Ja, ja.
0: Warum bist du aufgeregt? Also, wir haben ja einfach so ein bisschen über das Vapen, über das Rauchen gequatscht. Und du klingst ja da super stabil, super konsequent, hast irgendwie zweimal im Leben Shisha geraucht und sonst nie. Was los? Also, Respekt.
2: Klingt stabil? Ja. Das freut mich natürlich, dass ich stabil klinge.
0: Ja, also.
2: Dankeschön.
0: Du klingst auch ziemlich stabil. Halten ja nicht alle so aus.
2: Darf ich schon du sagen, oder?
0: Wenn du mich einmal siehst, fliegst du raus. Dann leite ich dich, dann kommst du direkt in die Anruferhölle. wer sie sagt.
2: Okay.
0: Nee, alles cool. Wie, nee, warum solltest du mich siezen? Klinge ich wie 40?
2: Nee, sie klingen ungefähr wie so 25.
0: Oh, das ist sehr sweet von dir. Jetzt aber bitte...
2: Ach. Werde ich jetzt rausgeschmissen, weil ich sie gesagt habe?
0: Nee, alles, weil du hast okay, es quasi top. Kompensiert gerade mit dem, was du danach gesagt hast.
2: Okay, top. Das freut mich natürlich.
0: Also dieses Shisha-Probieren ist ja trotzdem interessant, weil es ist ja auch so eine Situation, wo du wahrscheinlich mit ein, zwei Drinks rumsaßt und das, was bei mir passiert, wenn ich mit ein, zwei Drinks rumsitze, dann kriege ich schon Bock auf Rauchen auch.
2: Nee, tatsächlich nicht. Also ich saß da mit einem Wasser am Tisch, aber ich dachte mir, manchmal muss man im Leben einfach Sachen ausprobieren und so offen für Neues sein und habe es dann einfach mal ausprobiert, aber...
0: Du saßt dann
2: vielleicht,
0: mit einem Wasser
2: am Tisch?
0: Vielleicht,
2: dass meine Lunge so gut funktioniert. Und so. Ja, ich meine, was meinst du jetzt mit Drink?
0: Ja, ein Drink. Irgendein Drink
2: war wahrscheinlich Alkohol oder keine Ahnung was. Ich saß da mit Wasser am Tisch tatsächlich.
0: Bist du ein Wassertrinker?
2: Ich bin ein richtiger Wassertrinker. Kennen Sie Saskia, diese grünen Flaschen? Wahrscheinlich, kennst du das?
0: Ja, kenne ich. Ja.
2: Da gibt es verschiedene Wasserquellen. Ja. Da gibt es zum Beispiel... Wolf am Rhein, Kirkel und noch andere.
0: Hä, aber sind es nicht einfach normale Wasserplastikflaschen vom Discounter?
2: Nein. Das sind überhaupt nicht normale. Das sind die ganz normalen, genau, die du kennst von Lidl.
0: Ja.
2: Aber.
0: Gibt viele andere Discounter. Ich sag genau, gibt viele andere Discounter. Ja.
2: Ja, natürlich. Ja, ist gut. Aber ich glaube, die gibt es nur bei Lidl.
0: Ja.
2: Also Lidl hat die, glaube ich, nur. Hm. Und Lidl ist auch ein ziemlich gutes Geschäft.
0: Ja. Aldi aber Fall. Zum Beispiel auch. Rewe auch.
2: Aldi hat aber, glaube ich, kein Saskia. Und das Saskia gefällt mir ziemlich gut.
0: Ja.
2: Soll jetzt aber keine Werbung hier sein.
0: Ich werde konsequent alle Eigenmarken Wasser raussuchen, wenn du jetzt hier anfängst mit Saskia. Saskia-Promo.
2: Auf jeden Fall sehen die Flaschen zwar alle gleich aus, aber es gibt Saskia mit der Quelle Kirkel und es gibt Saskia mit der Quelle Urs am Rhein zum Beispiel. Ja. Aber tatsächlich schmeckt das Wasser mit Kirkel viel, viel besser.
0: Da schmeckst du einen Unterschied raus.
2: Da schmeckst du auf jeden Fall einen Unterschied raus.
0: Also ich trinke mal das aus der Quelle Jessen. Das ist ja hier bei uns dann in Sachsen-Anhalt. Keine Ahnung.
2: Ja, das ist so ein Mittelding.
0: Ja?
2: Jessen kenne ich auch, ja.
0: Du bist ein Wasserkonnoisseur.
2: Wolf am Rhein schmeckt ein bisschen wie Staub drin. Jessen ist neutral. Und Kirkel, musst du mal probieren. Probier das bitte mal. Das schmeckt sogar ein bisschen so, als hätte da jemand Zucker reingemacht.
0: Sag mal, ich lese das gerade ja wirklich. Es gibt ja so Wasser-Ultras, die sagen, dass alle fünf Sorten von diesem Discounter-Mineralwasser unterschiedlich klingen. Schmecken.
2: Unterschiedlich klingen.
0: Schmecken, sorry.
2: Ah, da habe ich mich schon gerade gewundert hier, was da jetzt klingen soll in deinem Wasser.
0: Klingen.
2: Aha. Ja, also wie gesagt, du musst unbedingt Kirkel probieren, das schmeckt sehr lecker.
0: Aber da muss ich ja zu dir
2: Sophia,
0: kommen, weil
2: das
0: kriege ja hier nicht.
2: Ich bring dir. Ja. Ja, warte, mir ist gerade eine andere Sache wichtiger. Sophia, ich bring dir mal Kirkel, du musst das mal probieren, das ist sehr lecker. Okay.
0: Also es gäbe ja zum Beispiel noch gut und günstig Wasser. Es gäbe den Quellbrunnen von Aldi. Um jetzt mal noch andere Marken zu nehmen. Musst du alles ausprobieren. Ja, ich muss es wieder. Matthias, ganz kurz noch letzter Satz zum Rauchen.
2: Jo.
0: Kannst du ausschließen, also was wäre der Punkt, wo du sagst, okay, es könnte passieren, dass ich mich doch dazu hinreißen lasse. Gibt es Situationen, wo du sagst, okay, da verliere ich manchmal die Kontrolle über mich?
2: Nein, ich bin der Meinung, man soll immer die Kontrolle behalten und man soll immer vorwärts gehen. Всегда вперед, sagt man auf Russisch. Und das hat mir mein Vater beigebracht. Das ist sehr wichtig. Das ist in meinen Kopf reinprogrammiert. Und
0: was heißt das?
2: Es wird niemals. Das heißt immer vorwärts.
0: Immer vorwärts auf Russisch.
2: Also so, genau.
0: Всегда вперед.
2: Wie bitte?
0: Was? Wie? Sag doch bitte mal auf Russisch.
2: Всегда. Immer. Всегда. Вперед. Vorwärts.
0: Okay, da habe ich es komplett falsch ausgesprochen gerade.
2: Ein bisschen.
0: Und du wirst also stabil immer derjenige sein, der sich nicht an Zigaretten und Vapes rantraut, beziehungsweise davon wegbleibt.
2: Immer sehr stabil und immer sehr standhaft, natürlich.
0: So, liebe Grüße gehen raus an alle Saskias dieser Welt.
2: Liebe Grüße gehen raus an Sophia in dieser Welt.
0: Mhm. Aber du trinkst Saskia Wasser und nicht Sophia Wasser. Und deine Freundin heißt Saskia.
2: Hört jetzt ein bisschen respektlos an. Nee, das ist nicht meine Freundin. Das ist einfach nur ein süßes Mädchen, was ich kennengelernt habe.
0: Ah.
2: Ich glaube, sie hat gerade zugehört. Ich habe ihr geschrieben, dass sie zuhören soll.
0: Die zwei ähnlichen Namen. Sorry für den Joke.
2: Wie bitte?
0: Sorry für den Joke.
2: Welcher Joke? Ich habe es nicht gehört gerade.
0: Ist egal. Ey, Matthias,
2: das war ein bisschen unfair.
0: Was? Ich habe
2: ein bisschen unfair. Ich habe den Joke nicht gehört.
0: Ich habe bis jetzt sehr viel Spaß mit dir in diesem Gespräch. To be honest.
2: Ja, top. Ich auch.
0: Wir können uns aber nicht auf eine Shisha treffen, weil geht ja nicht. Wir können uns jetzt auch nicht zum Vapen verabreden. Ja. Wir würden uns dann im Zweifelsfall auf ein Saskia-Wasser treffen. Aus der Quelle Kürkel, habe ich gehört.
2: Wir können uns zum Sparring verabreden, wenn du willst.
0: Zum was?
2: Zum Sparring.
0: Zum Sparring?
2: Kennst du nicht?
0: Sparring?
2: Ja, auf Deutsch halt Sparring, ja.
0: Also ich habe gedacht, das wäre so ein Ding in der Nähe von Frankfurt am Main, das ist der Sparring.
2: Also nee, das ist tatsächlich Sparring. Also
0: Sparring?
2: So ein netter Kampf zum Trainieren, dass man so besser wird.
0: Das bietest du mir an. So manches, also das führt jetzt relativ weit weg und alle Leute sagen, was zur Hölle machen die da? Also wir haben eigentlich ursprünglich über Rauchen geredet, aber Matthias hat gesagt, er ist standhaft, weil er immer Saskia Wasser trinkt. Danke dir für den Anruf, alles Gute. Es war schön.
2: Hey, danke dir auch.
0: Ciao,
2: ja, top. Sophia, du bist cool. Ciao, ciao.
0: Saskia auch, ciao. So, hier sind Fritz, UFM, das Ding und unser Ding. Wir reden übers Rauchen, nicht über Wassersorten. Und ich würde mich freuen, wenn wir auch jetzt noch für diese Sendung, weil es ums Rauchen geht, ums Vapen geht, ums Buffen geht eventuell, ums Dampfen, wenn wir noch einen Geschmack für diese Sendung finden. Falls hier niemand beisteuern will, eure Lieblingsliquids, eure Lieblingsflavors, dann bitte 0331 70 97 110. Das ist die Nummer in diese kleine, feine Sendung, die ihr hört in Baden-Württemberg, in Rheinland-Pfalz, im Saarland, in Hessen. Habe ich was vergessen? Berlin-Brandenburg. Klar. Jetzt nach Tübingen mit Effe.
3: Hi, hallo.
0: Hallo. Willkommen im Blumen.
3: Ja, dankeschön. Danke.
0: Du bist 27 und rauchst oder rauchst nicht?
3: Ich rauche sehr reduziert, also nicht mehr so viel wie früher. Ich will auch dazu gleich kommen. Und ja, genau.
0: Und hast du es unter Kontrolle oder sagst du, du würdest gerne aufhören?
3: Also ich sag mal so, ich habe hier relativ früh angefangen, seitdem ich 13, 14 war, aber ich denke 14.
0: Ja.
3: Und das war dann auch so, keine Ahnung, man war Kind, sage ich mal, da haben wir so ein Challenge gemacht unter Freunden, da haben wir so ein Butter gekauft im Supermarkt und dann muss man das halt komplett aufessen, wer es nicht schafft, dann musste halt eine Schachtel Zigarette am Stück rauchen. So voll dumm einfach.
0: Und eine Schachtel?
3: Ja, genau. Ich weiß nicht, was wir uns dabei gedacht haben. Haben halt einfach Klammer.
0: Mit wie alt?
3: Ich glaube, 14 war es. 14, also 13 denke ich nicht. 14, glaube ich. Ja, halt richtig dumm gewesen, sagen wir es mal so. Und dann haben wir das auch gekauft. Und da haben wir halt, also der Verlierer, mein Kollege Michael, musste das machen.
0: Ja.
3: Und aus Solidarität haben wir halt mal ab und zu mal eine mitgeraucht von dem Schachtel. Und dann sind wir irgendwie alle aufs Rauchen gekommen. Da haben wir irgendwann mal die zweite, die dritte geholt.
0: Ihr hättet ja auch die Alternative gehabt und hättet buttersüchtig werden können.
3: Hätten wir auch, ja. Aber laut Michaels Gesichtsausdruck sah es nicht so lecker aus, sage ich mal. Also wenn man das pur in so einen Block reinbeißt. Ja. Und dann haben wir das halt irgendwie so gemacht und seitdem rauchen wir auch alle. Also ich habe es deutlich reduziert, weil ich mich auch ein paar Sachen vorgefallen, auch gehört viel.
0: Hey, das ist, also jetzt mal Real Talk.
3: Ja.
0: Dieses Ereignis ist der Grund, warum du rauchst?
3: Ohne Witz, ja. Also das war sozusagen meine erste Zigarette, also meine erste Schachtel mit meinen Kollegen.
0: Also du kannst allen, das ist die Story, wenn ich dich jetzt frage, wie ging's los mit dem Rauchen, ist die Challenge gewesen, ein Stück Butter oder eine Schachtel?
3: Ja, genau. Wild. Also ich erzähl's jetzt auch nicht jedem so direkt, weil da sind viele Fragezeichen bei jedem, wenn ich das jemandem erzähle. ich sag halt, dass ich da mit 14 angefangen habe zu rauchen, aber das halte ich dann kurz und knackig so. Also ich gehe da nicht tief ins Thema rein, weil das zu erklären ist ein bisschen schwierig.
0: Das heißt, du rauchst seit 13 Jahren?
3: Richtig, ja.
0: Was hat es mit deinem Körper bis jetzt gemacht?
3: Also ich muss ehrlich sagen, bei mir, ich habe auch oft also vor allem die letzten Jahre, sage ich mal, versucht oft aufzuhören mit Rauchen. Da habe ich zu Alternativen, zum Beispiel zu Vapes auch gegreift, wo man ja noch die selber auffüllen musste, also die älteren Vapes, bevor diese Einweg-Vapes rauskamen.
0: Ja.
3: Damit habe ich es versucht, aber Resultat weiter hast du gewaped und Zigaretten gleichzeitig geraucht und dann hatte ich einen Tabakerhitzer noch von IQOS oder wie das heißt. Da hat man halt alle drei geraucht, weil irgendwie rauchst Vape, aber das befriedigt dich nicht, dann rauchst du doch eine Zigarette, dann sagst du, komm, jetzt zieh ich durch, dann rauchst du eine Tabakerheizer, also das hat gar keinen Sinn ergeben für mich.
0: Im Wechsel und rauchst noch mehr Kette als vorher eh schon.
3: Genau, nimmst auch mehr Nikotin zu dir. Und dann dachte ich halt, dann bleibe ich einfach stramhaft bei meinen Zigaretten. Und ich weiß nicht, konnte bei mir, ich habe es nicht gefühlt irgendwie, also die Vapes und ich weiß nicht, vielleicht bei den Kiddies Thema, sage ich mal, oder so, aber ja, und dann, mein Kollege war noch abhängiger als ich, auch der Michael, wo ich genannt habe, der, wo die Butter gefressen hat, gegessen hat. Und bei mir war es richtig schlimm, der hat ja auch Nikotinpflaster und alles Mögliche versucht und leider auch erfolglos.
0: Ist der so alt wie du?
3: Der ist auch so alt wie ich, genau. Und auf jeden Fall hat der dann auch mal Zahnstocher, also so Nikotinzahnstocher gefunden. Ich dachte, seit wann gibt es sowas? Und da hat der echt durchgezogen, keine Zigaretten mehr zu rauchen, hatte der aber dafür durchgehend diese Zahnstocher in seinem Mund. Also wenn der rausgegangen ist, gefühlt, als der auch duschen war, denke ich, hatte das bestimmt auch in seinem Mund drin. Also der war richtig so dieses Nikotinzahnstocher abhängig. Und dann, also das ist irgendwie witzig, aber auch sehr traurig. Dann ist der mal eingeschlafen auch mit einem Nikotinzahnstocher.
0: Ja.
3: Und hatte das fast verschluckt. Also das war im Mund.
0: What the fuck? Okay.
3: Das war so im Mund, sage ich mal, bei ihm. Es ist nicht komplett runtergegangen, aber man musste da schon einen Notarzt rufen, der das dann irgendwie rausholt. Und
0: was?
3: Ja, und,
0: da
3: ja,
0: kam,
3: ja,
0: und wegen des Nikotinzahnstochers der Notarzt.
3: Genau, also der war irgendwie am Schlafen, ich war ja nicht dabei. Aber ich war dann, also dann war der Notarzt da. Dann, also mit Notarzt meine ich die Krankenwagen halt. Und dann wurde der auch zum Krankenhaus geführt und da hat man das Team tatsächlich entfernt. Also der hatte Glück, dass es nicht so tief im Körper war. Das war noch im Rachen, glaube ich. Ja, und seitdem hat das besser in Kontrolle, sage ich mal.
0: Mhm.
3: Und wir sind beide gerade auf einem guten Weg. Also wir machen auch ziemlich viel Sport. Ich habe ja auch mal vor 2 Tagen angerufen wegen Fahrradfahren von Tübingen nach Düsseldorf. Das war auch der Kollege und weiß nicht, wir gleichen das irgendwie aus und gucken halt, dass wir nicht bei jeder Gelegenheit eine rauchen, weil das war irgendwie so, steigst aus dem Auto raus, rauchst eine, steigst vorm Auto, rauchst eine, gehst einkaufen rein, rauchst eine, also das war
0: stehst
3: so.
0: Stehst du auf, rauchst eine.
3: Ja, genau.
0: Gehst pennen, vorher nochmal eine rauchen. Oder rauchst genau. Du vom Schlafengehen nicht?
3: Doch, vom Schlafengehen rauche ich auch meine Zigarette auf jeden Fall.
0: Wie viel denn am Tag? Also könntest du jetzt so eine Fahrradtour auch ohne Raucherpäuschen überstehen?
3: Nee, also auf gar keinen Fall. Also das hört sich jetzt vielleicht echt dumm an, aber das ist so für mich, ich weiß nicht, andere brauchen vielleicht irgendwie so, das ist wie so mein Energy, sage ich mal. Also ich weiß nicht, dann chill ich kurz, komm runter, sammle meine Kraft, sage ich mal. Das hört sich vielleicht dumm an, aber dann geht's weiter. Aber tatsächlich reduziert, aber so 100% Verzicht geht leider immer noch nicht bei mir, leider.
0: Von wie viel reden wir denn pro Tag?
3: Also mittlerweile ist es jetzt nur noch eine Schachtel am Tag.
0: Da würden andere jetzt wieder sagen, what the fuck, eine Schachtel am Tag.
3: Ja, tatsächlich. Also früher waren es deutlich mehr. Das waren zum Primetime, sag ich mal, 3-4 Schachteln am Tag.
0: Also 80 Zigaretten?
3: Ja, also das war wirklich so, wenn man auf dem Fleck gestanden hat, dann hat man da Zigarettenburg auf dem Boden gesehen, sag ich mal. Wenn man halt draußen irgendwo gechillt hat, aber die Zeiten sind vorbei, sag ich mal. Also das machen wir auch nicht mehr. Weil, wie gesagt, wir haben es auch gemerkt, wir waren außer Puste, sportlich gar nicht mehr fit und gesundheitlich auch. Mein Kollege war schon im Krankenhaus und als wir auch zum Beispiel eine Grippe hatten, hat noch immer Lungenentzündung und alles Mögliche. Und da haben wir gesagt, es geht so nicht weiter. Also Das, also ich kann es auch keinem empfehlen, auch vor allem die Leute, die jetzt über 18 sind, sage ich mal. Ich habe ja früh angefangen, ich hatte vielleicht keinen Verstand dafür, aber ich meine, mit 18, 19 hat man ja den Verstand. Und ich weiß nicht, also ich würde einfach nicht anfangen, so, das bringt ja nur Nachteile, das weiß man ja auch, das hat einfach keinen Vorteil.

0: es gibt schon Leute, die haben sich da unter Kontrolle auf jeden Fall. Also wir sind ja schon speziell, sage ich mal. Die meisten Raucher sind bei einer halben Schachtel oder maximal bei einer Schachtel gewesen am Tag. Aber ich finde halt, ich weiß nicht, also klar, ist leichter gesagt als getan aufzuhören. Sieht man ja bei mir, ich schaff's auch nicht. Aber ich finde halt, wenn man, sag ich mal, so in einem Alter ist, kann man vielleicht mal überlegen, soll ich wirklich überhaupt anfangen zu rauchen? Weil die Sucht kommt früher oder später mal. Klar, jetzt ein 10-Jähriger, also ein 10-Jähriger Raucher, der wo seit 10 Jahren raucht, sage ich mal, wird schwieriger wie einer, der jetzt 1 Jahr raucht, sage ich mal.
1: Ah, du meinst jemand, der 10 Jahre raucht, nicht ein 10-jähriger
0: Ach so,
1: Raucher?
0: ja, genau, falsch,
1: Sorry,
0: falsch ausgedrückt.
1: Den hast du mir quasi hingelegt. Da muss ich nur noch,
0: Nee. Also
1: muss
0: ich
1: ich eigentlich nur
0: hoffe,
1: noch versehen.
0: ich habe ja mit 13, 14, ich hoffe, es gibt nicht Leute, die mit 10, also, nee.
1: Nee,
0: Ist
1: natürlich
0: ja
1: nicht.
0: nicht gut, ist ja nicht gut. Genau.
1: Aber wie sind es denn, also wie sind denn die Kippen jetzt verteilt? Du rauchst eine Schachtel pro Tag, 20 Stück, morgens eine. Dann auf dem Weg zur Arbeit eine im Auto, dann nachdem du ausgestiegen bist.
0: Ja, so in der Art. Also ich wache morgens auf,
1: Ja?
0: rauche eine und ich weiß nicht, meistens kommt es, schmeckt mir die erste einfach irgendwie nicht oder ist mir nicht stark genug, reizt nicht, dann zünde ich direkt die zweite mal an. Dann fahre ich zur Arbeit, während der Arbeit, also während ich fahre, rauche ich eine und dann vor der Arbeit noch mit Arbeitskollegen. Also ich sag mal, auf der Arbeit schon allein rauche ich so eine halbe Schachtel oder so.
1: Bist du da der Einzige? Warte mal, apropos Autofahren.
0: Ja.
1: Achtung, Falschfahrer auf der A81 Stuttgart-Singen zwischen Villingen-Schwenningen und Geising kommt euch ein Falschfahrer entgegen. Bitte äußerst rechts fahren, nicht überholen. A81 Stuttgart Richtung Singen zwischen Villingen-Schwenningen und Geisingen ist ein Falschfahrer unterwegs. Bitte in beiden Richtungen aufpassen. Nochmal der Falschfahrer. A81 Stuttgart Richtung Singen zwischen Villingen-Schwenningen und Geisingen ist ein Falschfahrer unterwegs. Bitte rechts fahren und nicht überholen. Wir sagen Bescheid, wenn er da wieder weg ist.
0: Genau, Leute, vorsichtig sein.
1: Hätte ich dir den geschickt, hättest du ihn auch moderieren können, offensichtlich.
0: Ja, vielleicht, wer weiß. Genau.
1: Also, du bist nicht der Einzige, der da raucht auf Arbeit.
0: Nee, also da haben wir so einen Raucherbereich und da, keine Ahnung, wenn man Pause hat, sind da schon so 50 Mitarbeiter oder so, sage ich mal, die rauchen.
1: In was, also wie seid ihr dann in so einer Raucherecke verschwunden?
0: Ja, da gibt es so einen kleinen Kabuff, wir passen da nicht rein, dann sind wir verstreut, keine Ahnung, in so Gruppen halt, zum Beispiel ich mit meinen Arbeitskollegen oder die anderen mit deren Arbeitskollegen so halt dann. Und ja, also, ja, da wird schon geraucht dann. Also es gibt schon also deutlich Leute, die viel mehr rauchen als ich tatsächlich.
1: Habt ihr schon mal überlegt, kollektiv aufzuhören auf Arbeit?
0: Ich würde sagen, auf Arbeit fällt es mir schwieriger wie in der Privatzeit, weil ich denke mir, was soll ich sonst in der Pause machen? So irgendwie muss man Zeit totschlagen und das ist für mich so das einzige Mittel.
1: Dann müsstest du wahrscheinlich, und das ist ja dann wahrscheinlich so ein bisschen das goldene Ding, ne? Also dieses Zeit totschlagen, also klar, auf dem Handy daddeln, kann man ja auch machen.
0: Ja.
1: Kompensiert das das? Oder ist es einfach im Körper schon so drin und du würdest sagen, okay, ich brauche diesen richtig harten Entzug?
0: Das ist schon, also wie gesagt, ich habe mich abgewöhnt. Ich habe hier 3, 4 Schachteln mal so. Also es gab eine Phase, jetzt nicht immer, aber schon ein gutes 1, 2 Jahre habe ich ja bei meinem Primetime 3, 4 Schachteln am Tag geraucht. Und ich habe mich schon gut dran gewöhnt. Also mein Körper schreit schon manchmal danach, aber jetzt nicht mehr so arg wie früher, sage ich mal.
1: Auf einer längeren Autofahrt, Autobahn, du fährst jetzt meinetwegen aus Tübingen nach, naja, lass es München sein.
0: Ja.
1: Könntest du ohne Pause durchfahren, ohne Raucherpause?
0: Boah, schwierig. Echt schwierig.
1: Hm.
0: Können ja, aber wollen? Nein, glaube ich. Es gehört so dazu, so jetzt. Also,
1: Also,
0: ich
1: bist du
0: stelle
1: ein
0: dir mal ein
1: kleiner Genießer
0: Szenario
1: auch?
0: vor.
1: Ja.
0: Ich stelle dir
1: Zweieinhalb
0: jetzt
1: Stunden.
0: folgendes Szenario vor: Es ist 27 Grad, schönes Wetter. Du sagst, geil, jetzt gehen wir nach München zum schönen See dort. So, die Stimmung passt, Musik läuft gut.
1: Ja.
0: Und dann fehlt noch diese Zigarette für den Vibe. Dann nimmst du eins aus der Schachtel raus und denkst dir, guckst es an und denkst dir, geil, Alter, das hat jetzt gefehlt, das mache ich jetzt und dann bin ich erfüllt. Weißt du, wie ich meine?

0: Aber dann müssen wir ja irgendwas finden, was sich ähnlich kickt. Also wenn jetzt zum Beispiel du sagst, okay, es ist ein Ultra, so ein Döschen mit so einem Spaßgetränk. Ohne Alkohol natürlich, Autofahrt, ne?
1: Auf jeden Fall. So das Leute, das nicht machen. Also Alkohol und Autofahren, ein absolutes No-Go. Absolutes No-Go.
0: Döschen, es perlt an der Seite so kühl ab.
1: So. Ja.
0: Holst es aus der Truhe, denkst du so, okay, geil. Lass es irgendwie so eine Zitronenlimo sein oder so. Und du weißt, das ist halt so, auf halber Strecke kriegst du eine Zitronenlimo und noch was richtig Geiles zu essen obendrauf. Könnte das die Zigarette ersetzen? Oder wäre quasi das schon wieder der Trigger dafür, dass du sagst, okay, ich habe was Geiles gegessen, ich habe was Geiles getrunken, jetzt brauche ich noch eine Kippe und dann ist perfekt.
1: So sieht's aus. Also so ein kaltes Red Bull, genau, das habe ich voll vergessen zu sagen, noch so ein kaltes Red Bull, wo das Wasser runtertropft so.
0: Ja, wo es perlt, ne, an der Seite.
1: Und
0: ja,
1: dann noch ein Kippe, also das ist für mich sowieso die geilste Kombi so.
0: Weißt du, wer hier gerade grinst? Weil ich weiß, dass, ja, ihr Kollege vom Studio, der fühlt es auch.
1: Ja, das ist, ich glaube, viele Raucher verstehen das auf jeden Fall. Das ist so, wie sagt man dazu? Ass in Ärmel, wenn man noch einen Red Bull dabei hat auf die Zigarette. Auf jeden Fall.
0: Ach, Hilfe. Same. Du, also vielleicht reden wir in 2-3 Jahren wieder.
1: Ja.
0: Ich meine, du bist 27. Hast du dir geschworen, bis 30 ist es
1: 28.
0: Weg? Ja. Hast du Geburtstag gehabt oder was?
1: Nee, ich habe das, glaube ich, vorhin falsch gesagt. Also 28. So. Ja, genau. Ja,
0: vergiss man manchmal. Ja, kenn ich.
1: Nee, alles gut. Das war, glaube ich, mein Fehler. Also Ziel aufzuhören.
0: Bis 30.
1: Ich weiß, also wiederum denke ich mir, wenn es mir jetzt gesundheitlich gut geht, wenn ich jetzt kein akuten Problem habe, denke ich mir, warum soll es überhaupt aufhören? Also funktioniert ja, ich lebe ja noch. Aber ich versuche das schon runter zu reduzieren auf eine halbe Schachtel, sage ich mal. Ich bin auf einem guten Weg, also das ist schon ziemlich realistisch, dass ich mal nur eine halbe Schachtel rauche.
0: Nur noch bei jedem zweiten Red Bull eine Kippe dazu.
1: Genau.
0: Also in Zukunft einfach 10 Red Bull pro Tag und 10 Kippen.
1: Nee, das wäre doch auch keine gekommen. Lösung, oder? Ich glaube, da hätte ich ganz andere Probleme.
0: Dein Herz, Alter.
1: Glaube ich auch, ja.
0: Ja.
1: Nee, aber was also die Message war sozusagen, so keine Ahnung, also man verharmlost es. Klar, viele Leute haben es auch unter Kontrolle, aber es gibt so Special-Fälle wie mich und meinen Kollegen, sage ich mal. Vor allem bei meinen Kollegen mit seinen Zahnstocher, also das hat mir echt den Rest gegeben. Was ich einfach sagen will so, keine Ahnung, ich finde so eine Party ist es okay.
0: Ja.
1: Nach dem Essen ist es okay, wenn der Vibe stimmt, vielleicht mit einem Red Bull, Aussichtspunkt, auch schön, kann man machen. Aber alles im Rahmen halt, also dieses Verneinen und niemals und ist auch nicht gut. Also das muss alles so im gesunden Maß sein und dann, finde ich, kann man sich's auf jeden Fall, kann man sich's gönnen.
0: Ey Effe, danke dir für den Anruf, das hat großen Spaß gemacht. Dann jetzt pennen gehen und vorher noch so ein kleines Gute-Nacht-Kippchen.
1: Ja, genau, das mache ich noch und dann schlafe ich.
0: Bis bald mal wieder.
1: Mach's gut. Genau, mach's gut.
0: Ciao, ciao. 0331 70 97 110. In welchen Situationen raucht ihr? Einfach so zwischendurch mal wie so ein gutes Getränk, mal so eine schöne Kippe rauchen. Das klingt erstmal mega verharmlosend und natürlich können wir auch heute Abend darüber reden, dass es eben eine Droge ist und egal, ob es ein Joint ist, eine Kippe oder auch eine E-Zigarette, aka Vape, man pfeift sich halt da schon Gifte in den Körper rein. Auch gar nicht mal in so wenigen Dosen. Was raucht ihr denn so? 0331 70 97 110, das ist das Thema heute hier beim Blue Moon, bei Fritz, bei Dusting und auch bei Unser Ding und bei UFM. Egal, wo ihr uns also hört, in Hessen, in Rheinland-Pfalz, in Baden-Württemberg, im Saarland oder auch in Berlin und Brandenburg. Erstmal aber nochmal, der Falschfahrer auf der A81 Stuttgart-Singen zwischen Villingen-Schwenningen und Geising. Ein Falschfahrer unterwegs, bitte äußerst rechts fahren, nicht überholen. A81 Stuttgart-Singen zwischen Villingen-Schwenningen und Geisingen. Ein Falschfahrer unterwegs, bitte in beiden Richtungen vorsichtig fahren und äußerst rechts fahren. Wir sagen Bescheid, wenn der da wieder weg ist. 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Was raucht ihr denn so? Wie viel raucht ihr? Kommt ihr davon gerade easy runter, weil ihr sagt, okay, ey, es gibt mir BF, ich bin jetzt Mitte, Ende 20 und hab halt jetzt geraucht, seit ich 15 bin, seit wir diese Challenge nach wie vor eigentlich eine relativ starke Story, dass ihr sagt, okay, es ging los mit der Challenge, ein Stück Butter oder eine Schachtel kippen und ja, Kollege hat halt eben das Stück Butter nicht geschafft und dann wurde sich solidarisch diese Schachtel geteilt. Hat man halt mit 14 so gemacht und jetzt ist er für 27. Jetzt Berkay, aus der Nähe von Wörth.
2: Mein Gott.
3: Ja, hallo.
0: Hi. Hey, sorry, ich hab dich gerade. Ihr wolltet noch zu Ende quatschen. Macht ruhig.
3: Ah, nee. Wir haben nicht gecheckt, dass wir schon auf Sendung sind. Sorry.
0: Alles gut. Du, also was habt ihr denn gerade noch bequatscht? Also gib mir diesen kleinen Sneak Peek. Das finde ich ja schon interessant. Was war gerade noch Thema?
3: Nee, weil, ich bin ja so ein Nichtraucher und sie raucht wirklich alles, was es gibt. Also Zigaretten, Vapes, diese Terea-Sticks und keine Ahnung.
0: Ja. Deine Freundin?
3: Ja, nur darüber geredet. Ja, ja.
0: Sitzt neben dir im Auto?
3: Ja.
0: Wie heißt sie?
2: Ja, genau.
3: Nicole.
0: Ah, das ist ja geil. Ihr habt, also ich habe jetzt quasi ein Couple am Telefon. Sie raucht alles, was nicht bei drei auf dem Baum ist und er absoluter Gegner.
3: Also eigentlich alles, was brennbar ist, raucht sie ja.
2: Also hallo, stopp, das ist hier jetzt nicht. Nee, aber so die Standards, die halt frei verkäuflich sind, so.
0: Ja. Hast du auch schon auf der Gartenparty bei den Eltern so mit 8, 9 mal einen Grashalm angezündet und probiert, wie es ist, wenn man den zieht, als alle anderen Erwachsenen so die Erwachsenensachen geraucht haben? Ich frage für einen Freund.
2: Ja, safe.
0: Ja. Ich habe immer gedacht, ich wäre ein bisschen weird, aber ich bin offensichtlich nicht der Einzige gewesen. Wer von euch hat sich auch als Kind, also so vertrocknete Grashalme, wo man so auch so schön durchziehen konnte, dass sie auch so ein bisschen trocken waren und wo man dann einfach gedacht hat, okay, ich gehe mal heimlich zum Grill und zünd den kurz an.
2: Ohne Witz. Oder nicht nur den Grill, sondern wo man so, man hat kein Feuerzeug in dem Alter, man sucht sich irgendwie eine Lupe oder so, versucht es anzuzünden. Also man sucht sich da die größten Möglichkeiten raus. Man ist kreativ auf jeden Fall, wenn es ums Rauchen geht.
0: Und dann wundern sich so die eigenen Eltern, wenn man bei der Grillparty mit hochrotem Kopf so mit 10, 11 vorbeikommt. So, Alter, warum, wo kommt dieser Hustenanfall und der hochrote Kopf? Ja, ich habe gerade versucht, das Gras hier von dem anzurauchen. Und zu dem Zeitpunkt hat er da hat bei uns auch noch niemand Gras angebaut. Also es war wirklich halt so Gras, Wiesengras.
2: Ja, alles cool, so Wiese ein bisschen.
0: Ey, Berkay, jetzt bist du geschockt. So ein Stück deutsche Hecke. Lecker. Ja, ey, du, vielleicht ist es der nächste Weltflavor. Genau, Berkay, ich meine, dafür, dass du nicht Raucher bist, hast du hier wirklich gute Qualitäten jetzt schon bewiesen. Ich würde es direkt mal pitchen bei so einem großen Vape-Hersteller. Nächster Liquid, deutsche Hecke.
3: Ja.
0: Wir fangen, genau. wir kommen nochmal rein, oder? Wollen wir nochmal auf seriös machen oder ist es eigentlich schon zu spät?
3: Ah, was? Ist ja lustig.
0: Also
3: so
0: du,
3: ja sein.
0: Du fandst Rauchen mal geil.
3: Ja, so mit 13, 14, also 8., ja. 7. Klasse fand ich voll cool, die meisten. Und dann haben irgendwann die ersten Kollegen angefangen zu rauchen. Und dann bin ich natürlich auch mitgegangen, hab dann auch meine Kippe geschnorrt, aber hab dann so einen Nikotinflash bekommen, dass ich mich sogar übergeben musste.
0: Wow.
3: Und es war so ein schlechtes Ereignis, dass ich dann nie wieder Bock hatte, wirklich anzufangen. Hat jetzt auch gehalten. Ich bin jetzt 22 und immer noch Nichtraucher.
0: Gekotzt vom Nikotinflash. Ja, also
3: schaffen auch nicht viele.
0: Frag mich gerade, also gekotzt in dem Alter schon, aber nicht von Nikotin. So mit 14, 15.
2: Ich hatte es auch schon öfter, aber mich hat es jetzt nicht abgehalten.
3: Naja, ich war ja auch komplett ohne Toleranz und so.
0: Das heißt, du hast dir in deinem Leben auch noch nie eine eigene Schachtel Kippen gekauft?
3: Nee. Obwohl, stimmt nicht. Ich habe jetzt am Flughafen diese Stange da billig gekauft für meinen Cousin.
2: Aber nicht für sich.
3: Aber nicht für mich selbst.
0: Hm. Weil das, also das.
3: Also mitgenommen.
0: Ich bin ja auch Nichtraucher und überlege gerade, klar, also ich habe auch schon mal Schachteln gekauft, aber natürlich so für einen selber 1, 2 Partyrauchermäßig und den Rest für die Freunde, die dann halt Kette rauchen, wenn sie 4 Bier weg drin haben und die dann im Modus sind. Und die gibt man dann ja quasi ab. Also, aber in dem Stil, dass man so eine eigene Packung komplett wegraucht, nee, oder nicht. Aber, also, juckt es dich gar nicht mehr seitdem?
3: Also, wirklich, Nikotin, das finde ich so unnötig, ey. Fällt mir überhaupt nicht der, wie sich's anfühlt, also juckt mich wirklich überhaupt nicht.
0: Auch nicht, dass Vapes ja gar nicht mal so, also ungeil riechen.
3: Nee, also...
2: Der hast du im Vape-Kopf.
3: Nee, gar nichts. Also ich hab da wirklich voll den Upturn drauf.
0: Das heißt, im Auto vapen ist auch nicht drin?
3: Nee, nicht mal, wenn Fenster auf ist. Ist doch immer Diskussion.
0: Aber sag mal, also wie oft ist es bei euch Thema? Weil es sind ja schon krasse, also wirklich komplette Gegensätze einfach.
2: Eigentlich nie. Also im Endeffekt jeder lebt für sich. Ich rauche jetzt nicht im Alltag Zigaretten oder sowas, da bin ich eher so bei Tereas oder Vape, sage ich jetzt mal. Und das ist jetzt allzu schlimm, wie jetzt dieser Zigarettengeruch, der dann an Klamotten oder so hängen bleibt. Aber so ist das jetzt nie Thema für uns. Also ich versuche ihn da jetzt nicht zu überzeugen. Und er sagt jetzt nicht, dass ich aufhören muss, weil im Endeffekt ist ja meine eigene Entscheidung. Und wenn ich der Meinung bin, okay, es ist Zeit für mich aufzuhören, dann mache ich das ja von selber aus.
0: Wie lange rauchst du denn schon?
1: Ja.
2: Tatsächlich seit so 6-7 Jahren, also seit ich so 14-15 bin, habe ich mit Vape angefangen, bin dann mit 15 auf Zigaretten umgestiegen und Vapes, zwischendurch ein bisschen Shisha noch, aber das würde ich da nicht so dazu zählen, weil es halt nicht so aktiv war. Habe dann mit 18 oder 19 mit Tereas angefangen statt Zigaretten und ansonsten halt immer Vape zwischendurch. Und ich bin jetzt mittlerweile 21, also 6 Jahre, 6, 7.
0: Aber sag mal, was hat dich denn so gekickt, dass du gesagt hast, ich habe keinen Bock mehr auf Vapen, ich habe jetzt Bock auf richtige Kippen? Weil, also, was ist der Vorteil von Rauchen gegenüber Vapen? Nenne mir einen.
2: Tatsächlich, das war nicht wirklich so, weil ich einen Vorteil gesehen habe, sondern einfach nur so Partyraucher-Dasein, mit dem ich eingestiegen bin. Ich habe ja immer nebenbei noch gewaped, so ist es nicht. Aber ich habe halt dann zusätzlich noch mit Zigaretten angefangen. Und das war halt einfach nur so eine Party-Sache erstmals. Und irgendwann mal dann einfach im Freunden, da haben auch die Ersten einfach angefangen. Und ich habe sowieso in meiner Freizeit, sage ich jetzt mal, oder so am Wochenende mal an einer Kippe gezogen. Und mir hat es halt einfach gefallen. Dann habe ich es in den Alltag mitgenommen als kleine Pause oder als kleine Gönnung, sage ich jetzt mal. Sowas halt.
0: Wie viel rauchst du denn jetzt noch?
2: Tatsächlich nicht mehr so viel wie früher. Also ich habe früher wirklich so, okay, das ist jetzt schlimm für das Alter, aber so 17, 18 habe ich vielleicht eine Schachtel am Tag geraucht. Aber mittlerweile rauche ich halt wirklich nur noch Tereas und Vape. So. Und Vape ist jetzt auch nicht allzu viel und Tereas auch vielleicht Maximum eine halbe Packung jetzt am Tag, aber das auch wirklich nur an den schlechten Tagen. Ansonsten vielleicht irgendwie so 6 Sticks oder so, 5 Stück.
0: Ich habe keine Ahnung von Tereas.
2: Das ist jetzt nur der aktuelle Stand. Also früher war es auch nicht so warm. Ja, das ist so wie eine Zigarette, nur dass es verdampft, als anstatt zu verbrennen.
0: Klingt irgendwie erstmal gesünder, aber.
2: Ist nicht ein bisschen, aber im Endeffekt ist es auch eine schädliche Sache, ja.
0: Ich lese gerade, in Polen gibt es sie schon nicht mehr.
2: Ja.
0: Ey, das.
3: Aber die dann zu schädlich?
0: Ja, also es geht ja hier auch los. Es gibt jetzt, also ich glaube, diese Nummer mit dem Vapen wird in der Form, so wie es gerade geht, auch nicht mehr so lange drin sein, ne? Also, weil die jetzt natürlich heute angekündigt, zum Beispiel, sie überlegen dann verschiedene Liquids und, Geschmäcker zu verbieten, weil allein ja diese Aromen auch super ungesund sind. Also ich glaube, wartet mal noch 1,5 bis 2 Jahre. Ich glaube, dann reden wir noch ganz anders drüber. Also.
3: Ja. Was ich jetzt vor einem Jahr ausprobiert habe, waren diese Nikotinbeutel, also Snus.
0: Ja.
3: Also auch nach langem Überreden hab ich einen Kollegen dann dazu gebracht und also das war doch mal ein anderes Level. Da war ich wirklich 2 Stunden lang knock auf der Couch.
2: Süß.
0: Süß. Ihr seid schon. Aber da hast du jetzt ein schönes Geschenk. Für den nächsten Anlass. Für so einen sweeten Abend.
3: Oh nee,
0: einfach
3: also
0: mal Bergheim wieder so ein bisschen Snooze mitbringen.
2: Nee, aber ich muss sagen, ich bin da jetzt auch nicht der größte Fan von. Wobei, also die erste Snooze-Packung, die ich genommen habe, die war auch katastrophal. Da musste ich mich auch an irgendeiner Gebäudeecke übergeben. Das war richtig peinlich, ehrlich gesagt. Also das würde ich auch nicht nochmal machen.
0: Also ich habe bei Snooze halt wirklich immer so ein alte Männer-Ding vor Augen. Aber also ich, keine Ahnung.
3: Nee, das ist gar nicht mehr so. Also mittlerweile nimmt es jeder. Vor allem die Jugendlichen. Also meine kleinen Cousins und so, von denen komme ich auch schon mit, dass sie das nehmen.
2: Oder Freunde im Umkreis, die nehmen das auch. So im Alltag, in der Partyszene.
3: Ja, oder meine Tante ist Lehrerin, da wird auch immer beschlagnahmt von den kleinen Kindern. Also mittlerweile ist Snooze wirklich über der Jugend angekommen.
0: Ich habe mich gerade gefragt, ob du anfängst, meine Tante ist Lehrerin, die verteilt ist in meiner Schule.
2: Das wär's nicht.
0: So, meine Lieben.
3: Sie beschlagnahmt das, was sie selber verkauft hat.
0: Ja, heute große, Donnerstag ab 14 ist wieder große Snooze-Stunde. Aber, also, das ist ja
3: schon... Was ich noch sagen wollte, ja. Wegen dem Wasser. Ja. Hau also raus. Der mit dem Kirkel und dem Quelle Wörth am Rhein, also das, da stimme ich zu 100% zu. Ich dachte wirklich, da spricht mir einer aus der Seele.
0: Ja, haben also wir jetzt wirklich Wasser, hier...
3: Kirkel schmeckt wirklich wie so eine Paradiesquelle und Wörth am Rhein ist wie so Pfützenwasser.
0: Also,
3: und ich komme aus Wörth, also...
0: Ich wusste nicht, dass wir jetzt hier so eine Wasser-Ultra-Ecke aufmachen. Es ist ja wie so ein ganz, ganz verwunschener Reddit-Thread jetzt hier gerade.
2: Ey, ohne Witz, wir haben das Radio angemacht und es waren so die ersten Sätze, die wir gehört haben und es war halt wirklich ein Satz, den er letztens 1:1 genauso rausgehauen hat und deswegen haben wir eigentlich angerufen und dann kam Rauchen. Also das war wirklich lustig.
0: Aber ich finde, es ist perfekte Inspo. Also so ein warte mal. Also das heißt, ich habe jetzt mit Berker auch so einen halben Wassersommelier am Telefon.
2: Ja.
3: Ja. Quasi, ja.
0: Ja, sagt er ganz bescheiden.
3: Also, das war wirklich mein Lieblingswasser. Ich hab's auch hier im Auto immer.
0: Aber, also, Quelle, Kirkel.
3: Kirkel. Also, ich wohne ja in Neberwörth, vielleicht 2 Kilometer entfernt.
0: Ja.
3: Und wir fahren extra in den Lidl, der weiter entfernt ist, um dieses Wasser zu holen, weil Quelle Wörth am Rhein schmeckt uns nicht.
0: Aber wenn ihr alle so auf Kirke schwört. So, Shoutouts. Also, wir machen das jetzt mal an der Stelle offiziell. Lidl. Falls ihr das hört, ich vertagge euch hier jetzt im Radio. @LidlDeutschland. For real. Es gibt da offensichtlich, also it's a thing.
3: Betoniert die Quelle Wörth am Rhein zu. Kauft nur noch Kirkel.
0: So, betoniert die Quelle Wörth am Rhein vom Saskia-Wasser zu und verkauft nur noch Kirkel. Ich kann ehrlich gesagt, also das ist euer Ding, ich kann nur Quelle Jessen beisteuern. War vielleicht ganz okay, aber ich habe nicht die Wassersommelier-Gaumen, die ihr habt. Das heißt, ihr müsstet das eigentlich auch nochmal durchjudgen. Vielleicht ist auch Quelle Kirkel irgendwie deutschlandweit beste Quelle. Das müsst ihr aber
3: so, ich hab's noch nicht geprüft.
0: Hä, und das, also auch ja, wild, dass, also du rufst jetzt aus der Nähe von Wörth an. Vorhin, Kollege hatte, glaube ich, angerufen aus Tübingen. Kann das sein? Und Kirkel ist im Saarland. Das heißt, es ist ein absolutes Blue Moon-Ding. Also wir senden ja im Saarland in Rheinland-Pfalz heute. In Baden-Württemberg, in Hessen und natürlich auch in Berlin-Brandenburg. Also heißt, es ist ein wirkliches Blue Moon-Problem. Also wir können es in dieser Sendung lösen. Es könnte nirgendwo 100% besser aufgehoben sein als genau hier. Ich würde aber sagen, nehmen wir da eine extra Sendung für Zeit. So, ich werde das mit diesen Wasser-Issues. Das sind Dinge.
3: Okay.
0: Ist notiert. Habe ich mir jetzt in meine Notizen reingeballert. Weil es wäre ja so ein klassisches Ding. Das sind Probleme, die nur ihr kennt. So. Das holen wir nochmal raus. In 2 Wochen. Versprochen.
3: Also, ja. Es gibt auch Leute, die können wirklich alles trinken. Ich bin leider nicht so.
0: Dann können sich ja alle Wassersommeliers aus Deutschland. Es kann ja auch sein, also ja. Wir können ja auch bei anderen Produkten mit einsteigen. Es kann ja auch sein, dass die Milch aus dem Einäuter oder der Einmolkerei besser schmeckt als, also, you know.
3: Gut. Dann Dankeschön fürs Telefonat.
0: Ey, ich danke euch sehr.
3: Dann auch los.
0: Ihr müsst los.
3: Ja, Arbeit morgen leider wieder.
0: Ach so, in dem Sinne. Okay, keine Folgetermine. Ja. Das war schön, danke euch, liebe Grüße. Bis in zwei Wochen.
3: Dankeschön.
0: Dann geht's wieder um Kürze. Ja. Ciao. So, bevor wir über das Rauchen reden, noch eine Entwarnung. Entwarnung, A81 Stuttgart-Singen, kein Falschfahrer zwischen Villingen, Schwenningen und Geising. Der Falschfahrer hat zwischen Villingen, Schwenningen und Geisingen auf der 81 Stuttgart-Singen. Er ist weg. Jetzt ist es 10:01 und ihr seid im Blue Moon angekommen und es geht den ganzen Abend bei uns ums Rauchen. Nicht um Mineralwasser, das machen wir in zwei Wochen, dann in aller Ruhe.
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0: Was raucht ihr eigentlich? 0331 70 97 110. Warum reden wir heute Abend drüber? Es sind ja so neue Zahlen, neue Umfrage rausgekommen, dass insbesondere Leute unter 20 massiv mehr vapen als noch vor ein paar Jahren. Und es sind insbesondere auch die Girls unter 20, die immer häufiger mit so einer E-Zigarette durch die Gegend laufen und da dann dampfen. Egal welches Liquid, wir haben immer übrigens noch keinen Geschmack für die Sendung festgelegt. Das fände ich schön, wenn auch jemand noch anruft und einen Geschmack festlegt. Wenn wir schon mal beim Thema Vapen, Rauchen und vielleicht ja auch Buffen sind, haben wir heute noch gar nicht besprochen. Gibt es jemanden von euch, der sagt, okay, nee, ich rauche nicht, ich vape nicht, ich kiffe nur. Kann ja auch sein. Lasst uns was... Ich sehe hier gerade was, mich schwer irritiert. Ich muss es gleich auflösen. Thema Wasser. Ich glaube, wir kommen heute nicht mehr raus. Vielleicht nehme ich mir eine halbe Stunde Zeit hinten raus. Eigentlich wollte ich mit euch über das Vapen und Rauchen reden und mache jetzt weiter mit Daniel aus Idar-Oberstein. Grüße nach Idar-Oberstein. Hallo Daniel.
5: Hallo, hört man mich?
0: Ja, ich höre dich. Ich weiß, es ist weit weg. Ins wunderschöne Idar-Oberstein. Ich war da schon mehrfach.
5: Oh, das ist schön. Wo genau?
0: Im Dahl.
5: Oh, im Dahl.
0: Ja, weißt du, wo das ist?
5: Es hört sich nach einer Kurgegend an. Ich bin ehrlich, ich bin kein Idar-Obersteiner.
0: Ach so.
5: Ich bin nur
0: in Kirchen-Bollenbach war ich. Ich habe regelmäßig beim Festival waren wir unterwegs. Rock im Dahl in Kirchen-Bollenbach.
5: Ach nee, bin ich ganz ehrlich, sagt mir jetzt nichts. Aber egal. Ja, ich bin hier auch nicht so heimisch.
0: Daniel aus Idar-Oberstein, du bist 31 und... Du rauchst alles.
5: Ja, sagen wir mal, was Vapes und Zigaretten, ne? So.
0: Ja.
5: Ja. Ja.
0: Aber in welcher Frequenz und in welcher Kombi? Weil das ist ja schon wild, weil es sind ja alles auf eine Art, naja, also Drogen, Produkte, von denen man sagen kann, nicht so geil für die Gesundheit.
5: Ja, natürlich. Also ich bin davon überzeugt, das setzt sich alles so in der Jugend, bevor man erwachsen wird. Das sind dann meistens so, bei mir waren das so Challenges. Auch wie der Vorhörer eben gesagt hat, rauch das Päckchen oder das und das. Oder wenn du das jetzt nicht auf Lunge rauchst, dann ist das und das. Also es hat meiner Meinung nach weniger mit den Zigaretten an sich zu tun, sondern eher diese Hype, wie jetzt mit den Vapes.
0: Ja.
5: Das ist ein purer Hype und mit dem Nikotin ist eher weniger. Also ja, es wird halt gezielt gehypt und dann machen die das, weil das cool ist und dann entwickelt sich das. Aber so jetzt jemand, der 25 ist, der sagt jetzt nicht, ich fange mit dem Rauchen an. Also es gibt's, aber das ist sehr selten.
0: Und würdest du sagen, du könntest von einem besser loslassen als vom anderen?
5: Inwiefern?
0: Wenn ich dir sagen würde, du müsst eins lassen.
5: Ja, natürlich, das wird gehen.
0: Und was?
5: Das ist egal. Also Zigaretten ist schwerer aufzuhören, aber es ersetzen, ob Vape oder Zigaretten, im Endeffekt kommt es auf dasselbe Bedürfnis raus.
0: Von wie viel, also Zigaretten pro Tag plus halt wie viel Vape-Liquid verbrauchst du?
5: Zigaretten war, bevor die Vapes rauskamen, waren das so 1 bis 2 Schachteln am Tag. Und mittlerweile, die Zigaretten habe ich halt gut runtergefahren, ne? Also, ja, so vielleicht noch 5 oder 6, aber jetzt eher nach Stimmung und nicht nach Verlangen.
0: Ich finde aber ja 5, 6 richtig wenig. Also das ist ja schon mal krass runtergefahren, wenn du sagst, es waren früher mehr als eine Schachtel pro Tag und jetzt bist du ja quasi bei dem Bruchteil angekommen.
5: Das ist richtig, aber wenn man dann halt schaut, was in den Vapes drin ist, also dass ein Vape auf, ich glaube, 2 Schachteln kommt ungefähr, ja, 5 Tage später ist man dann plus minus wieder ja, fast auf der gleichen Menge, würde ich behaupten.
0: Ein Vape sind 2 Schachteln und wie viel ist in einem Vape drin an Liquid?
5: 2 Milliliter, 1 Milliliter, also es gibt ja auch diese illegalen da mit diesen 10.000 Zügen und sowas und also ja, ich wüsste gar nicht, wo ich jetzt anfangen soll. Das ist sehr tiefgründig.
0: It's a thing. Also das ist ja, also ganz basic. Wie machst du's? Wie lange kommst du hin mit der Vape-Füllung?
5: Also wenn wir jetzt von einem Einweg-Vape ausgehen und die Zigaretten werden dafür runtergefahren, 7, 8 Tage.
0: Aber auch das ist ja, wenn du dann mit einer Vape-Füllung 7 bis 8 Tage hinkommst und man sagt, eine sind 2 Schachteln, das ist ja auch nicht viel. Also
5: das Problem ist halt, sagen wir mal um 13 Uhr Lust auf eine Zigarette, dann zieht man 2, 3 Mal am Vape und dann ist das Verlangen gestillt, aber um 15 Uhr kommt das halt wieder. Und ja, was jetzt im Endeffekt dann gesünder ist oder ja, ist in meinen Augen sehr schwierig.
0: Ja, gesund ist es alles nicht. Also, obviously.
5: Also natürlich, aber es gibt halt Leute, die hören dann auf zu rauchen und steigen auf die Vapes um wegen der Gesundheit und im Endeffekt schenkt sich das alles nichts. Also ja, wenn man aufhören möchte, sind die ersten Tage sind schwer, so die ersten 3, 4 Tage. Aber dann merkt man eigentlich, dass es eine Lappalie ist.
0: Hast du schon probiert?
5: Ich habe schon mehrfach aufgehört, ja.
0: Und wolltest du es dann nicht mehr?
5: Da kam es eher so durch die Gesellschaft, kam dann wieder das Verlangen dazu, oh, rauch doch eine, oh, es tut doch gut, aber der innere Schweinehund wurde dann wieder auf Eis gelegt.
0: Was ist denn eigentlich, was hast denn du für einen Flavor?
5: Jetzt aktuell Kiwi Passion Fruit und Mango Peach.
0: Ach, du wechselst?
5: Ich habe verschiedene, ja, ja.
0: Hey, funny, ich habe gedacht, also, wer von euch noch vaped? 0331 70 97 110. Kleine Blitzumfrage, gerne auch über die Studio-Message in der Fritz-App hier im Blue Moon bei Fritz, das Ding, unser Ding und auch UFM. Welche Flavor feiert ihr denn so? Haut ihr euch immer die gleichen Geschmäcker in die E-Zigarette rein oder seid ihr da schon auch Wechselraucher und sagt, okay, ich bin eine Abenteurerin, Abenteurer, probier mal Dinge aus oder seid ihr da immer einer Sorte treu? Weil man, das ist ja normalerweise bei einer Kippe rauchst du ja auch nicht jede Woche eine andere Sorte, oder Daniel?
5: Bei mir kommt halt, deswegen wollte ich dich fragen, ob du das zu der Frage ergänzen könntest, was die von den Vapes halten, beziehungsweise von dem Markt. Ob die jetzt nur die etablierten Marken kaufen oder auch mal vom Schwarzmarkt eine Vape kaufen oder ja, das würde mich mal interessieren, ob sie bei so den ja, etablierten Standardteilen bleiben oder Hauptsache Vape und billig und knallt und viele Züge und was weiß ich.
0: Falls ihr was zum Schwarzmarkt erzählen wollt, ist auch jederzeit möglich, dass ihr anonym anruft unter 0331 70 97 110, die Nummer, die ihr seht, wenn ihr da raufguckt, wo ihr uns gerade hört, hier im Blue Moon. Und du bist natürlich, du kaufst nur legal.
5: Natürlich, natürlich. Mhm. Also nur diese 11 Bar Einweg-Vapes, aber jetzt so mit speziell auffüllen, Liquid, also so tief bin ich in der Szene nicht drin.
0: Ist es nicht auch voll anstrengend?
5: Also ein Freund von mir hat einen Online-Shop mit so Liquids und sowas und ich glaube, der hat 80 oder 90 verschiedene Sorten.
0: Macht der alleine?
5: Ja, ja.
0: Und verdient doch wahrscheinlich auch ganz gut damit, oder?
5: Ist halt ein Preiskampf. Also wenn der jetzt sieht, 11 Bar so und so, hat das für 6,99 drin, muss er halt nachziehen. Also am Ende des Monats die Märkte und ja, das ist alles schon in guter Hand, sag ich mal.
0: Du bist jetzt 31, Hast du dir selbst eine Frist gegeben, wann du es komplett sein lassen willst, oder sagst du, ich habe überhaupt gar kein Problem damit?
5: Also ist alles schwierig zu beantworten. Ist alles eine Kopfsache. So, bevor ich 30 wurde, hatte ich natürlich im Kopf, wenn du 30 bist, dann rauchst du nicht mehr, dann machst du das nicht mehr. Aber ja, die Zeit läuft und nee, ehrlich gesagt nicht. Also da ist, wie der Vorredner gesagt hat, mit der Gesundheit. Solange jetzt der Arzt nicht sagt, es ist scheiße, dann warum sollte ich aufhören? Das ist so im Kopf gefestigt.
0: Hattest du denn schon mal die Situation, dass du gesagt hast, okay, ich merke, ist gesundheitlich für mich scheiße?
5: Ja, schon, ja. Mit der Lunge, ja. Also so zum Beispiel im Schwimmbad tauchen oder ja, aus Spaß mal, wie lange kannst du die Luft anhalten? Das ist halt alles nicht mehr so.
0: Ja. Wie lange kannst du Luft anhalten?
5: Schon noch gut, über dem Durchschnitt, 1,5 Minuten.
0: Was?
5: Du ja, kannst, das war schon.
0: Du kannst 1,5 Minuten die Luft anhalten als Raucher?
5: Ja.
0: Wie lang kann man normalerweise die Luft anhalten?
5: Also als Kind waren 2 bis 3 Minuten auch kein Problem. Also das geht mit Übung, bekommt man das echt ohne Probleme hin.
0: What?
5: Ja, das ist kein Spaß.
0: Also, gut trainierte Personen können 2 bis 5 Minuten.
5: Nee, 2 bis 3. 2 bis 3.
0: Und normale Leute können 30 bis 60 Sekunden.
5: Ich würde sagen eher 60, wenn halt wirklich kein Raucher und das Immunsystem stimmt, dann sind 60 Sekunden wirklich kein Problem.
0: Krass.
5: Es kommt halt natürlich auch auf die Wassertiefe an. Also ob es 5 Meter oder 1 Meter sind, macht dann auch schon einen Unterschied.
0: Theoretisch kann jeder 4 Minuten die Luft sogar anhalten. Am Stück.
5: Das ist also, krass.
0: 4 Minuten, sehr krass. Das wusste ich auch nicht.
5: Das ist lang, ja.
0: Also in der Theorie, ne? So, ohne
5: ja,
0: jetzt.
5: Klar, natürlich. Nee, aber so wie gesagt, bei 50, 60 Sekunden, das ist mit Übung. Wenn man 4 Wochen an die Sache rangeht, dann das kriegt eigentlich jeder hin, der das will.
0: Daniel, ich habe eine ehrliche Frage an dich. Hast du gerade von der E-Zigarette gezogen?
5: Nee, jetzt gerade nicht.
0: Das klang nämlich gerade so, als nee, glaub, das war der klassische Sound, wenn ein Kumpel von mir, wenn ich mit ihm telefoniere und man ihn so ziehen hört, weil es klingt ja an seiner E-Zigarette so ein bisschen anders als an dieser klassischen Kippe.
5: Nee, also es ist jetzt auch sehr witzig, aber der Akku ist leer. Also auch wenn ich wollte, es ging nicht.
0: Wie lange lädt es denn?
5: 2 Stunden? Eine
0: Boah,
5: Stunde?
0: Also es ist ja länger als jedes Handy mit Schnelllader.
5: Ja, das stimmt.
0: Oh, Krise. Aber kann man auch mit USB-C laden?
5: Ja, natürlich. Das geht, ja. Das Kleine halt, ja. Das ist der Neue. Nicht mehr der 2.0er, der Neue.
0: Ja, perfekt. Kannst halt alles, also E-Zigarette, Telefon, Laptop, kannst du bald alles mit einem Kabel
5: laden. Durch
0: dafür
5: die Bank,
0: wurde
5: ja.
0: es gemacht.
5: Ja, ist halt wirklich so, ja. Also auch die Einweg, dass man die dann wegwirft, man wirft eigentlich einen funktionierenden Akku weg. Halt, man, ja.
0: Das ist schon insane. Also ja. Das habe ich mich aber auch von Anfang an immer schon gefragt. Das ist so krank, dass du ja Elektronik wegwirfst und die ja in der Regel auch nicht da landet, wo sie landen soll.
5: Deswegen habe ich das erwähnt mit dem Schwarzmarkt. Also zum Beispiel in anderen EU-Ländern ist das teilweise legal, dass die Einweg-Vapes halt unbegrenzt Züge haben. In Deutschland dürfen die halt nur 800 Züge haben. Wenn du jetzt aber in Tschechien eine kaufst, die hat 15.000 Züge, das ist dann halt, wo, deswegen habe ich das angesprochen vorhin, weil viele halt auf diese mehr Züge Vapes umsteigen und ja, die halt nicht verifiziert sind.
0: Nachhaltiger.
5: Ja, genau.
0: Nachhaltiger. Aber weißt du, was ich gerade sehe? Die Meldung von vor ungelogen 3 Wochen. Bundesumweltminister kündigt Verkaufsverbot für Einweg-Vapes in Deutschland an. Bis Ende des Jahres soll ein Gesetz dazu vorliegen.
5: Und gleichzeitig wurden diese 11 Bar 600 auf 11 Bar 800 gewechselt. Also ja, den Sinn hätte ich gerne mal verstanden.
0: Aber die haben das nochmal hochgesetzt.
5: Ja, ja, klar. Also vorher gab es nur diese 11 Bar 600 und jetzt seit einem halben Jahr sind diese 11 Bar 800. Die haben die 600er halt abgelöst und das macht halt keinen Sinn mit dem, ja, was du jetzt gerade gesagt hast.
0: Ja, also wahrscheinlich nochmal alles probieren, was geht, ne? Weil lang wird es nicht mehr gehen.
5: Richtig. So. Nee, lang wird das eh nicht mehr gehen mit den Akkus und Einweg und das ist eine kurze Zeit und ja.
0: Nachfüllbare Geräte sind aber nicht betroffen, aber Einweg-Vapes sollen bald verboten werden.
5: Genau. Also ja, wenn die jetzt so einen Behälter verbaut hätten, wo ich was einfüllen kann, wäre alles cool, aber so ist halt alles nicht cool.
0: In welchen Mengen kann man eigentlich Nachfüll-Liquid kaufen? Also stelle ich mir das dann vor, wie, ich habe gerade das absurde Bild vor Augen.
5: Ist das so, jemand einen Kanister?
0: Der Tankkanister mit...
5: Die Tankstelle für Vapes kommt bald, ja. Ich glaube nur bis so Handvoll, also so eine Hand, wenn überhaupt. Also ich glaube 40 Milliliter.
0: Also kann an der Zapfsäule noch kein Liquid nachtanken?
5: Das wundert mich aber für Deutschland.
0: Das ist, also ich meine, wo ist der Markt? So, da steht dann der Preis für E10, der Preis für Diesel, der Preis für Gas. Und dann steht da drunter noch...
5: Das ist jetzt auch so Lachen mit einem Auge, aber ja, das wäre so langsam mal an der Zeit.
0: Und noch der Preis für, was war's, Peach?
5: Ja, Mango Peach, ja.
0: Mango Peach. Vape-Preisbremse.
5: Ja. Ja, nee, generell Bremse. Ich bin sogar für eine Altersbeschränkung. Also ich würde sogar auf 21 hochgehen.
0: Finde ich gut, dass du diese, also wirklich jetzt, dass wir da noch mal ernsthaft drüber reden. Aber, also klar, logischerweise, ja. Was aber natürlich nichts löst, ne? Also nur Altersbeschränkungen, Altersbeschränkungen lösen gar nichts, weil im Zweifelsfall haben es trotzdem alle.
5: So, ja, das, also ich bin zu einer Zeit groß geworden, da waren die Zigarettenautomaten ohne Ausweis. Also ja, aber also ja, das ein Gesetz regelt alleine nichts, aber ja, ist wirklich sehr schwierig. Da sind viele Leute drin, Marketing, Verkauf, ja. Zigaretten werden langweilig. Wer Zigaretten raucht, ist blöd und wer Vapes raucht, ist schlau. Das ist so die neue Devise, denke ich.
0: Es sieht ja auch, es hat mich letztes Jahr, habe ich es auf dem Festival gesehen, so einen riesengroßen, eine große Vape-Marke mit 4 Buchstaben, deren Name ich nicht nenne. Die einen ultra großen Stand hatten, die richtig, richtig krass viel Geld ausgegeben haben für ein eigenes Line-Up auf dem Festival in so einem kleinen Zelt. Die haben richtig Kohle ausgegeben.
5: Ja, genau, wenn man sich da mal ausrechnet, was halt ausgegeben wurde, wo liegen die Einkaufspreise, was kostet das Liquid. Allein das reicht halt schon, um ja, mal drüber nachzudenken, sage ich mal.
0: Daniel, danke dir, das war sehr schön. Hoffentlich bald mal wieder im Blue Moon.
5: Gerne, wenn du auch dort bist.
0: Ich bin zuverlässig alle 2 Wochen Dienstag am Start, in 2 Wochen dann beim neuen Das Ding. Gerade hörst du uns ja wahrscheinlich noch über Das Ding?
5: Ja, 103.7. Ja,
0: genau. Und nächste Woche startet ja das neue Das Ding zusammen mit UFM und unser Ding. Es ist ja dann ein großes Das Ding ab nächste Woche.
5: Ach Gott, das wusste ich nicht. Ich habe heute einfach mal aus Zufall eingeschaltet und dachte mir, komm, ruf an.
0: Danke dir, dann bis bald.
5: Ja, mach's gut. Ne? Wünsche dir noch eine schöne Schicht. Ciao, ciao.
0: 0331 70 97 110. Ihr seid in der luxuriösen Situation, dass es noch freie Leitung gibt in diese kleine, feine Sendung, die unter der großen Frage steht, heute Abend der Blue Moon bei Fritz, bei Dusting, bei Unser Ding und auch bei UFM. Was raucht ihr eigentlich? Offensichtlich immer mehr Vapes. Wenn ja, was sind denn eure Favorite-Geschmäcker und wechseln die oder seid ihr absolut von Tag 1 vom ersten Vape aus dem gleichen Geschmack treu, dem gleichen Liquid? Will ich wissen? Lasst uns drüber quatschen. Wie bewusst seid ihr euch eigentlich, dass ihr da gerade etwas Ungesundes konsumiert? Also ganz egal, ob ihr klassisch raucht oder ob ihr eben vapet. Wozu? Raucht ihr oder vapet ihr? Gibt es jemanden, der von euch sagt, naja, also ich mache beides und rauchen eigentlich nur in Stresssituationen und vapen aber einfach so nebenbei? Habt ihr mehrfach vielleicht auch schon versucht aufzuhören? Seid jetzt, was weiß ich, 24, 26, sagt, ich rauche seit fast 10 Jahren inzwischen schon und es war so eine dumme Aktion, mit der ich angefangen habe und bin davon nicht wieder weggekommen. 0331 70 97 110, das ist die Nummer in diese Sendung. Die Nummer seht ihr, wenn ihr mal auf euer Display guckt. Ich weiß, eine lange Nummer. Wir sitzen hier in Potsdam bei Fritz. Checkt die mal aus. Und dann reden wir darüber, was und wie viel und wovon ihr raucht. Wir haben noch niemanden hier gehabt, auch anonym anrufen geht, der sagt, ich rauche nicht, ich vape nicht, ich kiffe einfach. Aber auch das sehr leidenschaftlich und schon lange. 0331 70 97 110. Ganz egal, ob Selbstdreherinnen und Selbstdreher, ob Fertigkippenraucherinnen und Raucher oder Ultra-Vaperinnen und Vaper. Freue mich, wenn ihr anruft. Wir haben noch eine gute halbe Stunde in dieser Sendung. Was raucht ihr? Hallo in die Nähe von Fulda. Hallo Brian.
6: Hallo, grüß dich.
0: Danke fürs Warten.
6: Ja, gerne.
0: Du rauchst wie lange schon?
6: Haben so mit 14, 15 angefangen damals im Freundeskreis. Und ja, bis jetzt hat sich das durchgezogen. Aber ich bin eigentlich genau der richtige Anrufer, weil du hast gerade gesagt, ihr hattet noch keinen, der gesagt hat, dass er auch halt kifft. Ne? Und das ist bei mir eher das Ding, dass ich den Zigaretten nicht verfallen bin, aber ja, halt schon buffe. Ne?
0: Aber also, wir haben ja jetzt schon wirklich die weirdesten Aktionen gehabt. Ja. Wie Menschen zum Rauchen gekommen sind. Also das, mein Liebling ist ja wirklich das, die Nummer mit der Butter von vorhin.
6: Ja, fand ich hart.
0: wie war es bei dir?
6: Also wir hatten da keine Challenges oder irgendwie so einen komischen Quatsch, sondern wir haben halt irgendwann angefangen, Zigaretten zu rauchen, weil es irgendwie cool war, haben wir bei den Älteren gesehen und dann hat man das auch gemacht und irgendwann hat man auch Dübel geraucht und so kam das eine zum anderen und ja, so hat sich das entwickelt.
0: Also das heißt, die erste Kippe und dann der Dübel,
6: ja,
0: wie viel schon. Zeit war da dazwischen?
6: Nicht viel. Ein halbes Jahr vielleicht, keine Ahnung.
0: Und das hast du beides seitdem durchgezogen, mehr oder weniger?
6: Nein, tatsächlich nicht, sondern also ich habe zwischendurch noch mal ganz aufgehört mit allem. Aber inzwischen ist es so, dass ich einen Verdampfer habe für Buffen. Also sprich, das läuft dann ohne Nikotin und auch ohne Verbrennen, weil beim Verbrennen entstehen ja diese ganzen toxischen Verbindungen, die tatsächlich so richtig schädlich sind.
0: Ja.
6: Und ich mache das so, unter der Woche habe ich einen Vaporizer, den ich benutze. Und am Wochenende, wenn ich irgendwo mal Alkohol trinke, dann habe ich halt auch Bock zu rauchen. Und dann rauche ich aber keine Kippe, sondern einen Dübel.
0: Und das mit dem Verdampfer, also ist es eine andere Wirkung, wenn man mit dem Verdampfer kifft?
6: Ja, finde ich schon. Also es ist aus meiner Sicht wesentlich angenehmer. Man ist nicht so komisch platt, weil das Nikotin nicht dabei ist und auch diese toxische Verbindung, wie schon gesagt, nicht entsteht. Sondern man ist mehr so, ich finde es wesentlich angenehmer.
0: Also
6: und auch ein bisschen kräftiger.
0: Die pure Wirkung von THC.
6: Genau, ja, so kann man es sagen.
0: Wie häufig kiffst du denn?
6: abends, also tatsächlich täglich, ja.
0: Als Runterkommen-Ritual vorm Pennen?
6: Ja, also es ist schon echt inzwischen wirklich in den späten Abend hineingerückt. Früher habe ich das direkt nach der Arbeit gemacht. Heute ist es 11 Uhr, so bis ich dann einen Barze bzw. einen Dampfe und dann schlafe ich auch meistens wie ein Bärchen bis zum nächsten Morgen durch.
0: Aber hast du es, also würdest du auch ohne gut pennen können oder machst du es auch, um besser zu pennen?
6: Ich sag mal sowohl als auch. Also wenn ich jetzt aufhören würde, hätte ich bestimmt erst mal 2-3 Tage so ein bisschen eine Schwierigkeit damit, mit dem Einschlafen, gerade weil man halt auch so ein Gewohnheitsmensch ist und dann ja was fehlt. Aber ich habe das alles schon gemacht und es geht genauso. Bei mir zumindest.
0: Wenn ich dich, ich habe vorhin schon gefragt, wenn ich dich vor die Wahl stellen müsste, womit könntest du eher aufhören?
6: Eher als was? Also welche beiden Optionen gibst du mir jetzt?
0: Also
6: Nikotin und Gras,
0: ja.
6: Ich könnte mit Nikotin wesentlich leichter aufhören. Also mit Gras könnte ich es auch, aber das Verlangen oder wo ich mehr Sinn dahinter sehe, würde ich auf jeden Fall sagen, verzichte ich auf Nikotin.
0: Ich habe gerade gedacht, dass der Satz anders losgeht. Du meinst, wo ich mehr Sinn hinter dem Konsum sehe.
6: So, nee. Sinn im Konsum, das ist immer eine fragliche Geschichte. Ne?
0: Ja, aber also es kann ja auch sein, dass du sagst, es hat für mich halt eine Funktion und einen Zweck oder so.
6: Ja, so ein bisschen hat es das ja auch. Aber es ist auch jetzt so, dass ich nicht irgendwie sagen würde, ich habe damit ein drastisches Problem, sondern es ist einfach okay, abends dann irgendwie noch vor YouTube zu sitzen und da so ein bisschen einfach abzuschalten damit. Das ist für mich völlig legitim.
0: Du sagst, du hast kein drastisches Problem, aber du kiffst jeden Abend.
6: Ja, hört sich für dich vielleicht widersprüchlich an, aber für mich ist es das nicht.
0: Weil du meinst, du könntest jederzeit es auch sein lassen.
6: Ja, ich habe es ja schon sein lassen und stehe gefestigt im Leben und sehe jetzt mit Gras nicht wirklich ein Problem.
0: Gibt es, also das habe ich auch alle anderen schon gefragt, gibt es Situationen, wo du gemerkt hast, es hat gesundheitlich irgendwas mit dir verändert? Also vielleicht ja auch sogar in der Form. Also wenn du sagst, okay, seit ich den Vaporizer benutze und mit dem buffst und halt nur noch Party rauchst, ist es irgendwie anders und du bist wieder fitter körperlich.
6: Genau, es ist auf jeden Fall besser.
0: Ist also,
6: die Kondition verbessert sich definitiv und auch so ein bisschen der Geschmack kommt wieder ein bisschen mehr wieder. Also es macht schon einen Unterschied, ja.
0: Und hast du das Gefühl, dass trotzdem allein durchs regelmäßige Kiffen irgendwas gesundheitlich mit dir ist? Oder sagst du, es macht eigentlich gar nichts mit mir und ich nehme das mit, was es an Vorteilen...
6: Naja, ich will da jetzt nichts, ich will da nichts beschönigen und mit Sicherheit hat das auch Nachteile, zum Beispiel irgendwie, dass man, was weiß ich, wenn man es zu oft macht oder Leute, die das auch tagsüber machen, einfach mehr, also weniger Antrieb haben, sage ich mal. Und ob das jetzt bei mir so ist, kann ich selber nicht genau beurteilen. Aber ich habe auf jeden Fall gemerkt, dass ich dem Nikotin, was ja eigentlich so auch mit Thema der Sendung war, nicht so sonderlich verfallen bin. Obwohl ich schon relativ früh angefangen habe, habe ich kein Problem damit, dann unter der Woche einfach auf Nikotin zu verzichten. Das ist irgendwie relativ selten, aber das habe ich zum Glück so.
0: Und das machst du auch?
6: Ja, das mache ich so, ja. Also ich rauche gar keine Zigaretten. Schmeckt mir auch nicht. Manchmal, wenn ich irgendwie morgens Zeit habe für einen Kaffee oder so, dann denke ich, komm raus zu meiner Kippe. Und wenn ich es dann wirklich mal mache, denke ich jedes Mal wieder einfach nur, es schmeckt mir nicht.
0: Es ist ja auch objektiv wirklich ekelhaft.
6: Ja, Rauchen ist voll. Wenn du mal so ein Tempo vor den Filter hältst und ziehst und siehst, was nach einem Zug da von brauner Schmodder schon dran ist, da vergeht's einem ja eigentlich, ne?
0: Es reicht ja eigentlich, wenn du einen Abend in der Kneipe bist und am nächsten Morgen rauskommst als Nichtraucher und die Klamotten einfach besoffen ausgezogen hast und eben nicht rausgehängt hast. So.
6: Ja, das ist dann schon ein ganz schöner Mock. Ja, das ist ungesund auf jeden Fall. Ich denke mal, Rauchen ist auch immer mehr out. Und man merkt es auch in Nachbarländern, zum Beispiel in den Niederlanden war ich letztens und die haben das an Tabak oder an Zigaretten rangemacht, ranzukommen, relativ schwer gestaltet inzwischen. Du kriegst nicht in jedem Supermarkt Zigaretten. Das sind spezielle Tabakläden und die haben nicht mehr so lange offen. Es gibt keinen Automaten. Also das wird so ein bisschen vom Markt gedrängt, könnte man fast meinen. Und bei uns wird es ja auch mal teurer und ich denke mal, dass irgendwo die Reise vielleicht da mal in eine ähnliche Richtung geht.
0: Aber insgesamt... Oder nur, was die klassische Kippe angeht und dann
6: Welpen
0: halt. Was
6: die klassische Kippe angeht, würde ich sagen. Und dann wird es mit Sicherheit irgendeine andere Form geben, die da... Also diese Vapes finde ich auch sehr fragwürdig, zum einen wegen dem Müll und so. Aber es wird mit Sicherheit irgendwas geben, weil die Tabaklobby, die will ja weiter ihre Euros verdienen. Ne? Also die werden sich schon irgendwas einfallen lassen. Ob es jetzt diese Snooze-Päckchen sind oder Zahnstocher oder was weiß ich, da gibt es ja einen abgefahrensten Kram, wie wir schon gehört haben.
0: Na und ich meine, der Staat verdient ja auch relativ gut daran. Also das darf man bei, klar, wenn du jetzt so Tabaktote und Kosten und so nebeneinander legst, immer noch relativ eindeutig die Rechnung, aber so Tabaksteuer auch nicht, also auch nicht niedrig.
6: Da kommt schon was zusammen, mit Sicherheit, ja klar. Deswegen sage ich ja, irgendeinen Weg wird es dann irgendwie schon geben, dass da weiter mit Profit gemacht werden kann, mit der Sucht des Menschen.
0: Brian, danke dir für den Anruf.
6: Ja, gerne.
0: Dann ist jetzt Zeit für quasi den Gute-Nacht-Joint?
6: Vape. Nee, nix Joint. Unter der Woche ja kein Tabak. Also jetzt Gute-Nacht, der Verdampfer. Vape. Ein Verdampfer ist das. Das sagt man aus dem Vaporizer, aber es hat nichts mit diesen Vapes zu tun, mit denen, also über die hier vorher gesprochen hat.
0: Ja, ich habe mir das gerade schon angeguckt, was du. Ja. Also ich habe mir das.
6: Da kommt kein Liquid rein, keine komischen Chemikalien, sondern einfach nur, ja, der pure Bubatz.
0: Der pure goldene Bubatz, den du dir jetzt da reindübelst noch.
6: Genau, so wird's werden, ja.
0: Dann schlaf gut.
6: Mach ich, alles klar, dankeschön.
0: Ciao, ciao, bis bald.
6: Ciao, ja, ciao.
0: 0331 70 97 110. Es ist in wenigen Sekunden 11:30. Das heißt, wir haben noch eine gute halbe Stunde, um miteinander zu quatschen. Mit der Frage, was raucht ihr? Genau hier.
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0: Halb zwölf jetzt mit Monika aus Wiesbaden.
10: Hi.
0: Hallo. Ey, wo rast du denn gerade lang?
10: Ich wurde gerade von meinem Freund in Offenbach abgeholt und der hat sich eure Radiosendung so angehört und der so, guck mal, die reden da über Rauchen. Und ich so, ey Mensch, da kann ich mitquatschen.
0: Ey, die reden über Rauchen, da hast du doch sicherlich auch einiges beizusteuern.
10: Ja, ein bisschen.
0: Ist dein Freund auch Nichtraucher?
10: Er ist nicht Raucher, außer Shisha. Außer Shisha. Das raucht er gerne.
0: Also, aber letztendlich ist es ja auch so eine Art von irgendwas rauchen?
10: Ja, also auf jeden Fall Nikotinkonsument, sagt man so, ja.
0: Du bist 24, genau. Monika, und rauchst
10: genau.
0: keine Kippen mehr.
10: Nee, nicht mehr. Also es hat mit Kippen angefangen, sehr lange, dann immer Vapes zwischendurch und ich bin jetzt voll auf IQOS hängen geblieben.
0: Also einer großen Marke.
10: Ja, einer sehr großen Marke, ja. Und stehe ich auch dahinter, mag ich.
0: Was ist so dein Lieblingsgeschmack?
10: Also da muss ich sagen, es hat damals mit Yellow Green angefangen, von den Tereas, nee, von den Heats damals noch. Und dann rüber zu den Tereas und dann Turquoise oder Delia Green. Ja, und die neuen Levia-Sorten, die finde ich ganz cool mit dem Klick.
0: Alle die, also ich glaube, relativ viele gesagt haben, what? Was sagt sie da? Ja. Also hol uns mal bitte mit rein.
10: Ja, also es gibt ja verschiedene, also die haben einmal die Tereas, die Delias und die Levias. Die Levias sind ohne Tabak, sind Nikotin, Pflanzenfasern in nikotinhaltiger Flüssigkeit. Das ist für die Leute, die sagen, in Deutschland hätte ich gerne mal ein bisschen mehr Geschmack, aber in Deutschland ist ja Tabak mit Geschmack nicht erlaubt. Deswegen gibt es die Levias. Delia ist einfach die drei Klassiker von IQOS. Die sind auch ein bisschen günstiger und die Tereas sind die, also die ganz klassischen. Da gibt es auch 10 Sorten, aber da habe ich nur meine zwei, die, also die Turquoise und die Yellow Green, die ich gerne rauche, konsumieren, sagt man. Weil es ist kein Rauch, es ist nur Dampf.
0: Ja, aber es ist ja schon, also du konsumierst ja trotzdem, ne? Also du rauchst oder was?
10: Ja, ja, das definitiv, ja.
0: Was macht denn das eigentlich finanziell für einen Unterschied? Würdest du sagen, es ist teurer als Rauchen?
10: Ja, würde ich schon sagen, weil so ein Päckchen hat so 20 Stück. Sagen wir, wenn wir von Tereas ausgehen, sind das 87 für 20 Stück. Und man raucht viel mehr davon, definitiv. Vor allem, weil man sieht diesen Prozess nicht, wie der Stick konsumiert wird. Man spürt vor allem am Gerät, wie das einfach vibriert, kurz vorm Schluss. Aber man sieht es nicht, wie es langsam weniger wird, wie bei einer Zigarette. Und dann denke ich mir manchmal so, ach, die ist schon leer, steckst du dir die nächste rein. Also so ein Päckchen am Tag ist locker mal weg, wenn nicht sogar eineinhalb. Vor allem jetzt am Abend mit meiner Freundin haben wir fast 2 Päckchen gerade geraucht, ja.
0: Meinst du, das ist auch so ein bisschen intended, dass man es nicht sieht?
10: Nee, man braucht ja, warum das halt so ist, das wird ja im Gerät, wie so ein Induktionssystem ist, das wird ja erhitzt und man kann es gar nicht so, denke ich mal, machen, dass man sieht, wie das erhitzt wird. Da ist ja auch keine Asche dran. Ja. Da bleibt alles so, wie es ist. Man zieht den Stick einfach raus, schmeißt den weg. Ist ja auch ganz cool. Du stinkst nicht danach, weil es ist kein Teer, der in dir hängen bleibt mit dem Geruch, mit dem Zigarettengeruch und alles. Also ich finde schon eine coole Erfindung. Müsste das sein? Müsste man rauchen? Nein. Bin ich auch ehrlich, wäre ich auch dafür, dass es viel teurer wäre. Dann würde ich es mir auch nicht mehr kaufen. So, aber... Ja, solange ich mir das leisten kann und ich muss sagen, es macht mir auch Spaß. So, ja.
0: Ja. Wenn du sagst, es macht halt Spaß, dann ist es ja was, wo du es auch richtig genießen kannst, so in so Situationen. Und dann ja, ist es ja wahrscheinlich also, auch nicht in so Situationen, wo man sagt, wo andere einfach so aus Stress oder Aufregung oder was weiß ich, also wann man halt sonst so raucht.
10: Ja, also ich sag mal so, wenn ich daheim bin alleine und den ganzen Tag zu tun habe oder so oder am Chillen bin, ich gehe, erstens habe ich keinen Balkon und innen drin rauche ich es nicht, gehe ich super selten. Ab und zu gehe ich mal ans Fenster und rauche eine, aber ansonsten nicht. Natürlich in der Uni, Klassiker, man hatte gerade BWL-Vorlesung, da ist man erstmal direkt so, boah, nee, ich muss jetzt erstmal eine rauchen, das gibt's auch. Aber dann sitzt man halt auf dem Balkon bei schönem Wetter und trinkt eine Limo oder ein Aperol und sobald so ein Schluck Aperol Intus ist, da hat man direkt Lust auf, ich weiß nicht, das kann ich mir irgendwie nicht abgewöhnen. Also Partyraucherin war ich schon immer, ich war zwischendurch auch sozusagen nicht Raucherin, wirklich nur, wenn ich ausgegangen bin, aber ja, bin dann leider wieder so reingerutscht, dass ich jeden Tag rauche. Aber es gibt Tage, da ist es wirklich nur ein Stick und es gibt Tage, da ist gar keiner und dann gibt es halt so Tage, wo da 2 Päckchen mal wegkommen, ja.
0: Was gibst du dafür aus pro Monat?
10: Ja, schon sehr viel. Also, ja, boah, das, da habe ich echt nicht drüber nachgedacht oder ich will es mir gar nicht zusammenrechnen, wenn ich ehrlich bin.
0: Wir können die Frage auch gerne skippen. Ich habe nicht bloß gerade gefragt, weil du ja

0: Monat sind safe. Also eine Stange ist 78 Euro dann. Ja, das ist das Mindeste. Und dann bis zu 30 Päckchen. Ja, dann 3x 78.
1: Alter.
0: Ja, schon sehr viel, ich weiß. Wird mit mir auch immer geschimpft.
1: Na gut, also ich meine, es ist dein Geld. Also.
0: Ja, klar. Ja.
1: Es wird mit dir auch geschimpft von der Person, die neben dir sitzt im Auto, oder was?
0: Ja. Aber, ja. Also da sagt nicht wirklich was dazu, Gott sei Dank. Damals, als wir uns kennengelernt hatten, da war ich noch Zigarettenraucherin. Und der hat auch nie was dazu gesagt. Der hat halt nicht geraucht. Und dann habe ich eigentlich aufgehört. Hm. Und dann in der Abendschule, als ich mein Abi nachgeholt habe, habe ich wieder Raucher kennengelernt. Und da standen wir zwischen den Stunden mit den Lehrern da. Und die so, willst du auch eine? Ich so, nee, danke. Und dann von einer wurde auf einmal, ja, doch jede Pause mitgeraucht. Und dann habe ich wieder angefangen. Ich war ein ungefähr auf hier. Außer auf Partys natürlich. Da muss es sein.
1: Jetzt bist du gerade, ich hoffe nicht, dass du uns jetzt hier wegbrichst, weil es gerade so ein bisschen instabil ist, glaube ich, dein Netz. Ich habe mich bloß gerade gefragt, ja. Meinst du gerade, Monika, dass die Lehrer haben euch quasi eine Kippe angeboten?
0: Nein, nicht die Lehrer, aber meine Schulkollegen.
1: Ach so, ich habe kurz gedacht, okay, so. Die Lehrer haben euch die Kippe angeboten.
0: Nee, ich war in der Erwachsenenabendschule.
1: Ach so.
0: Okay. Ja, wir waren alle volljährig, also ja, wir standen einfach mit den Lehrern, die da geraucht haben, auch einfach mit. Ja.
1: Also du bist eine absolute Genießerin, was das angeht und kannst es auch mega gut steuern oder sagst du kannst es nur schwer steuern?
0: Ja, also wie gesagt, wenn ich mal was trinke, irgendwo sehr schwer. Also da kann ich mich gar nicht abhalten. Aber so an sich tagsüber, wenn ich mal einfach so unterwegs bin und wenn keine Raucher vor allem da sind, dann geht's eigentlich voll klar. Nur im Sommer ist es wirklich sehr schwer. So, wenn man mehr draußen ist, mehr, dann gibt's immer mindestens einen Raucher und dann ist man auf einmal, kriegt man auch Lust. Ja, ist halt so ein Teufelsding, muss man sagen. Was mir am Anfang bei Alkos gefehlt hat, ist so, die Zigarette zwischen den Fingern zu halten. Da habe ich eigentlich so einen Mischkonsum gemacht, Alkos und Zigaretten. Und dann habe ich irgendwann komplett den Umstieg sozusagen geschafft. Und dann, weil mich das stinkt, also man hat so gestunken und das hat mich am meisten gestört. Und deswegen bin ich eigentlich auf Alkos so umgestiegen damals.
1: Wir sagen immer nochmal dazu, Alkos ist eine von vielen Marken in dem Bereich, ne?
0: Ja.
1: Viele andere große.
0: Ja.
1: Ja. Aber du bist schon geinfluenced, habe ich das Gefühl, von dem.
0: Ja, also ich mag das, ich stehe dahinter, mir schmeckt es sozusagen so. Ich kann auch keine Zigaretten mehr rauchen und ich habe auch mal Glow probiert. Plum habe ich jetzt nicht probiert, das ist ja ganz neu auf dem Markt. Ja, das ist halt einer der ersten gewesen, also ja.
1: Wie ist denn das bei euch, also mit deinem Boy, der da neben dir sitzt? Wie regelmäßig dampfst du in seiner Gegenwart?
0: Schon regelmäßig auch. Letztens war er ein bisschen länger weg, habe ich auch im Auto gedampft, habe ich mir leider angewöhnt, ein Auto zu rauchen, deshalb fährt er gerade. Und dann ist er mal wieder gefahren, als er aus dem Urlaub zurückkam und er so, was soll denn das jetzt? Und ja, aber wenn wir auch mal zusammen unterwegs sind oder wie gesagt, wenn ich in der Wohnung am Fenster stehe, ja, also der kriegt es schon einiges ab, leider. Aber der beschwert sich nicht. Außer im Auto.
1: Wir hatten es ja gerade vorhin, da meinte, glaube ich, Daniel, er fände es sogar ganz geil, wenn es alles erst ab 21 erlaubt ist. Und wenn auch Einwegvapes komplett verboten sind, dann ja bald.
0: Ja.
1: Richtig so?
0: Ja, ich sag dir ehrlich, ich finde, es müsste alles viel teurer sein. Weil wie gesagt, ich bin selber Studentin, ich würde es mir dann nicht mehr kaufen, wenn es so viel teurer ist. Wir waren in England und mir sind meine Sticks leer gegangen. Ich habe es nicht eingesehen. Ich glaube, die haben da 12 Pfund gekostet, mir ein Päckchen Eiko-Sticks zu kaufen, weil da habe ich eher nicht geraucht. Dann habe ich die restlichen 4 Tage einfach nicht geraucht. So, weil es mir einfach zu teuer war und dann würde ich es mir auch nicht holen. Ja, finde ich eigentlich richtig so, dass das auch so teuer gemacht wird und so das Alter so hoch wie

0: möglich halt gemacht wird. Weil ich habe halt auch sehr, sehr früh angefangen und wir sind damals immer an unsere Zigaretten rangekommen und das fand ich doof. Ich würde jetzt einem Minderjährigen keine Zigaretten kaufen.
1: Aber glaubst du, dass allein so eine Altersgrenze was ändert? Weil auch, also, meint ja auch vorhin schon, ich meine, das kommst du immer ran. Egal, macht nichts.
0: Ja, das ist das Ding. Wir hatten damals auch unseren Getränkemarkt des Vertrauens oder es gab einen Zigarettenautomaten, der irgendwie kaputt war und ohne Ausweis Zigaretten ausgegeben hat. Also man findet immer Lücken. Ich glaube, das ist wirklich der Preis, der das Ding. Ja, es sind viele, die sich beschweren, auch Zigaretten sind wieder so teuer geworden. Das denke ich mir manchmal auch, weil ich meine, so meine Nikotinsucht befriedigen möchte. Aber andererseits denke ich mir, geil, wenn die jetzt 10 Euro kosten, so ein Päckchen, 10 Euro würde ich, glaube ich, noch bezahlen. Aber so 15 Euro würde ich, glaube ich, nicht mehr bezahlen. So, und es würde, glaube ich, für viele was ausmachen. Es gibt immer Leute, die sich das holen würden, aber es würden sich viel weniger Leute das dann, glaube ich, holen.
1: Voll interessant. Also, dass du als überzeugte Raucherin sagst, ey, wenn es noch teurer wird, bin ich raus.
0: Ja, ist einfach so. Also damals, wie konnte ich mir das als Minderjährige in der Schule irgendwie leisten? Und von meinem Taschengeld, damals, als ich angefangen habe, haben Zigaretten noch 6,10 Euro gekostet. Das war ja gar nichts, so sozusagen. So. Wären die damals teurer gewesen, hätte ich mir das auch nicht kaufen können, wäre ich vielleicht jetzt keine Raucherin, aber ich weiß es nicht. Ich finde, der Preis sollte einfach viel, viel höher sein. Ja.
1: Ey, danke dir, danke euch. Dann kommt gut an.
0: Dankeschön.
1: Und bis bald mal wieder im Blue Moon, hoffentlich.
0: Ja, alles klar. Schönen Abend noch.
1: Ciao, ciao. Das war Monika aus Wiesbaden. Und wir gehen in die letzten finalen 15 Minuten und ich mache das immer im Blue Moon hier bei Fritz, bei Das Ding, bei Unser Ding und auch bei UFM. Last Call. Was raucht ihr? Vaped ihr regelmäßig? Dampft ihr regelmäßig? Kifft ihr regelmäßig? Ruft an 0331 70 97 110. Das ist die Nummer, die ihr seht, wenn ihr mal auf das Display guckt, wo ihr uns gerade hört. So easy. Es ist eine Nummer in Potsdam. Ich sitze hier bei Fritz. Ihr hört uns aber natürlich auch in Rheinland-Pfalz, in Baden-Württemberg, im Saarland und auch in Hessen bei Das Ding, Unser Ding und auch bei UFM und natürlich bei unserer Homebase. Und wer sich jetzt noch eine Leitung saven will, es gibt noch ein paar. Tut das. 0331 70 97 110. Was raucht ihr? Wie viel raucht ihr? Wie lange raucht ihr schon? Wie oft habt ihr schon versucht aufzuhören? Wisst ihr, was ihr da in euch reindampft? Kifft ihr regelmäßig? Wieso raucht ihr in welchen Situationen? Einfach nur, um euch runterzubringen zum Stressabbau? Oder ist eine Kippe oder auch vielleicht der Dampfer das Erste, was ihr am Morgen braucht? Also eine E-Zigarette. Und wir haben auch noch gar nicht über so Lieblingsliquids gesprochen. Und bis zum Schluss will ich natürlich eigentlich immer noch, dass diese Sendung noch einen Geschmack bekommt, wenn wir schon über Vapes reden, die ja gerade so bei 12- bis 17-Jährigen ja offenbar immer krasser unterwegs sind, wenn wir uns jetzt mal so neue Zahlen angucken. Klar, wir sehen es alle überall, aber heute gab es dann auch nochmal offiziell Zahlen dazu. 0331 70 97 110. Was raucht ihr jetzt vielleicht gerade um 11:45? Oder habt ihr gerade aufgehört und könnt uns sagen, okay, ich bin jetzt 26, habe 13 Jahre geraucht und kann sagen, ey, hab's hinter mir, war furchtbar, war mega kacke, diesen ganzen Prozess mit Entzug und so weiter. Aber ich hab's durch. Oder habt ihr es vor, bis zu einem gewissen Zeitpunkt? Und da seid ihr gerade ins Vapen eingestiegen und sagt, eigentlich finde ich es ganz geil, obwohl ich weiß, dass es überhaupt nicht gesund ist. 0331 70 97 110. Anonym anrufen geht natürlich auch, gerade wenn es jetzt irgendwie ums Buffen geht. Meldet euch, freue ich mich. Wir haben noch für eure Last Calls eine gute Viertelstunde Zeit in diesem Blue Moon unter der Nummer, die ihr da gerade seht, wenn ihr auf euer Display guckt. Hallo, Mustafa.
2: Hi, servus. Guten Abend.
1: Geht's dir gut?
2: Super. Feierabend, jetzt geht's mir gut.
1: Was machst du nach dem Feierabend routinemäßig?
2: Rauchen.
1: Ja, perfekt.
2: Nee, normalerweise duschen und ab ins Bett.
1: Duschen, ab ins Bett? Nee, duschen, genau. Rauchen, ab ins Bett.
2: Duschen, rauchen, ab ins Bett, richtig.
1: Oder rauchen, duschen, ab ins Bett.
2: Ja, auch. Also auf dem Heimweg, wenn ich auf dem Heimweg bin, ein Rauchen im Auto. Und dann meistens, wenn ich zu Hause bin, nochmal ein Rauchen.
1: Also
2: und dann
1: Rauchen, ja. Rauchen, duschen, rauchen, ab ins Bett.
2: Genau. Und auf der Arbeit geht's genauso weiter. Rauchen, rauchen, rauchen, bis Feierabend ist und dann, genau.
1: Okay. Über wie viele Kippen reden wir pro Tag?
2: Schachtel.
1: Eine.
2: Eine Schachtel, okay. Genau.
1: Da hatten wir aber heute auch Leute, die haben es schon getoppt.
2: Ja?
1: Ja.
2: Ah, nee. Das, also nach einer Schachtel, da kriege ich so eine richtige Holzfresse. Da merke ich auch schon, okay, es reicht jetzt langsam. Naja, also wenn man so einen richtigen Belag schon von den Zigaretten auf den Zähnen kriegt, ist das
1: lecker.
2: Ja, nee, muss nicht sein. Eine reicht.
1: Und Zähne putzen auch nur noch mit so einer Metallzahnbürste?
2: Ja, am besten, ja. Nee.
1: Du erzählst es so, als ob es dir wehtut, aber du machst es doch aus Genuss oder ist es einfach nur noch Sucht?
2: Boah, es ist Genuss, es ist Sucht, es ist Angewohnheit einfach. Ja, also ich habe da keinen speziellen Anlass dafür, sondern ich rauche einfach. Ich rauche schon seitdem ich 15, 16 bin, also knapp 20 Jahre, regelmäßig. Ich habe aber auch nie versucht, wirklich aufzuhören oder davon wegzukommen. Ich habe allerdings mal alles Mögliche mal durchprobiert, also auch diese Vapes und IQOS, aber ja, bin immer wieder zurück bei der Zigarette gelandet, bei der normalen.
1: Vapes hast du probiert und was hat dich daran nicht gekickt?
2: Ich weiß nicht, ich kann es gar nicht sagen, was mir daran nicht gefallen hat. Also die Geschmäcker waren ja schon in Ordnung, aber ich glaube, dass ich da einfach zu viel geraucht habe. Ne? Und gerade so, wenn ich einen leeren Magen oder so hatte, dann habe ich mir das Zeug reingepfiffen ohne Ende. Und ja, ich weiß nicht. Es hat mir aber auch den Nikotinspiegel irgendwie nicht befriedigt. Ja, das war, glaube ich, auch so das Problem. Also ich habe nicht diese Befriedigung bekommen, die ich durch eine normale Kippe bekommen habe. Und deswegen bin ich da irgendwie immer wieder zurückgelandet.
1: Aber Nikotinbefriedigung gibt es ja auch noch auf andere Weise. Hast du das mal probiert?
2: Inwiefern?
1: Naja, Pflaster.
2: Ja, nee, also sowas habe ich nicht probiert. Nee. Habe ich aber auch nie so ein Bedürfnis gehabt, weil auch so ein Pflaster für mich so mit Aufhören zu tun hatte. Und ja, ich habe nie das Bedürfnis gehabt, aufzuhören.
1: Haben es dir den anderen mal quasi hingelegt und gesagt, yo Mustafa, es wäre schon der Zeitpunkt und es wäre schon ganz geil, wenn du es einfach lassen könntest?
2: Nee. Also meine Frau sagt es ab und zu mal, jetzt rauch doch mal weniger oder versuch doch mal aufzuhören. Aber nee, ich will irgendwie nicht. Keine Ahnung. Also es ist schwierig, ja.
1: Ich will nicht.
2: Ja, wirklich. Also nee, ich will nicht und ist mir eigentlich auch egal, wie teuer sie die Zigaretten machen. Also solange ich es mir leisten kann, rauche ich einfach weiter.
1: War ein interessanter Satz, weil du hast ja gerade Monika gehört, direkt vor dir, die meinte, es wird mir dann irgendwann zu teuer.
2: Ja, das stimmt.
1: Wenn ich jetzt sage, die Schachtel kostet ab sofort 22 Euro.
2: Ja, dann zahle ich 22 Euro, glaube ich. Ich weiß es nicht. Aber ich glaube, ich würde es tun. Aber ich glaube, das hat aber auch mit meiner Arbeit zu tun, weil ich da
1: sehr gut verdiene.
2: Nein, um Gottes Willen. Also nach oben gibt es ja keine Grenzen, aber es ist einfach die Zeit, die ich habe. Und ich glaube, mit dem Rauchen schlage ich mir die Zeit tot auf der Arbeit.
1: Was arbeitest du denn?
2: Ja, ich bin Maschineneinsteller im Industrieunternehmen.
1: Ja.
2: Und ich bin halt nicht gebunden an der Maschine, also ich bin nicht an Montageband oder so. Und das heißt, wenn die Maschinen laufen, dann habe ich eigentlich Freizeit, mehr oder weniger. Ja.
1: Und in der Halle darf man nicht geraucht werden, wa?
2: Nee, in der Halle nicht. Wir sind dann immer draußen. Es gibt zwar ein Rauchermodell, aber ja, den überzieht man gern mal öfters.
1: Ein was gibt's?
2: Wir haben so ein Rauchermodell dort, ja. Da wird dir täglich 15 Minuten abgezogen. Das heißt, du kannst dreimal 5 Minuten rauchen gehen, aber das ist am Ende doch ein bisschen mehr.
1: Ja, gut, Augen zudrücken.
2: Ja.
1: Aber also dann wärst du ja auf Arbeit, dann das ist ja dann auch dein klassischer Raucherjob wahrscheinlich. Also du wirst ja nicht der Einzige sein, der dann mal hin und wieder mal eine quarzen wird.
2: Nein, um Gottes Willen. Aber ich werde immer so als Anstifter dahingestellt.
1: Du bist...
2: Ja, wenn die Kollegen... Wenn ich dann komme und dann sagen die Kollegen, ah Mensch, ich habe den ganzen Tag noch nicht geraucht und jetzt, wo ich dich gesehen habe...
1: Du bist das Problem.
2: Ja, ich habe es auch akzeptiert, ja. Bin ich auch ehrlich, ich gebe es zu, weil meistens, wenn wir dann eine rauchen, dann bleibt es nicht bei einer Zigarette, sondern da zünden wir uns halt auch die zweite gleich hinterher an, ne?
1: Ja, wer schmeckt, ja. Dann schmeckt's. Ja.
2: Genau, und vor allem, wenn man dann Kaffee noch da hat, dann sowieso.
1: Dann sehen. Gibt es irgendwas, was dich ansatzweise schon mal so befriedigt hat wie Nikotin?
2: Also wenn wir Frauen weglassen, nee.
1: Den Schlenker hast du jetzt gemacht.
2: Nee, keine Ahnung. Also ich weiß nicht, für mich ist es einfach ein Genuss. Ja, wenn ich früh aufstehe, lasse ich mir einen Kaffee raus, dann eine Zigarette, weil das ist so... Ich weiß nicht, das befriedigt mich einfach. Da ist für mich die Welt in Ordnung noch. Ja, oder wenn ich dann im Auto fahre, dann zünde ich mir eine Zigarette an, dann fahre ich ganz entspannt. So, das ist ja schwierig zu erklären.
1: Gibt es gegen deinen Willen, also gibt es Situationen, wo du sagst, okay, hier darf ich eigentlich, kann ich gegen meinen Willen nicht rauchen?
2: Ramadan.
1: Ziehst du das durch?
2: Das ziehe ich durch, tatsächlich, ja. Das ist dann aber auch schon, also da ist das Essen und Trinken nicht mal so schlimm, da ist wirklich, da ist das Nikotin echt, also oder die Zigarette einfach. Ja, weil du merkst dann auf einmal, also es ist ja nicht mal das Nikotin oder die Sucht, glaube ich, sondern es ist einfach dann die Zeit, die du hast. Und du weißt nicht, was du mit der Zeit anfangen sollst. Normalerweise, wenn du Zeit hattest, bist du immer eine rauchen gegangen. Aber jetzt an Ramadan, wenn du halt nicht rauchen darfst, dann, ja, das ist halt wirklich schwierig.
1: War nicht dieses Jahr auch zum Ramadan auch überwiegend relativ schönes Wetter?
2: Ja, war schönes Wetter, aber es war kurz. Das war ja im März.
1: Ja.
2: Also es ging ja gar nicht so lange dann. Ja. Also wir waren so von 6 bis 17 Uhr, 18 Uhr. Verschiebt sich ja jeden Tag ein bisschen. Also es war ein total
1: humane Zeit. Stell dir vor, jetzt wäre Ramadan oder so jetzt? Anfang Juni oder so. Das wäre für dich das würde dich so killen.
2: Ah, das würde mich richtig killen, ja. Bei dem Wetter,
1: puh. Ja, leider 5 bis 22 Uhr.
2: Ja, aber Gott gibt uns die Kraft, ja, dass wir das durchstehen. Das auf jeden Fall.
1: Tut er das?
2: Er tut es auf jeden Fall.
1: Könnte der auch die Kraft zum Aufhören geben?
2: Definitiv. Nur ich muss es wollen. Das ist ja das. Und ich will es halt aktuell nicht.
1: Will's Gott denn oder will's Gott auch nicht?
2: Er wird es bestimmt wollen. Ich will es halt nicht. Aber ja. Schwierig. Da in der Hinsicht bin ich wirklich schwierig. Glaube ich. Weil es gibt für mich auch keinen Grund aufzuhören. Ja, das ist es einfach. Es gibt für mich keinen Grund aufzuhören.
1: Umgekehrt gäbe es natürlich wahrscheinlich, also selbst wenn du einen Grund hättest, irgendwie aufzuhören oder sich irgendwas ergibt, also wenn jetzt wie der Arzt sagt, na gut, das wäre jetzt was anderes. So, lass ich mal außen vor. Aber es gäbe ja wahrscheinlich genügend Anlässe, wo du wieder mit Personen in Kontakt kommst, wo du dem gar nicht aus dem Weg gehen kannst.
2: Nee, eigentlich nicht. Eigentlich... Bis auf bei meinem Vater, ja, weil vor dem rauche ich halt nicht. Also er weiß ja, dass ich rauche, aber wenn ich mit ihm zusammen bin, dann rauche ich nicht.
1: Raucht er auch?
2: Er raucht auch, ja.
1: Das ist weird. Ihr raucht nicht zusammen?
2: Nein, wir rauchen nicht zusammen.
1: Was?
2: Anstand, Respekt, so ein bisschen.
1: Hä, aber das ist doch also quasi ein Moment des... der ganz innigen Beziehung sozusagen, wenn man sagen kann,
2: ja,
1: Vater
2: aber,
1: und Sohn machen sich
2: aber,
1: zusammen.
2: Aber weißt du, das Ding ist, mein Vater raucht nicht mal vor seinem Vater.
1: Oh, ja? Okay, also es ist quasi über Generationen weitergegeben. Dann verstehe ich das, ja.
2: Genau, und deswegen, und dann nehme ich mir nicht das Recht raus, vor meinem eigenen Vater zu rauchen. Also das mache ich nicht.
1: Das heißt, du müsstest auf den Moment warten, wo er sagt, komm, mein Junge.
2: Doch,
1: mein Sohn,
2: hier ist
1: die Schachtel, ich lade dich zu einer Zigarette ein.
2: Moment, hat er schon tatsächlich, als wir... in Urlaub geflogen sind oder was weiß ich, ja, wenn wir mal echt zusammen waren, eine lange Zeit.
1: Als der Flieger gerade abgehoben hat.
2: Als wir dann Zwischenlandung oder so in der Türkei gemacht haben, dann mit so 3-4 Stunden Wartezeit, ja, zwischen den Flügen. Da hat er dann auch gesagt, jetzt rauch halt eine, mir ist es doch egal oder so. Und ich sage dann immer noch, Papa, ich rauche nicht. Ich drehe mich um, sagt er, ich gehe raus oder so und dann zünd ich mir eine an. Aber ich rauche nicht vor ihm, nicht vor seinen Augen. Ja.
1: Es ist doch eigentlich auch ganz schön. Vielleicht kommt er aber eines Tages wirklich auf dich zu und du wirst einknicken. Du, Mustafa, die Sendung ist vorbei, es ist 3:12. Ich muss Tschüss sagen.
2: Ja, okay, alles klar.
1: Super. Ey, das war sehr schön. Danke dir, bis bald mal wieder.
2: Vielen Dank, danke dir auch, gell?
1: Gute Nacht, ciao, ciao.
2: Ciao, ciao.
1: Der Blue Moon, was raucht ihr? 2 Stunden lang. Gibt's zum Nachhören überall da, wo es Podcasts gibt, also auch in ARD Sounds. Ich bin Bruno Dietl, eine gute Nacht, bis in 2 Wochen. Smooth, die Chainsmokers.

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1: Um 0 Uhr mit Cedric Bies. Greuther Fürth bleibt in der zweiten Fußball-Bundesliga. Die Fürther haben Rot-Weiß Essen im Relegationsrückspiel mit 2:0 besiegt. Das Hinspiel hatte Essen mit 1:0 gewonnen. Sportreporter Edgar Endres berichtet.
2: Es ist die maximale Nachspielzeit von 10 Minuten an diesem warmen Sommerabend, der die Nerven der Fans überstrapaziert. Essen läuft verzweifelt dem 0:2 Rückstand hinterher, versucht noch in die Verlängerung zu kommen. Doch der überragende Torwart Prüfrock hält das Kleeblatt im Spiel. Vor allem in der 88. Minute nach Abiyamas Postentreffer und Müsels Kopfballrebound aus 3 Metern. Fürth hält damit die Liga, weil die Franken vor dem Essener Sturmlauf effizient waren. Essen scheitert an einer fahrlässigen Chancenverwertung und muss weiter in der dritten Liga spielen.
1: Die Bildungschancen von Kindern hängen in Deutschland oft von der sozialen Herkunft, dem Wohnort oder dem Aufenthaltsstatus ab. Das zeigt der Kinderreport, den das Deutsche Kinderhilfswerk jetzt vorgestellt hat. Die Organisation fordert deshalb unter anderem mehr Personal, flächendeckende Schulsozialarbeit und eine verbindliche Demokratiebildung. Die Agrarminister der EU haben über Hilfen für Bauern wegen der hohen Düngemittelpreise diskutiert. Es gebe keine Patentlösung, hat Landwirtschaftskommissar Hansen in Brüssel gesagt. Man sei sich aber darin einig, dass die EU unabhängiger von Düngemittelimporten werden muss. Dafür soll die Produktion in der EU gestärkt werden, unter anderem mit Direkthilfen noch vor dem Sommer. Die Details dafür müssen aber noch ausgehandelt werden. US-Präsident Trump hat nach eigenen Angaben eine ärztliche Untersuchung mit besten Ergebnissen abgeschlossen. Alles sei perfekt verlaufen, hat er auf seiner Online-Plattform Truth Social geschrieben. Details zu der Routineuntersuchung in einem Militärkrankenhaus hat er nicht genannt. Er war dort zum 3. Mal innerhalb von 13 Monaten. Der deutsche Tennisprofi Jan-Lennard Struff hat bei den French Open für eine Überraschung gesorgt. Der 36-Jährige hat den Weltranglisten-10. Alexander Bublik aus Kasachstan besiegt. Guido Ringel berichtet.
3: 4-Satz-Erfolg im heißen Paris gegen den Top-10-Spieler Alexander Bublik. Ja, der Kasache war zum Ende der Partie gehandicapt durch Probleme in der Schulter. Dennoch war das Tennis des Deutschen überzeugend. Überraschend selbstbewusst und mit viel Mut und ausreichend Sicherheit überstand Struff auch kritische Phasen. Immer wieder konnte er sich befreien und dann im Gegenzug Druck ausüben, vor allem mit seinem Aufschlag und einer sehr exakten Rückhand. Jan-Lennard Struff ist nach enttäuschenden Ergebnissen zuletzt abgerutscht in der Weltrangliste, wird nur noch auf Nummer 80 geführt. Jetzt aber sendet er ein lautes Lebenszeichen.
1: Das Wetter: In der Nacht ist es meistens klar und trocken. Die Temperaturen liegen zwischen 20 und 8 Grad. Am Tag gibt es dann in Süddeutschland Sonne und ein paar Quellwolken. An den Küsten kann es auch etwas bewölkt sein. Aber nass wird es nur an den Alpen teilweise. Da kann es auch einzelne Gewitter geben. Dazu bleibt es ähnlich heiß wie die letzten Tage mit 15 bis 34 Grad. Die Zeit: Es ist 0:03 Uhr.
4: Die junge Nacht ist hier. Wir gucken auf die Straßen. Geht los auf der A7 Fulda Richtung Kassel. Die ist zwischen Melsungen und Guxhagen wegen Bergungsarbeiten gesperrt. Die A7 Würzburg Richtung Ulm ist zwischen Wörnitz und Kreuzfeuchtwangen-Kreilsheim wegen der Nachtbaustelle in beiden Richtungen bis ca. 6 gesperrt. Die Umleitung da führt euch über die U84. Dann die A39 Braunschweig Richtung Salzgitter ist zwischen Salzgitter-Lebenstedt Süd und Salzgitter-Lichtenberg wegen Bauarbeiten bis 5 gesperrt. Die Umleitung führt euch da über die U76. Dann die A71 Stuhl Richtung Erfurt ist zwischen Oberhof und Grevenroda wegen Wartungsarbeiten im Tunnel Rennsteig auch bis 6 gesperrt. Die A73 Bamberg Richtung Suhl ist zwischen Ebensfeld und Bad Staffelstein wegen eines defekten Schwertransports gesperrt. Dann haben wir noch die A94 München Richtung Passau. Die ist zwischen Neuötting und Burghausen wegen Bauarbeiten bis 3 gesperrt. Und zum Schluss die A96 Lindau Richtung München. Die ist im Kreuz Memmingen wegen der Nachtbaustelle bis 5 gesperrt. Gute Fahrt euch!
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4: Ja, da würde ich sagen, wir machen jetzt mal eine Rolle vorwärts in die junge Nacht. Heute ist nämlich der Welttag des Purzelbaums. Ich bin Laura Dahm und ich würde natürlich jetzt hier vorlegen, aber ey, wenn ich jetzt hier einen Purzelbaum mache, dann komme ich nicht mehr ins Pult, kann keinen Song abspielen und ihr könnt mich nicht mehr hören. Das will ja keiner, ne? Aber ihr könnt das jetzt brav machen. Könnt mir auch gerne Fotos oder Videos davon schicken. Freue ich mich.

Weekend. Und er hier, der singt noch über Miami, aber Leute, vielleicht singt er bald über Tokio. Da treibt Apache sich nämlich gerade rum, habe ich auf seinem Insta gesehen. Und der fährt da ganz lässig in der U-Bahn zwischen den ganzen anderen Menschen so total easy, normalo-like. Und er schreibt zwar, er wäre als Touri da unterwegs, aber ich finde ja, und nicht nur ich, das steht auch so in den Kommentaren, schreiben das viele, das sieht so aus, als würde er ein Musikvideo drehen. So in seinem fetten, roten Sportwagen à la Tokyo Drift. Also, ne, wer weiß, vielleicht gibt's mal einen Song, der Tokio heißt. Jetzt aber erstmal Miami hier in der jungen Nacht. Das war der falsche Knopf. Ich geh nochmal zurück. So. Jetzt der richtige Knopf. Miami für euch in der jungen Nacht. Läuft!

0: Grammys, check. Die Oscar-Verleihung, check. Und seit letzter Nacht können wir auch einen Haken an die American Music Awards machen. Die wurden nämlich in Las Vegas verliehen und Jana Kreuz aus dem Jüngernacht-Team, die hat die komplette Show natürlich extra für euch verfolgt, ne?
1: Einer der wichtigsten Preise, Künstler bzw. Künstlerin des Jahres, ging an BTS. Und womit keiner gerechnet hat, die waren tatsächlich vor Ort am Start.
0: Gab's sonst noch irgendwelche Überraschungen?
1: Oh, absolut. Es gab ein paar geile Reunions. Die Pussycat Dolls sind aufgetreten.
0: Ah, das hab ich
1: 20 Jahre, 20
0: Alter.
1: Jahre nach ihrem Debüt bei den AMAs. Und die haben ein Medley gespielt aus Buttons und Don't Ya.
0: Das ist so krass, wenn man überlegt, 20 Jahre. Ich weiß noch, wie ich zu Don't Ya abgegangen bin im Club. Da merkt man, wie alt man ist. Aber ist auf jeden Fall schon iconic, ne?
1: Absolut, Leute. Es ging auch iconic weiter, weil es wurde ein Preis verliehen, fand ich mega geil, für den besten Throwback-Song. Und das ist Rock That Body von den Black Eyed Peas geworden. Und die haben den Preis zusammen entgegengenommen.
2: I want to thank you to everyone who made TikToks and Instagram videos and making this moment possible so that my son would put our song on his playlist.
1: Und Fergie hat sich dann bei allen bedankt, die ihre Songs halt bei Insta Reels oder TikTok benutzen, weil das hat dazu geführt, dass sogar ihr Sohn Songs von den Black Eyed Peas auf seiner Playlist hat.
0: Cute. Auch geil, wenn man die eigene Mutter in der Playlist hat, ne? Welche Überraschungen es sonst noch gab bei den American Music Awards, da checken wir hier in der Jungnacht in ungefähr einer Stunde.

0: Es ist 12:30. Wir gucken auf die Straßen. Geht los auf der A7 Würzburg Richtung Ulm. Die ist zwischen Wörnitz und Kreuzfeuchtwangen-Kreilsheim wegen einer Nachtbaustelle in beiden Richtungen bis ca. 6 gesperrt. Die Umleitung führt euch über die U84. Dann die A39 Braunschweig Richtung Salzgitter. Die ist zwischen Salzgitter-Lebenstedt Süd und Salzgitter-Lichtenberg wegen Bauarbeiten bis 5 gesperrt. Die Umleitung da führt euch über die U76. Dann die A71 Stuhl Richtung Erfurt. Die ist zwischen Oberhof und Grevenroda wegen Wartungsarbeiten im Tunnel Rennsteig bis 6 gesperrt. Die A73 Bamberg Richtung Suhl ist zwischen Ebensfeld und Bad Staffelstein wegen eines defekten Schwertransports gesperrt. Und die A96 Lindau Richtung München ist im Kreuz Memmingen wegen der Nachtbaustelle bis 5 gesperrt. Da wo nichts gesperrt ist, gute Fahrt.
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0: Laura Dahm ist hier und jetzt kommt die Frau, die uns verraten hat, dass sie unter der Dusche isst. Also, ich habe schon mal ein Bier unter der Dusche getrunken, aber Essen unter der Dusche? I don't know. Aber ja, Nina Tuber, die macht das und die haut sich dann da auch gerne mal so einen Apfel oder so rein. Also, falls ihr gerade aufstehen müsst und es eilig habt, noch frühstücken und duschen müsst, macht einfach Nina Tuber beides gleichzeitig. Ich

Boah, ich habe hier letzte Nacht im Studio so krass geschwitzt, trotz Klimaanlage. Deswegen habe ich heute jetzt auf jeden Fall offene Schuhe an, nur so ein ärmelloses Shirt. Aber immerhin eine lange Hose, weil ich dachte, weiß ich nicht, kurze Hose jetzt hier in der Nacht, I don't know. Aber warum erzähle ich euch das? Weil viele bei dieser Hitze ja echt so strugglen, wirklich morgens

0: Puh, ey, wie unangenehm ist das, wenn man was geschenkt kriegt? Man weiß so, ne? Die andere Person hat sich mega Mühe gegeben und will einem ja auch wirklich einfach nur eine Freude machen. Und dann packst du es aus und denkst dir so, boah, nee, ey, geht gar nicht. Gefällt mir überhaupt gar nicht. Was machst du da? Sagst du was oder nicht? Ich finde ja, es kommt drauf an, wenn es so eine Kleinigkeit ist, so, ey, komm, ne? Dann ist es egal, wenn es von Herzen kommt, dann, ne? Irgendwo findet man Platz dafür. Aber wenn es was Teures ist, so, dann denke ich mir so, okay, dann macht es ja keinen Sinn, dann sagt man das lieber und dann kann man es ja vielleicht umtauschen. Ist ja, ne, kann man ja auch alles lieb und nett sagen. Ja, und ich sag mal so, also Hörerin Luisa, die hatte auch so ein Problem mit Geschenken. Geschenke von ihrer Mutter. Und da muss man sagen, das kann man nicht so ganz ignorieren. Gut, aber dass sie unseren Freund und Helfer Felix Lobrecht hat.
1: Was hast du denn, Luisa, Mensch? Du wirkst doch wie eine aufgeweckte junge Dame, Mensch.
2: Ich müsste meiner Mutter auf eine nette Art sagen, dass sie wirklich scheiß Geschenke macht und dringend damit aufhören soll, ihr Geld dafür auszugeben. Aber ich möchte sie nicht dabei verletzen so sehr.
1: Was kann ich dann machen? Weiter.
2: Ja, hast verstanden. Und das Zweite ist, ich habe eins der Geschenke mitgebracht und dafür bräuchte ich wohl noch einen Verwendungszweck.
1: Willst du uns mal so ein kleines Worst-of geben?
2: Ja, ich habe mir eine Pfanne gewünscht. Und ich habe dann ein Kochbuch bekommen für so Steaks, aber ich bin Vegetarierin.
1: Naja.
2: Ich habe dieses Jahr mir nichts gewünscht, weil ich habe wirklich gar nichts erwartet. Es ist so. Und da kam dieses Paket.
1: Ich habe eine ganz schlimme Befürchtung.
2: Ja.
1: Sie öffnet die Decke. Und ich habe die Befürchtung, dass sie auf der Decke drauf ist. Oh ja! Sie ist auf der Decke nicht nur drauf, sondern achtmal drauf.
2: Und das Ding ist halt auch noch, auf diesem einen Bild, wo ich auf diesem Trapez bin, Das ist von einem Firmen-Event. Das sind alles Arbeitskollegen da drauf. Mein Chef ist auf diesem Bild. Deswegen, was kann ich hiermit tun? Ich habe überlegt, ob ich es ihr zurückschenken soll, weil ich glaube, meine Mutter macht Geschenke, die sie selber gerne hätte.
1: Ja.
2: Deswegen ist auch nicht sie drauf, sondern ich.
1: Ja.
2: Aber das ist ja wie so ein, also das ist ja ein richtiger Front.
1: Das ist richtig, aber vielleicht ist das genau die letzte Backpfeife, die deine Mama braucht, um einfach endlich mal einfach die Sachen zu schenken, die du dir wünschst. Ich würde sagen, sprich's einfach einmal offen und ehrlich und lieb an.
2: Ja.
1: Und wenn nicht, als Ultima Ratio, schick ihr die Decke als Geschenk zurück zu Weihnachten.
2: Mach ich, alles klar.
1: Okay, ein Applaus für Luisa.
2: Danke dir.
1: Bitte.

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1: Um 1 Uhr mit Cedric Bies. Die Bundesregierung hat Russlands neue Drohungen gegen die Ukraine verurteilt. Das Auswärtige Amt hat den russischen Botschafter einbestellt. Aus unserem Hauptstadtstudio berichtet Markus Ambale.
2: Wörtlich heißt es in der Erklärung des Auswärtigen Amts: Wir lassen uns durch Drohungen nicht einschüchtern und werden die Ukraine weiter kraftvoll unterstützen. Das Auswärtige Amt warf der russischen Führung vor, auf Terror und Eskalation zu setzen. Hintergrund sind die noch einmal verschärften Raketen- und Drohnenangriffe auf die Ukraine. Am Wochenende. In Kiew wurden zahlreiche zivile Gebäude getroffen. Russland setzte auch eine besonders schwer abzuwehrende Mittelstreckenrakete ein. Bundeskanzler Merz sprach von einer rücksichtslosen Eskalation.
1: Ermittler haben in Esslingen in Baden-Württemberg mehrere Jugendliche festgenommen. In einer Mitteilung des Landeskriminalamtes steht, dass durch den Zugriff eine geplante Gewalttat erfolgreich verhindert werden konnte. Um was für eine Tat es geht, sagt das LKA nicht. Gegen einen der Jugendlichen ist aber Haftbefehl wegen Verabredung zum Mord erlassen worden. Teile von Europa kämpfen weiter mit hohen Temperaturen. In Frankreich sind im Zusammenhang mit der Hitze 7 Menschen gestorben, 5 durch Ertrinken. In England sind allein seit Sonntag 4 Jugendliche beim Baden in Seen gestorben. In der Nähe von London wurde mit 35 Grad ein Rekordwert für den Mai gemessen. In Tiflis in Georgien haben tausende Menschen gegen die Regierung protestiert. Anlass war der georgische Unabhängigkeitstag. Sie sind durch die Innenstadt gezogen und haben sich dann, überwacht von vielen Polizisten, vor dem Parlament versammelt. Die Kundgebung wurde von einem Bündnis aus Oppositionsparteien organisiert. Die Demonstrierenden werfen der Regierung vor, sich Russland anzunähern und sich von der EU abzuwenden. Die Regierung widerspricht. Kräuter Fürth bleibt in der zweiten Fußball-Bundesliga. Das hat der Verein mit einem 2:0-Sieg gegen Rot-Weiß Essen im Relegationsrückspiel klargemacht. Stürmer Branimir Gotta hat nach dem Spiel betont, wie wichtig der Sieg in seinen Augen war.
3: Es liegt so viel in dem Spiel, nicht nur für uns Spieler, sondern auch für den Verein. Für die Fans, für alle Mitarbeiter hier schon sehr, sehr viel. Und das wollten wir auch denen zeigen, das haben wir auch gemacht. Und für mich super, für den Verein super. Und ich glaube, jetzt werden wir feiern mit allen Mitarbeitern, mit dem Team, und das wird schon ein schönes Ende auch geben oben.
1: Rigotta verlässt Kräuter Fürth mit dem Ende dieser Saison. Rot-Weiß Essen hatte das Hinspiel noch mit 1:0 gewonnen, spielt nach der Niederlage am Abend aber auch in der kommenden Saison in der dritten Liga. Das Wetter: In der Nacht ist es meistens klar und trocken. Die Temperaturen liegen zwischen 20 und 8 Grad. Am Tag gibt es dann in Süddeutschland Sonne und ein paar Quellwolken. An den Küsten kann es auch etwas bewölkt sein. Nass und einzelne Gewitter gibt es aber nur an den Alpen. Die Höchsttemperaturen liegen zwischen 15 und 34 Grad. Die Zeit: Es ist 1:03 Uhr.
0: Und wir gucken auf die Straßen. Geht los mit der A7 Würzburg Richtung Ulm. Die ist zwischen Wörnitz und Kreuz Feuchtwangen-Crailsheim wegen einer Nachtbaustelle in beiden Richtungen bis ca. 6 gesperrt. Die Umleitung führt euch über die U84. Dann die A39 Braunschweig Richtung Salzgitter. Die ist zwischen Salzgitter-Lebenstedt Süd und Salzgitter-Lichtenberg wegen Bauarbeiten bis 5 gesperrt. Da gibt es auch eine Umleitung und die geht über die U76. Dann die A71 Stuhl Richtung Erfurt. Die ist zwischen Oberhof und Grevenroda wegen Wartungsarbeiten im Tunnel Rennsteig bis 6 gesperrt. Die A73 Bamberg Richtung Suhl ist zwischen Ebensfeld und Bad Staffelstein wegen eines defekten Schwertransports gesperrt. Und die A96 Lindau Richtung München, die ist im Kreuz Memmingen wegen der Nachtbaustelle bis 5 gesperrt. Gute Fahrt!
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0: Ja, was ziehe ich an? Das ist die große Frage bei dem Wetter. Das kann einen schon echt vor Probleme stellen. Bis zu 34 Grad wieder heute. Und ey, dann ist es entweder ein bisschen zu warm angezogen auf der Arbeit oder es ist zu kalt, weil die Klima ballert, oder es ist zu kurz und dann nicht angemessen. Was sieht man da an? Sprechen wir heute Nacht drüber. Könnt ihr euch weiter reinmelden unter der 0221 567 89 3x1. Ich bin Laura Dahm und bis 5 noch hier für euch am Start.

I Love in der Jungnacht, Jazz Glenn und Route 94. Und Freunde, mit dem Song hier habe ich letztens eine richtige Diskussion losgetreten. Ja, Swim von BTS. Da habe ich nämlich zu euch gesagt, zählt da mal mit, wie oft die da das Wort Swim singen. Das ist eigentlich ziemlich häufig. Da hat man echt ganz gut was zu tun, statt nachts Schäfchen zu zählen. Und dann hatte sich ein Hörer reingemeldet. Ich weiß nicht mehr, was es war. Wirklich so, waren es irgendwie 30 oder so? Oder 16? Ja, großer Unterschied, aber egal. Und ich hatte das dann auch tatsächlich im Songtext mit nachgezählt und habe gesagt, jo, stimmt. Und dann hat sich wiederum jemand anders reingemeldet und meinte, nee, stimmt nicht, weil die nämlich hinten raus immer noch mal so aus dem Hintergrund Swim singen. Wisst ihr was? Wir machen das jetzt einfach alle nochmal komplett von vorne. Der Song kommt jetzt hier, ja? Ihr habt jetzt wirklich nochmal 2 Minuten 33 Zeit, ganz genau hinzuhören und mitzuzählen, wie oft singen BTS das Wort Swim. Also, seid ihr bereit? Auf die Plätze, fertig, los!

0: Pussycat Dolls, die haben 20 Jahre nach ihrem Debüt bei den American Music Awards, hatten sie da gestern Nacht wieder einen großen Auftritt, haben Medley gespielt aus ihren Hits Buttons und Doncha und BTS, vorhin noch gehört mit Swim, die haben da den Preis als Künstler des Jahres abgeräumt. Da haben wir vorhin schon drüber gesprochen hier in der jungen Nacht, ne? Wie gesagt, American Music Awards, die wurden verliehen in Las Vegas und Jana Kreuz aus dem jungen Nacht-Team, die hat sich das Ganze für euch reingezogen. Jana, wer hat denn außer BTS noch abgeräumt?
1: Also zum Beispiel Cat's Eye, die haben in 3 Kategorien Preise kassiert, unter anderem als neuer Künstler bzw. Künstlerin des Jahres. Aber die waren super hype, waren super aufgeregt und die haben tatsächlich danach auch direkt gesagt, ja, wir haben einen Wunsch für die Zukunft, nämlich einen Song zusammen mit BTS. Ja, ein bisschen wuselig, aber sie haben gesagt, das wäre iconic und der Traum und der nächste Schritt.
0: Ja, wäre auf jeden Fall was, ne? Dann wären es 2 American Music Awards Sieger, die da als Kombi zusammen was rausbringen. Und wer weiß, ne? Wenn es so kommen sollte, wisst ihr natürlich, packen wir das euch hier in die Playlist der jungen Nacht. Und bis dahin gibt es jetzt hier aber erstmal Ariana Grande, No Tears Left to Cry.

0: Es ist 13:30 Uhr. Wir gucken auf die Straßen. Geht los auf der A7 Würzburg Richtung Ulm. Die ist zwischen Wörnitz und Kreuzfeuchtwangen-Crailsheim wegen der Nachtbaustelle in beiden Richtungen bis ca. 6 gesperrt. Die Umleitung führt euch über die U84. Dann die A39 Braunschweig Richtung Salzgitter. Die ist zwischen Salzgitter-Lebenstedt Süd und Salzgitter-Lichtenberg wegen Bauarbeiten bis 5 gesperrt. Da gibt es auch eine Umleitung über die U76. Dann die U71 Stuhl Richtung Erfurt, die ist zwischen Oberhof und Grevenroda wegen Wartungsarbeiten im Tunnel Rennsteig bis 6 gesperrt. Die A96 Lindau Richtung München ist im Kreuz Memmingen wegen der Nachtbaustelle bis 5 gesperrt. Und die A480 Gießener Ring Reiskirchen Richtung Gießen ist zwischen Gießener Nordkreuz und Wettenberg wegen eines defekten LKW vorübergehend blockiert. Gute Fahrt euch!
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0: Leute, jetzt bin ich so ein bisschen verwirrt. Also ich habe euch ja vorhin gebeten, bei dem Song Swim von BTS mal mitzuzählen, wie oft die das Wort Swim singen. Ist nämlich ziemlich häufig. Und jetzt hat Hörer Sven sich reingemeldet, dass es 32 Mal ist. Am Ende singen die aber so immer noch so ein Background-Swim. Jetzt hat er dann aber nochmal geschrieben 38 und Kati wiederum hat geschrieben 32 Mal Swim. Ja, was denn jetzt? Müssen wir beim nächsten Mal nochmal mitzählen. Da wir den Song aber vorhin schon hatten, kommt er jetzt nicht mehr. Beim nächsten Mal, wie gesagt, zählen wir aber mit. Jetzt aber erstmal Taylor Swift, Opalite und ich bin Laura Dahm. Hi.

0: böses Kummern, was sie sonst so beschäftigt. Also vor allem auch negative Emotionen auf Social Media. Und da gibt es dann dementsprechend auch immer mehr Authentizität. Die einen sagen, ja, finde ich cool. Die anderen sagen...
1: Mir ist es auch schon aufgefallen, dass die Anzahl der Videos, die in die Richtung gehen, zunimmt. Deswegen finde ich es eigentlich ein bisschen zu viel.
0: Ja, sagt Katharina aus Köln. Ihr ist halt alles too much. Junge Nachtkollegin Luisa Meng, ist das denn jetzt zu viel, also das alles so auf Insta und TikTok zu teilen?
2: Also grundsätzlich ist das natürlich cool, dass es so mehr Authentizität gibt und dass mehr geteilt wird auch. Oder auch egal, wie man sich fühlt, ne, alle Gefühle sind okay. Auch, dass dieses High-Performer-Glam-Glam Insta-Live nicht mehr so im Vordergrund steht und Content-Creator und Creatorinnen sich auch mal verletzlich zeigen, ja, und einfach, dass sie Menschen sind.
0: Ja, so ein bisschen so raus aus dieser heile Welt-Bubble, ne?
2: Safe, also ich glaube, da gehen die meisten mit. Das ist jetzt nicht so ein strittiger Aspekt, dass man auch über unangenehme Themen spricht, die früher vielleicht nicht so verhandelt wurden. Anders, oder zumindest ein bisschen anders, sieht das bei solchen Videos aus, wo wirklich krass intime, sehr private Emotionen direkt geteilt werden.
0: Ja, das ist manchmal vielleicht wirklich too much, zieht einen ja auch eventuell sogar selber runter. Also ist jetzt die Frage dann wirklich, ob Social Media so die richtige Fläche dafür ist, oder?
2: Also wie das jeder und jede im Endeffekt handhabt, denke ich, muss man selbst entscheiden. Ich meine, irgendein Ventil braucht man ja auch. Ich habe mit Content-Creatorin Call Me Maike darüber gesprochen und die sagt...
3: Dann ist aber natürlich immer wieder wichtig, glaube ich, auch zu überlegen, sollte ich das auch mit meinen Freunden im echten Leben oder meiner Familie besprechen, bevor ich das alles sofort im Internet poste. Aber ich glaube, an sich kann man ja damit auch ganz, ganz vielen Leuten helfen, dass sie sich weniger alleine fühlen mit ihren Struggles.
0: Das stimmt auf jeden Fall. Und ich finde halt einfach wichtig, dass es echt ist und authentisch, wirklich, ne? Und dass man es jetzt nicht macht, um Fame und noch mehr Follower zu bekommen, weil es halt eben gerade, ich sage mal in Anführungszeichen, Trend ist, dass man jetzt halt mehr Emotionen bei Insta oder TikTok teilt, ne? Wie steht ihr denn dazu? Könnt ihr euch auch gerne zu reinmelden unter der 0221 56789 3x1. Da quatschen wir nämlich heute Nacht in der Jungnacht noch mehr drüber.

0: falls ihr euch fragen solltet, was ist das Rezept einer langjährigen, glücklichen Beziehung? Dann jetzt ganz genau zu hören, dieses Paar hier aus Der Tag in Berlin und Brandenburg im RBB-Fernsehen hat auf jeden Fall eine sehr gute Antwort auf diese Frage.
1: Also wir haben gestern den 8. Hochzeitstag gehabt.
2: Nein, dann herzlichen Glückwunsch vom RBB. Letzte Frage, was ist ein Garant für eine glückliche Ehe?
1: Dass man sich gegenseitig so akzeptiert, wie man ist.
3: Lutschen, gut lutschen. Vor allem gut lutschen.
2: Gut lutschen?
3: Lutschen.
2: Gut, dann erstmal vielen, vielen Dank dafür.

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1: Um 2 Uhr mit Cedric Bies. Die starke Beschädigung des ARD-Studios in Kiew bei den massiven russischen Angriffen am Wochenende war nach russischen Angaben nicht geplant. Das hat Russlands Botschafter bei den Vereinten Nationen gesagt. Aus New York berichtet Martin Ganzelmeier.
2: Die Angriffe hätten nicht zivilen Einrichtungen in Kiew gegolten, nicht jedoch den Medien. Bei Kampfhandlungen geschehen solche Dinge, räumte Nebenzia ein. Russland streite auch nicht ab, dass dabei einige Zivilisten ihr Leben verlieren und Gebäude zerstört werden. Im Unterschied zu den Streitkräften der Ukraine, so Nebenzia, greife Russland jedoch nie Zivilisten und zivile Ziele bewusst an. Zuvor hatte der ukrainische Botschafter bei den Vereinten Nationen, Andriy Melnyk, die russischen Luftangriffe als schweren Verstoß gegen das Völkerrecht verurteilt.
1: Nach Angaben von Beobachtern greift Russland immer wieder zivile Ziele in der Ukraine an. Seit Beginn des russischen Angriffskriegs sind nach Angaben der ukrainischen Regierung mehr als 15.000 Zivilisten getötet worden, darunter fast 800 Kinder. Israel weitet seinen Militäreinsatz im Südlibanon aus. Ministerpräsident Netanyahu hat gesagt, dass starke Kräfte im Einsatz seien und weitere Gebiete unter Kontrolle bringen würden. Die Armee rückt dabei offenbar auch über eine bisherige Pufferzone hinaus vor. Die Hisbollah hat nach eigenen Angaben israelische Truppen und Militärfahrzeuge im Südlibanon mit Raketen, Drohnen und Artillerie angegriffen. Der spektakuläre Juwelendiebstahl im Pariser Louvre-Museum soll verfilmt werden. Die Rechte an einem Recherchebuch, das heute erscheint, sind an eine Filmproduktionsfirma verkauft worden, meldet der zuständige Verlag. Diebe waren letzten Oktober in die Apollon-Galerie des Louvre eingedrungen und hatten dort einen Teil der französischen Kronjuwelen gestohlen. Der materielle Wert der Beute wird auf mindestens 88 Millionen Euro geschätzt. Greuther Fürth bleibt in der zweiten Fußball-Bundesliga. Die Fürther haben Rot-Weiß Essen im Relegationsrückspiel mit 2:0 besiegt. Das Hinspiel hatte Essen mit 1:0 gewonnen. Sportreporter Edgar Endres berichtet.
3: Es ist die maximale Nachspielzeit von 10 Minuten an diesem warmen Sommerabend, der die Nerven der Fans überstrapaziert. Essen läuft verzweifelt dem 0:2 Rückstand hinterher, versucht noch in die Verlängerung zu kommen. Doch der überragende Torwart Prüfrock hält das Kleeblatt im Spiel. Vor allem in der 88. Minute nach Abiyamas Pfostentreffer und Müsels Kopfballrebound aus 3 Metern. Fürth hält damit die Liga, weil die Franken vor dem Essener Sturmlauf effizient waren. Essen scheitert an einer fahrlässigen Chancenverwertung und muss weiter in der dritten Liga spielen.
1: Das Wetter. In der Nacht ist es meistens klar und trocken. Die Temperaturen liegen zwischen 20 und 8 Grad. Am Tag gibt es dann in Süddeutschland Sonne und ein paar Quellwolken. An den Küsten kann es teilweise etwas bewölkt sein, aber nass wird es nur noch an den Alpen teilweise. Da kann es auch vereinzelt Gewitter geben. Die Höchsttemperaturen sind bei 15 bis 34 Grad. Die Zeit 2:03 Uhr.